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0: Gerade läuft ja ein neuer Robin Hood in den Kinos, ne? The Death of Robin Hood heißt der und er erzählt eine andere Geschichte als vom Helden Robin, also so wie die, wie ihn eigentlich kennen, ne? Comedian Hannes Höfer ist Robin Hood-Fan seit seiner Kindheit. Das passt ihm alles also gar nicht.
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2: Im neuen Robin Hood-Film ist er der Böse. Ja, so ein richtiges Monster. Die stellen den da wie Ted Bundy mit Pfeil und Bogen. Ey, Freunde, jetzt hört's auf. Lasst mir den Robin in Ruhe. Guck mal, Robin Hood, der hat im Wald gepennt. Klar, der hat auch mal ein paar Reichen eine Unze Gold aus der Tasche geleiert, aber ey, die Sparkasse Gelsenkirchen hat er auch nicht angerührt. Was kommt denn als nächstes? Welche Helden aus meiner Kindheit nehmt ihr mir jetzt von der Karte? Stellt euch mal James Bond vor. Ohne die Lizenz zum Töten ist das nur noch ein Alki in Smoking. Iron Man, ein abgedrehter Tech-Milliardär, der so reich ist, dass er über dem Gesetz steht. Okay, ich merke gerade, das ist verdammt realistisch. Aber manchmal muss man doch die Geschichten nicht neu erzählen. Außer vielleicht Tom und Jerry. Also da waren wir ja eigentlich alle auf der Seite der Maus. Ich meine, der Kater, der hat jede Folge auf den Deckel gekriegt, wurde mit dem Hammer verkloppt, wurde mit Dynamit beschmissen und alle haben gelacht. Aber wer von euch hat schon gerne eine Maus im Haus? Deswegen immer dran denken, lasst die Helden Helden sein. Der Held kommt von Halten.
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0: Ach schön, in Boston sind die Schotten los. Da gibt es ja das nächste Gruppenspiel der Schotten und es leben auch ganz viele Menschen mit schottischen Wurzeln dort. Und ja, ich weiß nicht, ob ihr die Bilder gesehen habt, aber die Schotten, die reißen da in Boston die Hütte ab. Die ganze Stadt ist inzwischen eine Partymeile und die haben den Bars auch schon das komplette Bier einfach weg. Und jetzt stellt euch mal vor, was da los ist. Sollten die Schotten am Samstag gegen Marokko den nächsten Sieg einfahren und damit erstmals in ihrer Geschichte die Gruppenphase überstehen. Da geht's ja richtig ab. Die Barbesitzer haben aber tatsächlich schon vorgesorgt. Die haben extra mehr Bier bestellt und sich auch noch extra Kühlschränke besorgt, um dem schottischen Ansturm gerecht zu werden. Besonders mag ich ein Zitat eines bestimmten Barbesitzers, der sagte, die trinken alles. Ja, bis auf Wasser offenbar.
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1: Ich bin Ursula Winkler. Normalisiert sich die Lage im Nahen Osten nach Unterzeichnung des Rahmenabkommens zwischen den USA und dem Iran wieder? Der Schiffsverkehr in der für den Handel so wichtigen Straße von Hormuz kommt nur langsam in Fahrt. Beide Kriegsparteien wollen in der Schweiz über weitere Schritte miteinander verhandeln.
2: Nach wie vor ist unklar, ob es heute in der Schweiz weitere Verhandlungen gibt. Aus dem Iran verlautet, dass die Delegation die Reise wegen fortgesetzter israelischer Angriffe im Libanon absagen will. Der Iran besteht auch auf einer Antragspflicht für alle Schiffe, die durch die Straße von Hormuz fahren wollen, 2 Monate lang ohne Gebühren. In diesen 2 Monaten sollen auch weitere Verhandlungen geführt werden. Vizepräsident Vance sagte, es gebe dazu auch informelle Absprachen. Das hatte Präsident Trump ebenfalls angedeutet. Tina Eck, USA.
1: Die EU verlängert ihre Wirtschaftssanktionen gegen Russland erstmals nicht nur um 6, sondern um 12 Monate. Eine entsprechende Entscheidung trafen die Staats- und Regierungschefs bei ihrem EU-Gipfel in Brüssel. In den vergangenen Jahren hatte stets der damalige ungarische Regierungschef Orbán eine einjährige Verlängerung blockiert. Der neue Ministerpräsident Mocsua gilt als deutlich russlandkritischer als sein Vorgänger. Heute geht es für die deutsche Fußballnationalmannschaft nach Toronto. Dort wartet morgen im 2. WM-Gruppenspiel die Elfenbeinküste. Das dürfte deutlich schwerer werden als zum Auftakt gegen Curaçao.
3: Ein lockeres Abschlusstraining gibt es nochmal hier in Winston-Salem, wo es sich nach starkem Regen zumindest etwas abgekühlt hat. Danach steigen die Spieler in den Flieger ins noch angenehmer temperierte Toronto. Zum ersten Mal seit der WM verlässt die Mannschaft also die USA und will mit einem Sieg wiederkommen. Damit wäre die Qualifikation für die K.O.-Runde vorzeitig geschafft. Comeback-Torhüter Manuel Neuer glaubt fest daran, dass die Mannschaft Weltmeister werden kann. Er will nach der WM endgültig seine Karriere beim DFB beenden. Zumindest hört es sich so an. Thomas Bremser, Winston-Salem.
1: Und die WM-Ergebnisse der Nacht. Kanada hat mit einem Torfest den ersten WM-Sieg überhaupt gelandet. Der WM-Gastgeber besiegte Außenseiter Katar in Vancouver deutlich mit 6:0. Zuvor hatte die Schweiz mit 4:1 gegen Bosnien-Herzegowina gewonnen. Tschechien und Südafrika trennten sich 1:1 unentschieden.
4: Das Wetter.
5: In der Nacht zum Freitag ist es leicht bewölkt. Im Laufe der Nacht kann es aber auch Schauer und Gewitter örtlich geben. Die Tiefstwerte, die liegen bei tropischen 21 bis 16 Grad. Am Tag dann richtig heißer Sommertag mit bis zu 36, 37 Grad.
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6: Zurzeit liegen uns keine Meldungen vor. Wir wünschen allen unterwegs gute Fahrt.
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5: Hallo, hallo. Eine schöne Nacht mit uns. Johanna Tänzer ist hier für euch da. Bin bei euch in dieser Nacht. Spiel euch jetzt hier Holly Humberstone. Ich finde ja, Holly Humberstone, das klingt wie ein ausgedachter Starname. Aber die Frau heißt einfach wirklich so. Und der Song ist so unfassbar toll. Das ist To Love Somebody.

0: Wir haben uns diese Woche mit der sogenannten Abnehmspritze mal beschäftigt. Wir hatten heute sogar eine Sondersendung dazu. Wir hatten zwei Experten bei uns im Studio und die haben eure Fragen beantwortet. Thorsten Ortmann hat die Sendung begleitet und da war richtig was los, ne?
1: Ja, wir haben super viele Mails bekommen. Man merkt, das Thema beschäftigt viele, besonders weil es auf Social Media die Runde macht. Da gibt es viel Werbung für die Abnehmspritze, auch von vielen Prominenten. Darum besorgen viele sie sich im Netz und nehmen sie dann ohne ärztliche Begleitung. Das kann gefährlich sein, denn die Abnehmspritze hat auch Nebenwirkungen, sagt unser Adipositas-Experte Dr. Markus Gellenbeck.
2: Das muss man in Absprache mit dem Arzt machen, mit entsprechenden Nebenwirkungen gucken, was macht Übelkeit, was macht Erbrechen, was macht Kopfschmerzen, Schwindel. Es gibt Gegenanzeigen, wie zum Beispiel Bauchspeicheldrüsenentzündung. Diese Patienten sollten auf gar keinen Fall diese Medikamente nehmen. Das kann man als Laie nicht alleine überblicken.
1: Ja, und wenn man sich dazu dann auch noch falsch ernährt, dann verliert man neben Fett auch Muskelmasse.
0: Okay, und welche Fragen wurden am häufigsten gestellt heute?
1: Besonders häufig wurde nach den Kosten gefragt.
2: In der Regel wird es nur dann übernommen, wenn man Diabetiker ist.
1: Und diese Frage kam auch oft.
3: Hi, hier ist die Sabine. Ich habe folgende Frage, wie das sich mit dem Jojo-Effekt verhält, da man die Spritze ja nicht sein Leben lang nimmt, wie das dann anschließend ist, wenn man sie wieder nicht mehr nimmt.
4: Das heißt, um solche Nebenwirkungen zu reduzieren, die Portionsgrößen anpassen, dann das, was auf dem Teller liegt, sich genauer anschauen. Also wenn man sich so einen Teller vorstellt, die Hälfte sollte auf jeden Fall eine Eiweißportion sein. Tierische, pflanzliche Eiweiße kombinieren, dann Gemüse, Obst. So kann man einem Muskelabbau etwas entgegenwirken.
1: Wer die Sondersendung verpasst hat, auch kein Problem. Das Interview könnt ihr euch online auf unserer Webseite nochmal anhören. Da haben wir auch nochmal alles Wichtige rund um das Thema Abnehmspritze zusammengefasst.

Hallo, hallo. Guten Morgen zusammen an diesem sehr frühen Freitagmorgen. Schön, dass ihr dabei seid. Ich hoffe, ihr kommt gut durch diese tropischen Temperaturen. Das ist Rihanna mit Unfaithful.

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0: down. Leonie mit Don't Worry. Eine schöne Nacht mit uns.
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4: Wir sind ja am Mittwoch von Hamburg nach Malle geflogen. Ich habe wie üblich meinen Koffer gepackt, so eine halbe Stunde, bevor der Taxi am Flughafen war. So ein beherzter Griff in den Kleiderschrank, so den Stapel T-Shirts, paar kurze Hosen, zack ab. Ja, Frauen gehen sowas ja ganz anders an. Spatzel hat ihren Koffer Montagabend komplett schüssig. Mit allem, was man so für ein halbes Jahr im Ausland braucht, fertig. Wir bleiben 8 Tage, ne? So, ab Montagmorgen wurde quasi der komplette Kleiderschrank durchgearbeitet und jedes Teil in die Hand genommen, hochgehalten und überlegt, zu welchem Anlass, was, wie, wo passt. Zusätzlich wurde ich noch zu jedem Teil befragt, zu jedem. Bitte, ich flehe euch an, bitte sagt mir, dass das bei euch zu Hause auch so ist. Man müsste wirklich mal eine groß angelegte Studie durchziehen, was das Kofferpacken von Frauen angeht. Ey, das kann doch gar nicht sein, dass man so eine Wissenschaft daraus macht. Das Ganze ähnelt doch fast einer Doktorarbeit. Kofferpacken. Ja, Freunde, ich bleib an dem Thema dran.
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1: Ich bin Ursula Winkler. Nach der Unterzeichnung des Rahmenabkommens durch die USA und den Iran soll die Straße von Hormuz wieder öffnen und die USA haben die Seeblockade iranischer Häfen beendet. Die Kriegsparteien kommen voraussichtlich bald in der Schweiz zusammen.
2: Hier in den USA hagelt es Kritik am Abkommen mit dem Iran. Der Schiffsverkehr durch die Straße von Hormuz bleibt verhalten. Der Iran hat mehr Kontrolle über die Meerenge als vor dem Krieg. Das Regime in Teheran ist in neuer Besetzung weiterhin stabil an der Macht. Das Raketenprogramm ist intakt und über das Atomprogramm und die Uranbestände wird weiter verhandelt, wie vor dem Krieg. Im Libanon gab es unterdessen erneut israelische Angriffe und hier fragen viele, was sollte das Ganze? Tina Eck, USA.
1: Die EU verlängert ihre Wirtschaftssanktionen gegen Russland erstmals nicht nur um 6, sondern um 12 Monate. Eine entsprechende Entscheidung trafen die Staats- und Regierungschefs der Mitgliedstaaten am Abend bei ihrem Juni-Gipfel in Brüssel. In den vergangenen Jahren hatte stets der damalige ungarische Regierungschef Orbán eine einjährige Verlängerung blockiert. Der neue Ministerpräsident Mocsua gilt als deutlich russlandkritischer als sein Vorgänger, der enge Kontakte zu Kreml-Chef Putin pflegte. Bei der Frühjahrskonferenz der Innenminister von Bund und Ländern in Hamburg sorgen die Vorschläge zur Eindämmung von Gewalt im Umfeld von Fußballspielen für reichlich Diskussionsstoff. Sachsens Innenminister Schuster sieht den Moment gekommen, um die seit Jahren umstrittene Forderung nach dem Verkauf von Tickets mit Namen voranzubringen.
3: Schuster will beim Dauerthema Pyrotechnik weiterkommen und zunächst in Pilotprojekten mit einigen Vereinen personalisierte Tickets ausgeben. Er argumentiert, Stadionverbote macht nur Sinn, wenn man sie auch kontrollieren kann. Hessens Innenminister Poseck macht sich ebenfalls für ein konsequentes Verbot von Pyrotechnik stark. Von einer Pflicht, nur noch Tickets, auf denen der Name steht, auszugeben, hält er aber nichts. Befeuert haben die Debatte schwere Ausschreitungen im Zweitligaspiel zwischen Dynamo Dresden und Hertha BSC. Doc Zeitler, Berlin.
1: Zum Fußball. Kanada hat mit einem Torfest den ersten WM-Sieg überhaupt gelandet. Der WM-Gastgeber besiegte Außenseiter Katar in Vancouver deutlich mit 6:0. Zuvor hatte die Schweiz mit 4:1 gegen Bosnien-Herzegowina gewonnen. Tschechien und Südafrika trennten sich 1:1 unentschieden.
4: Das Wetter.
5: In der Nacht zum Freitag ist es leicht bewölkt oder auch klar. Im Laufe der Nacht kann dann aber auch mal ein Schauer oder ein Gewitter dabei sein. Dazu ist es richtig schwül bei 16 bis 21 Grad. Am Tag wird es dann richtig sommerlich heiß mit bis zu 37 Grad.
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7: Zurzeit liegen uns keine Meldungen vor. Wir wünschen allen unterwegs gute Fahrt.
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5: Hallo, guten Morgen zusammen. Herzlich willkommen an diesem ganz frühen Freitag. Johanna Tänzer ist hier für euch. Boah, bis zu 37, 38 Grad heute, glaube ich, ne? Wahnsinn. Alex Rowan liefert auf jeden Fall den richtigen Soundtrack dazu. Das ist Fever Dream, der kleine Fiebertraum. 38

0: Ich sehe das genau vor mir, wie sich die von der FIFA da gerade so richtig schön die Hände reiben. So. Ja, weil ja, die WM, die wird so viele Milliarden einbringen wie nie zuvor. Klar, es spielen halt auch viele Mannschaften mit, so viele wie nie. Aber die Preise sind einfach super hoch. Ne? Das ist ein ganz großer Kritikpunkt bei dieser WM. Wir haben mal deutsche Fans bei der WM da gefragt, was sie denn schon so blechen mussten.
1: Mit den Preisen bin ich nicht zufrieden.
2: Also bei uns ist ja schon Bier im Stadion. Klar, zahlt man da auch mehr, als wenn man jetzt ein Bier im Supermarkt kauft. Aber 14 Dollar für 18 Dollar, also viel zu teuer für viel zu schlechtes Bier.
3: Was haben wir bezahlt? Für 4 Bier 78 Dollar. War viel, aber schmeckt trotzdem gut. Ja.
2: Und was ich verrückt finde, hier ist ein Bierwagen von einer Biermarke selber direkt. Und der Wodka ist günstiger als das Bier. Also
0: okay, wow. Ob das irgendwie so Sinn macht, weiß ich jetzt auch nicht. Aber so ein Bier vor dem Stadion, das kostet da irgendwie fast 20 Euro. Eine Pommes 17 Euro. Das ist schon wild, ne? Ich meine, da kommen wir beim Public Viewing hier auf jeden Fall sehr viel günstiger davon. Aber ja, so das Feeling, vor Ort live dabei zu sein, ist wahrscheinlich irgendwie schon unbezahlbar am Ende.
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1: Also wenn der deutsche WM-Auftakt am Sonntag eine Sache gezeigt hat, dann, dass wir ihn hier wohl noch einige Male bei der WM hören werden.

0: Peter Schillings, Major Tom. Auch bei dieser WM ist der Song wieder die offizielle Torhymne der DFB-Nationalmannschaft. Und es ging direkt gut los ja am Sonntag. Ganze 7 Mal waren die Fans im Stadion völlig losgelöst. Was das für Peter Schilling bedeutet, das hat er uns vorher schon mal kurz erzählt.
1: Es ist natürlich schon toll, wenn ein Tor fällt der deutschen Nationalmannschaft und man weiß, jetzt kommt gleich die Torhymne Major Tom. Und ich gebe zu, daran kann und werde ich mich nie gewöhnen. Das bewegt mich jedes Mal immer wieder. Und das ist schon ein ganz, ganz toller Vorgang.
0: Ja, und ich bin mir sicher, auch am Samstag werden wir Peter Schilling wieder zu hören bekommen. Ob das jetzt an den Toren liegt, weiß ich leider nicht. Aber er wird zu Gast sein in unserer Warm-up-WM-Sendung aus dem Deutschen Fußballmuseum. Dann werden wir auch nochmal ausführlicher mit ihm über Major Tom sprechen. Also schaltet doch gerne ein am Samstag vor dem nächsten WM-Spiel der deutschen Nationalmannschaft. Wir senden von 10 bis 14 Uhr live aus dem Deutschen Fußballmuseum. Und ihr könnt euch freuen auf Peter Schilling und viele weitere Gäste wie Koch Nelson Müller oder Fußballexperte Timo Latsch. Wir stimmen uns jetzt schon mal ein auf Samstag mit Peter Schilling und Major Tom.
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1: Ich bin Ursula Winkler. Die Vereinbarung zwischen den USA und dem Iran sieht ein Ende der Kämpfe und die Öffnung der Straße von Hormuz vor. Das sei ein großer Schritt nach vorn, dass dort die Waffen schweigen, dass auch die freie Durchfahrt durch die Straße von Hormuz wieder gewährleistet wird, sagte Bundeskanzler Merz vor einem Treffen der Staats- und Regierungschefs der EU in Brüssel.
2: Und damit das auch so bleibt, kann Deutschland einen Beitrag leisten, etwa bei der Minenräumung. Dazu braucht es ein Mandat des Bundestags, betont Merz. Und das werde in Ruhe in Deutschland beraten werden, auch im Lichte der Entwicklungen der nächsten Tage. Nach der Verkündung des Abkommens zwischen den USA und dem Iran hat US-Vizepräsident Vance den offiziellen Beginn der nächsten Verhandlungsphase verkündet. Innerhalb von 60 Tagen sollen Streitpunkte wie die Zukunft des iranischen Atomprogramms geklärt werden. Dirk Zeitler, Berlin.
1: Die EU verlängert ihre Wirtschaftssanktionen gegen Russland erstmals nicht nur um 6, sondern um 12 Monate. Eine entsprechende Entscheidung trafen die Staats- und Regierungschefs der Mitgliedstaaten am Abend bei ihrem Juni-Gipfel in Brüssel. In den vergangenen Jahren hatte stets der damalige ungarische Regierungschef Orbán eine einjährige Verlängerung blockiert. Der neue Ministerpräsident Mocsua gilt als deutlich russlandkritischer als sein Vorgänger, der enge Kontakte zu Kreml-Chef Putin pflegte. Nächster Streik im Tarifkonflikt im Handel. Heute ruft die Gewerkschaft Verdi unter anderem Beschäftigte der Möbelhauskette IKEA dazu auf, nicht zu arbeiten.
3: Milliardenumsätze, aber beim Personal komme davon so gut wie nichts an, gerade bei IKEA, kritisiert Verdi. Das Möbelhaus stehe wirtschaftlich gut da, plane aber dennoch Stellen zu streichen. Die Gewerkschaft geht davon aus, dass sich in mehr als der Hälfte der deutschlandweit 54 IKEA-Filialen Mitarbeitende am Streik beteiligen. Das Unternehmen und auch der Handelsverband erwarten dennoch keine größeren Auswirkungen für Kunden, so wie es auch schon bei anderen Streikaktionen in dem laufenden Tarifkonflikt war. Jan-Henner Reitzer, Nachrichtenredaktion.
1: Zum Fußball. Kanada hat mit einem Torfest den ersten WM-Sieg überhaupt gelandet. Der WM-Gastgeber besiegte Außenseiter Katar in Vancouver deutlich mit 6:0. Zuvor hatte die Schweiz mit 4:1 gegen Bosnien-Herzegowina gewonnen. Tschechien und Südafrika trennten sich 1:1 unentschieden.
4: Das Wetter.
5: Die Nacht ist tropisch schwül bei 21 bis maximal 16 Grad in den Tiefstwerten. Es ist bewölkt und örtlich können vereinzelt Schauer und Gewitter dabei sein. Am Tag wird es dann richtig heiß mit bis zu 37 Grad.
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6: A43 Recklinghausen-Wuppertal zwischen Kreuz Recklinghausen und Recklinghausen-Hochlamark 1 Kilometer Stau. Wir wünschen allen unterwegs gute Fahrt.
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5: Hallo, guten Morgen. Leute, seid ihr vorbereitet auf diesen 38 Grad Freitag? Oh, nee, irgendwie da kann man sich nicht drauf vorbereiten, ne? Aber egal, wir sind bei euch. Johanna Tänzer hier. Moin!

0: Lost Frequencies und Yannick Devi mit Reality. Hallo, einen schönen Freitagmorgen wünsche ich euch. Leute, Wochenende ist fast schon da.
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0: Ja, was ist wichtig? Ich glaube, das einzig wichtige Thema ist die Hitze. Es wird heiß. Kollege Robert Jans, der Sommer ist jetzt richtig da, ne?
2: Ja, heute einfach bis, also nicht 30 Grad, nicht 32, 33, 37 Grad
0: Wahnsinn.
2: Sind heute in der Spitze drin. Ich sag, wie es ist, mir ist das zu warm.
0: Ich glaube, das sagen ganz viele.
2: Richtig. Ja. Und wenn es jetzt so heiß wird, dann nimmt tatsächlich auch die Unwettergefahr zu. Also Hitzegewitter sind immer mal wieder möglich heute und auch in den nächsten Tagen. Also wenn es jetzt gerade nicht wirklich kühl ist oder anders, wenn es gerade kühl ist, genießt das noch irgendwie, macht die Fenster auf zu Hause und lüftet. Ich habe mich versprochen, muss gar nicht lachen. Ich wollte noch einen Tipp geben zum Lüften.
0: Ja, okay, das ist auch gut. Das ist ja auch so eine typisch deutsche Sache, ein German Lüften.
2: Ja, Durchzug. So,
0: Durchzug.
2: Ja, aber ja, jetzt ist es noch einigermaßen kühl. Weil man so lustig ist.
0: Ja, hier, übrigens, wir haben eine Klimaanlage, by the way.
2: Jetzt haben wir uns völlig unsympathisch gemacht.
0: Egal.
2: Ja,
0: Deutschland-Spiel. Ich wollte mit dir über das Deutschland-Spiel sprechen, Robert.
2: Ja, das ist aber morgen. Ne? Genau.
0: Ja.
2: Gruppenphase läuft weiter. Heute geht es für die deutsche Fußballnationalmannschaft aber erstmal nach Toronto. Und da wartet dann, du hast es gesagt, morgen im zweiten WM-Gruppenspiel die Elfenbeinküste. Und los geht's da um 22 Uhr. Ich finde, das ist noch nicht zu spät für Public Viewing. Also,
0: warum lachst du eigentlich bei Elfenbeinküste?
2: Nee, ich musste noch was lüften lachen.
0: Ist immer gut, wenn man über seine eigenen Witze lacht.
2: Ja, so, ich gehe

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Hallo, guten Morgen zusammen. Johanna Tänzer hier für euch. Und ich schenke euch jetzt ein paar 2000er-Vibes mit diesem Intro und dem Song Juli. Geile Zeit.

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0: 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Um diese Uhrzeit. Johanna Tänzer hier. Hallo, guten Morgen zusammen.
1: 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Vorgestellt.
2: Europa soll aufhören, ein Schlachtfeld zu sein, auf dem sich die gegnerischen Kräfte verbluten.
3: 1950, gerade mal 5 Jahre nach dem Krieg, rief er die Presse zu einer außergewöhnlichen Rede ins Außenministerium in Paris. Sie wurde zum Grundstein des vereinten Europa. Die Geburtsstunde der EU, heute so weit, wie er es sich selbst kaum träumen konnte. Robert Schumann, geboren in Luxemburg, studiert in Deutschland, gejagt von den Nazis, später Ministerpräsident von Frankreich und erster Präsident des Europäischen Parlaments, Vater Europas. Europa lässt sich nicht mit einem Schlage herstellen und auch nicht durch eine einfache Zusammenfassung. Es wird durch konkrete Tatsachen entstehen, die zunächst eine Solidarität der Tat schaffen. Und so kam es vor 75 Jahren mit der Montanunion, den ersten Grundstein einer europäischen Föderation, die zur Bewahrung des Friedens unerlässlich ist. Ausgelacht haben sie das schon damals. Auch ihn, den tiefreligiösen Heiligen im Straßenanzug, wie man ihn nannte. Geduld, Geduld, Geduld, sagte er immer wieder. Das sei das Wichtigste auf dem gemeinsamen Weg. Heute, vor 5 Jahren, bestätigte Papst Franziskus die Vorstufe zu seiner Seligsprechung. Ende September ist Papst Leo auf Besuch in Frankreich. Gut möglich, dass er das Grab Schumanns in Lothringen besucht. Was wäre das für ein Zeichen? Mehr auf augenblickmalonline.de. Christoph Beckmann von der katholischen Kirche für Augenblick mal.

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1: Schönen Freitagmorgen mit uns.
2: Heute wird's warm.
3: Oh, der Deutsche Wetterdienst rechnet für Bielefeld heute mit bis zu 33 Grad und hat eine Hitzewarnung der Stufe 2 herausgegeben. Auch für die Tage bis Montag wird mit Hitze und über 30 Grad gerechnet. Die Stadt empfiehlt, körperliche Tätigkeiten zu vermeiden und Erledigungen in die kühleren Morgen- und Abendstunden zu verlegen. Vor allem sollte auf Kinder und ältere Menschen geachtet werden. Ob es in den Bielefelder Schulen hitzefrei gibt, entscheidet die jeweilige Schulleitung. Ein verurteilter Mörder kann bei einem Freigang aus der JVA-Zelle Niedersachsen fliehen. Jetzt ist der 42-Jährige in Italien festgenommen worden. Die Polizei fand den Geflüchteten in einem Krankenhaus, hieß es vom Landeskriminalamt Niedersachsen. Claudia Wächter berichtet aus Italien.
4: Es war eine spektakuläre Flucht aus dem Knast und gut organisiert. Rauf auf ein Motorrad und weg über die Grenze. Doch dann nur wenige Tage später der Crash. Ein Unfall hier in Norditalien. Der Mann landete im Krankenhaus und die Polizei hier, die bereits Hinweise hatte, nahm den gesuchten Mörder fest. Der hatte eine junge Frau erstochen, war zu einer lebenslangen Haftstrafe verurteilt worden und soll nun zurückgebracht werden nach Deutschland.
3: Die Bielefelder Oetker Collection Gruppe hat im vergangenen Jahr ein leichtes Umsatzplus von 0,9% auf knapp 2,6 Milliarden Euro eingefahren. Zum Gewinn äußert sich das Familienunternehmen traditionell nicht. Die Collection Gruppe hat ihren Sitz in der Altstadt. Zu ihr gehört neben den Geschäftsfeldern Nahrungsmittel und Hotels auch die Firma Freshenet mit einem Umsatz von 1,25 Milliarden Euro. Oetker hielt bisher eine knappe Mehrheit an den Unternehmen, hat es jetzt aber komplett übernommen. 2021 wurde die Oetker Gruppe unter den Familienstämmen aufgespalten. Der größere Teil des Unternehmens verkauft Pizza und Pudding. Die kleinere Oetker Collection Gruppe wird von Alfred und Ferdinand Oetker geleitet. US-Vizepräsident J.D. Vance wird vorerst nicht für Verhandlungen mit dem Iran in die Schweiz reisen. Ursprünglich war das für heute vorgesehen. Ob oder wann die Reise stattfinden soll, ist bisher unklar. Tina Eck berichtet aus Washington.
5: Es ist doch nicht so einfach wie von Präsident Trump zunächst beschrieben. Die weiteren Verhandlungen könnten am Wochenende starten oder auch nicht. Aus dem Iran verlautete, dass die Delegation die Reise in die Schweiz wegen fortgesetzter israelischer Angriffe im Libanon zunächst vertagte. Der Iran besteht auch auf einer Antragspflicht für alle Schiffe, die durch die Straße von Hormuz fahren wollen, 2 Monate lang gebührenfrei. In diesen 2 Monaten sollen auch die Verhandlungen über ein dauerhaftes Ende des Krieges über die Bühne gehen.
3: Bei der Fußball-Weltmeisterschaft reist die deutsche Mannschaft heute nach Toronto. Dort wartet morgen im zweiten WM-Gruppenspiel die Elfenbeinküste. Unterdessen hat Tschechien am Abend 1:1 gegen Südafrika gespielt. Anschließend gewann die Schweiz mit 4:1 gegen Bosnien-Herzegowina. Außerdem räumte Kanada Katar mit 6:0 ab und Mexiko gewann mit 1:0 gegen Südkorea. Heute Abend bzw. in der kommenden Nacht spielen die USA gegen Australien, Schottland gegen Marokko, Brasilien gegen Haiti und die Türkei gegen Paraguay.
6: Willst du jetzt schon was zu deinem Tipp geben?
2: Nein, mach mal.
3: Warte noch. Ja, ich glaube, er überlegt sich so ein richtig schönes Entree mit Nebel und Licht. Und
6: ja. Gewinner des Tippspieltags hier in der Runde. Das können wir schon vorwegnehmen. Ja, du bist jetzt auch drin in der WM, ne?
2: Ja, immer noch Letzter.
6: Ja, gut, aber du bist auch später eingestiegen. Ich glaube nicht, dass du Letzter bleibst. Ich sag's ganz ehrlich. Ich sag, Hauptsache, du überholst mich nicht mehr. Wir schauen aufs Radio Bielefeld-Wetter und da habt ihr es ja eben schon gerade so treffend formuliert. Leute, es wird heiß heute.
2: Ja, es wird heiß. 33 Grad, viel Sonne zum Abend hin, vielleicht ein Wärmegewitter. Morgen sieht es im Prinzip ähnlich aus. Sonntag dann wohl trocken bei 30 Grad. Das mit den 30 Grad, das zieht sich auch in die kommende Woche rein. Bis einschließlich Mittwoch, da sind wir dann bei 32. Auch danach die Tage immer noch mit 28 Grad. Tippitoppi.
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6: Wir schauen auf die Straßen. Um 6:03, da glüht der Asphalt noch nicht. Aber es könnte später auch passieren, wenn es so heiß wird.
2: Vielleicht. Ja. An der Hallerstraße in Steinhagen steht eine Maschine. An der Sennerstraße, Ortsengel Friedrichsdorf und Brockhagener in beide Richtungen.
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6: Moin Moin zusammen. Das könnte auch heiß werden heute, glaube ich, in der Heristo Arena in Halle. So heißt sie jetzt ja mittlerweile. Ne? Bei den Terra Wortmann Open ist heute Viertelfinal Freitag. Oh, bei dem Wetter stelle ich mir auch ziemlich hot vor. Alexander Zverev schlägt auf jeden Fall auch auf. Ist gestern ja weitergekommen, hat sich durchgesetzt gegen den Deutschen Jannik Hanfmann. Und wir haben hier noch was im Studio von bzw. über Alexander Zverev. Und das könnt ihr gleich gewinnen. Unser Thema gleich hier bei Radio Bielefeld.

0: 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Radio Bielefeld läuft am Freitag um 6:09 mit Sebastian Wiese
1: und Timo Teichler.
0: Alexander Zverev ist ins Viertelfinale bei den Terra Wortmann Open eingezogen. Ne? Haben wir eben schon drüber gesprochen. Gestern hat er gegen den Deutschen Jannik Hanfmann gewonnen, trifft jetzt auf einen Qualifikanten. Könnt mir gut vorstellen, dass er das auch packen wird.
1: Ja, bin nämlich ich. Du hast dir den Zverev ja auch schon angeguckt unter der Woche. Also zumindest hast du ihn dir aus der Ferne angeschaut.
0: Ja, das war wirklich krass. Am Mittwoch war ich mit meinen Kindern in Halle. Da spielte Zverev ja auf dem Nebenplatz im Doppel und schon Stunden vorher hätte man sich da einen Platz suchen müssen, um das Spiel zu sehen. Auf den Nebenplätzen ist ja freie Platzwahl und da hat meine Kinder natürlich keinen Bock drauf, sich da in so lange Schlangen zu stellen. Also da ging wirklich nichts mehr. Immerhin haben wir ihn dann vom Stadion aus gesehen.
1: Ist das illegal gewesen?
0: Nein. Wir waren im Stadion und da konntest du quasi von den oberen Rängen von der einen Seite aus auf den Nebenplatz gucken.
1: Und das hat wieder gezeigt.
0: Naja.
1: Sophia Tomala war auch dabei, die saß wieder auf ihrem Hotelbalkon und hat zugeguckt. Den Platz neben ihr haben wir jetzt nicht im Angebot, dafür aber die Biografie über Alexander Zverev. Ich glaube, da ist zumindest ein Bild von Sophia drin. Der Unvollendete heißt es, erschienen im Delius Klasing Verlag. Es geht darin um sein, ich guck mal schnell durch.
0: Blätterst durch, Alter.
1: Ja. Die Kindheit, wie er Profi geworden ist, aber auch um den Druck, den es zum Profisport gibt. Ihr könnt euch dieses Buch bei uns abholen, ihr könnt es gewinnen. Schickt uns dafür einfach eine Sprachnachricht per WhatsApp an Bielefeld 6x5.
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0: 17 Minuten nach 6 gleich. 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
1: An der Sennerstraße wird von der Maschine geblitzt und auch an der Brockhagener in beide Richtungen. Sonst habe ich nichts außer richtig hottes Wetter da draußen.
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7: Schönen Freitagmorgen mit uns. Radio Bielefeld läuft live um 6.30 Uhr. Schön, dass ihr dabei seid. Und jetzt solltet ihr nochmal, also ich glaube, jetzt geht das noch einmal Stoßlüften, ja. Fenster auf, Türen auf und mal ein bisschen halbwegs frischere Luft rein. Was haben wir hier? 22 Grad in der Altstadt. Das sollte man lieber, ich will nicht sagen, alles verrammeln und verriegeln, aber dann kommt nämlich sehr viel heiße Luft rein.
8: Es wird noch ein bisschen wärmer. Der Deutsche Wetterdienst rechnet für Bielefeld heute mit bis zu 33 Grad und hat eine Hitzewarnung der Stufe 2 herausgegeben. Auch für die Tage bis Montag wird mit Hitze und über 30 Grad gerechnet. Ob es in den Bielefelder Schulen hitzefrei gibt, entscheidet die jeweilige Schulleitung. Die Bielefelder Oetker Collection Gruppe hat im vergangenen Jahr ein leichtes Umsatzplus von 0,9% auf knapp 2,6 Milliarden Euro eingefahren. Zu der Collection Gruppe gehört neben den Geschäftsfeldern Nahrungsmittel und Hotels auch die Firma Fregenet mit einem Umsatz von 1,25 Milliarden Euro. Oetker hielt bisher eine knappe Mehrheit an dem Unternehmen, hat es jetzt aber komplett übernommen. Die Städte und Gemeinden in NRW geraten mit ihren Finanzhaushalten immer weiter in Schieflage. Laut dem kommunalen Finanzreport der Gütersloher Bertelsmann Stiftung ist das Defizit im Jahr 2025 um 4 Milliarden auf den Höchststand von über 11 Milliarden Euro gestiegen. Bemerkenswert sei, dass jetzt auch wirtschaftsstarke Regionen wie Ostwestfalen betroffen seien. US-Vizepräsident J.D. Vance wird vorerst nicht für Verhandlungen mit dem Iran in die Schweiz reisen. Ursprünglich war das für heute vorgesehen. Delegationen aus dem Iran und den USA sollten sich treffen, um über ein dauerhaftes Ende des Krieges zu verhandeln. Die EU verlängert ihre Wirtschaftssanktionen gegen Russland und das erstmals nicht nur um 6, sondern um 12 Monate. Eine entsprechende Entscheidung trafen die Staats- und Regierungschefs am Abend bei ihrem Gipfel in Brüssel. Bei der Fußball-Weltmeisterschaft hat Tschechien am Abend 1:1 gegen Südafrika gespielt. Anschließend gewann die Schweiz mit 4:1 gegen Bosnien-Herzegowina. Außerdem räumte Kanada Katar mit 6:0 ab und Mexiko gewann mit 1:0 gegen Südkorea. Heute spielen unter anderem die USA gegen Australien und die Türkei gegen Paraguay. Bei den Terra Vorpommern Open in Halle stehen heute die Viertelfinalspiele an. French Open-Sieger Alexander Zverev spielt gegen den Belgier Raphael Collignon. Zverev hatte sich gestern in 2 Sätzen gegen Yannick Hanfmann durchgesetzt. Außerdem spielen heute unter anderem Ben Shelton gegen Taylor Fritz und Daniel Altmaier gegen Daniel Medvedev.
7: Haben wir ja schon gesagt, doch, das packt er, der Zverev. Also ja. Halbfinale, safe. Aber dann weiß ich gar nicht, wer dann wartet. Müssen wir, ich glaube, Taylor Fritz ist ja so ein bisschen... In Angst gegen, das ist übertrieben, aber ja, den hat er ja nicht die beste Bilanz, glaube ich.
8: Vielleicht haben wir auch zu den French Open jetzt einfach so den letzten Kick gegeben und jetzt räumt er grundsätzlich erstmal alles
7: ab. Und dann gewinnt er das erste Mal in Halle. Das wäre doch schön. Ja. Das wäre doch eine schöne Geschichte auf jeden Fall.
9: Wollt ihr die anderen Menschen auch noch mitnehmen?
7: Wohin?
8: Nach Halle?
7: Ja, Tennis ist jetzt nicht so deins, Fußball auch nicht, aber Wetter, ne? Da bist du natürlich. Erzähl uns mal ein.
9: 33 Grad, es scheint die Sonne, zum Abend drohen Gewitter, vielleicht, also wir drücken die Daumen, dass es nicht passiert. Morgen sieht es im Prinzip ähnlich aus und das mit dem guten Wetter ohne Gewitter zieht sich auch bis in die kommende Woche.
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7: Kurz nach halb sieben, schauen wir schnell und aktuell, was auf den Start.
8: Ich fühl mich ein bisschen gemaßregelt jetzt irgendwie, das gefällt mir gar nicht.
9: Gestern durfte ich nicht weiter über meine Freibadbesuche mit Arbeitskollegen sprechen, von wegen, wie das so vom Feeling ist, so von wegen, wenn man auf einmal im Freibad seinen Kollegin, seine Kollegin trifft, was das mit einem macht, da wurde ich hier schon halb abgewürgt und jetzt redet ihr 30 Minuten über Namen und Sportarten, die ich noch nicht kenne.
7: Nein, ich habe dich nicht abgewürgt, sondern ich wollte dich vor Schlimmerem bewahren, weil ich Angst hatte, dass du da, dass das nicht gut ausgeht.
9: Dass es Beschwerdemails gibt. Ja, gibt es ja so oder so.
8: Habt ihr den Eindruck, dass wir abschweifen?
9: Ja, Wetter hatten wir, ne? Verkehr sind wir jetzt. Brockhagener Straße in beide Richtungen, Sennerstraße und an der Haller Straße in Steinhagen steht auch eine Maschine. Fühlte mich jetzt auch gemaßregelt.
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7: Und jetzt spreche ich über noch was anderes. Hey. Doch, Fußball. Morgen Abend spielt doch Deutschland. Ja, im zweiten Gruppenspiel der Weltmeisterschaft. Torwart Manuel Neuer hat schon vorher alle Hände voll zu tun mit seinem Kind.
2: Ich habe den Kleinen jetzt gerade quasi ins Bett gebracht vor der PK. Der war noch kurz in der Badewanne gewesen und vorher im Kinderturnen. Also es läuft alles.
7: Stressig, du. Hoffentlich läuft es morgen auch. Das WM-Update aus dem deutschen Lager hört er gleich hier bei uns bei Radio Bielefeld. Daisy.

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0: 6.41 Uhr gleich. Radio Bielefeld ist hier. Schönen Freitag mit uns. Mein Name ist Sebastian Wiese.
1: Ich bin Timo Teichler.
0: Und heute geht's für die deutsche Fußballnationalmannschaft nach Toronto. Ja, da wartet morgen im zweiten Gruppenspiel der WM die Elfenbeinküste. Anstoß ist um 22 Uhr unserer Zeit. Vor dem Abflug gab's nochmal eine Pressekonferenz mit Manuel Neuer. Da wurde unter anderem diese Frage gestellt.
2: Alle Spieler haben immer gesagt, der Manu hat diese Aura. Können Sie uns mal sagen, welche Aura haben Sie genau?
3: Müssen Sie ja sagen, ich bin ja gerade in den Raum gekommen.
1: Das fand ich ganz gut. Laune war auf jeden Fall top. Was es sonst noch so aus dem deutschen Lager zu berichten gibt, das weiß Thomas Bremser, der berichtet von vor Ort.
4: Ja, das Wichtigste, alle sind weiterhin fit. Auch Manuel Neuers Wadeheld. Den habe ich gestern auf dem Weg zum Training gesehen. Da ist er mit dem Fahrrad durch den Park gefahren, hat Kopfhörer getragen und nett gegrüßt. Danach auf dem Weg zur Pressekonferenz hat er mit mehreren US-Amerikanern Selfies gemacht. Die waren total aus dem Häuschen. Und danach ist er direkt wieder aufs Rad gestiegen zum Hotel. Neuer ist wirklich froh über sein Comeback hier und glaubt an den Titel.
3: Ich traue es der Mannschaft auf jeden Fall zu, sonst wäre ich nicht hier.
4: Die WM soll dann aber auch sein letztes Turnier gewesen sein mit dem DFB, zumindest hört sich so an.
1: Ja, besonders wird das Spiel gegen die Elfenbeinküste ja für Jonathan Tah, Teil seiner Familie kommt von dort.
4: Genau, sein Vater kommt aus der Elfenbeinküste, er selbst war letztes Jahr noch dort, um seine Oma zu besuchen.
5: Ich bin als Deutscher aufgewachsen in Deutschland, aber natürlich durch meinen Vater habe ich was von der Kultur mitbekommen. Für mich auch verbunden und deswegen wird es besonders.
4: Jonathan Tah wird wieder mit Nico Schlotterbeck die deutsche Abwehr dirigieren und diesmal sicher mehr zu tun bekommen als gegen Curaçao.
0: Ja, wird, glaube ich, ein schweres Spiel. Davon gehe ich auch aus. Deshalb haben wir nochmal Tipps gesammelt, mit denen nichts schiefgehen kann morgen Abend.
6: Einfach gut spielen und so wie letztens 7-1.
7: Dass sie Spaß haben und dass sie es einfach genießen.
8: Und gucken, dass sie irgendwie Lücken finden.
9: Spaß haben und miteinander arbeiten, in der Gruppe halt.
10: Und nicht um sich selbst. Aber kann man zum Beispiel, wenn man den Ball hat, nicht alleine laufen, sondern sagt, lauf mit und dann passt man den und dann schießt der ein Tor.
11: Liebes deutsche Team, wir wünschen euch für das nächste Spiel unfassbar viel Glück.
12: Deutschland, Deutschland, Deutschland, Deutschland!
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1: An der Brockhagener Straße wird in beide Richtungen geblitzt und an der Sennerstraße steht auch noch eine Maschine. Eckendorfer nicht mehr dabei, aber der Blitzer war ja eh zugeparkt. Ich glaube, da entstand ja eh kein einziges Foto.

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2: Schönen, sonnigen und auch schon ziemlich warmen Freitagmorgen.
3: Ja, einige gehen heute gerne zur Schule, denn sie wissen, heute gibt es hitzefrei. Ein paar Schulen haben schon Infos an die Eltern rausgeschickt, dass nach der dritten oder vierten Stunde halt Schluss ist.
4: Ja, ob es in den Bielefelder Schulen hitzefrei gibt, das entscheidet dann die jeweilige Schulleitung. Der Deutsche Wetterdienst rechnet für Bielefeld heute mit bis zu 33 Grad und hat eine Hitzewarnung der Stufe 2 herausgegeben. Auch für die Tage bis Montag wird mit Hitze und über 30 Grad gerechnet. Die Stadt empfiehlt, körperliche Tätigkeiten zu vermeiden und Erledigungen in die kühleren Morgen- und Abendstunden zu verlegen. Vor allem sollte auf Kinder und ältere Menschen geachtet werden. Die Bielefelder Bäder geben den Saunafreunden Hepen bis Mitte September Zeit, ein tragfähiges Konzept vorzulegen, wie die Sauna Hepen weitergeführt werden kann. Gelingt das nicht, wird die Sauna Anfang nächsten Jahres aus Kostengründen schließen. Das hat der Aufsichtsrat der Bielefelder Bäder in seiner Sitzung am Abend entschieden. Die Möglichkeit eines alternativen Konzeptes zeige, dass man offen für Lösungen sei, so der stellvertretende Aufsichtsratschef Lars Nockemann. Voraussetzung bleibe aber, dass ein Betrieb der Sauna organisatorisch und wirtschaftlich tragfähig aufgestellt sei. Heute geht es für die deutsche Fußballnationalmannschaft nach Toronto. Dort wartet morgen im zweiten WM-Gruppenspiel die Elfenbeinküste. Das dürfte deutlich schwerer werden als zum Auftakt gegen Curaçao. Thomas Bremser berichtet aus Winston-Salem.
5: Ein lockeres Abschlusstraining gibt es nochmal hier in Winston-Salem, wo es sich nach starkem Regen zumindest etwas abgekühlt hat. Danach steigen die Spieler in den Flieger ins noch angenehmer temperierte Toronto. Zum ersten Mal seit der WM verlässt die Mannschaft also die USA und will mit einem Sieg wiederkommen. Damit wäre die Qualifikation für die K.O.-Runde vorzeitig geschafft. Comeback-Torhüter Manuel Neuer glaubt fest daran, dass die Mannschaft Weltmeister werden kann. Er will nach der WM endgültig seine Karriere beim DFB beenden. Zumindest hört es sich so an.
4: Mit einem Defizit von fast 32 Milliarden Euro hat sich die Haushaltskrise der Kommunen in Deutschland im Jahr 2025 weiter verschärft. Laut dem kommunalen Finanzreport der Gütersloher Bertelsmann Stiftung ist das der höchste Fehlbetrag in der Geschichte der Städte, Landkreise und Gemeinden. Die Gesamtverschuldung klettert damit auf den Höchststand von fast 200 Milliarden Euro. Ursula Winkler mit den Infos.
6: Die Ausgaben vor allem für Soziales und fürs Personal sind den Experten nach hoch und in der aktuellen wirtschaftlichen Lage kommen weniger Einnahmen rein. Obwohl in den Kommunen bereits gespart wird, gehen die Forscher davon aus, dass das Defizit weiter wachsen wird. An vielen Orten verfalle die kommunale Infrastruktur, etwa bei Straßen und Schulen. Gespart werde auch zum Beispiel in Bibliotheken oder Musikschulen. Solche Maßnahmen würden die Teilhabemöglichkeiten der Menschen beeinträchtigen, aber die strukturellen Finanzprobleme nicht lösen. Die Experten fordern eine grundlegende Reform.
4: Die Bielefelder Oetker Collection Gruppe hat im vergangenen Jahr ein leichtes Umsatzplus von 0,9% auf knapp 2,6 Milliarden Euro eingefahren. Zum Gewinn äußert sich das Familienunternehmen traditionell nicht. Die Collection Gruppe hat ihren Sitz in der Altstadt. Zu ihr gehört neben den Geschäftsfeldern Nahrungsmittel und Hotels auch die Firma Fregenet mit einem Umsatz von 1,25 Milliarden Euro. Oetker hielt bisher eine knappe Mehrheit an dem Unternehmen, hat es jetzt aber komplett übernommen. 2021 wurde die Oetker Gruppe unter den Familienstämmen aufgespalten. Der größere Teil des Unternehmens verkauft Pizza und Pudding. Die kleinere Oetker Collection Gruppe wird von Alfred und Ferdinand Oetker geleitet.
2: Wir schauen aufs Radio Bielefeld Wetter. Es wird heute richtig schön, aber es wird auch sehr warm.
3: Ja, es wird schon sehr warm. Haben schon einige, ich weiß nicht, wer war es hier zum Beispiel, der Rolf hat gemeldet, dass es schon jetzt sehr warm draußen ist. Also zieht euch nichts an. Ja, also Sebastian hat ja auch schon gesagt, du hast ein T-Shirt unter deinem Hemd. Da kann ja nicht jeder so lassiv seinen Brusthaar raushängen lassen wie du, aber ich werde das gleich auch tun, aber erst später,
2: wenn draußen die Girls warten. Entschuldige bitte, dass ich heute mir denke, es ist sehr warm, deshalb ein Hemd trage, so ein bisschen Leinenstoff ist das.
3: Ja, ein bisschen Leinenstoff, aber auch nur. Weiß nicht, ob das ein Unterschied ist.
4: Ein Hauch von nichts.
3: Ja. Also heute warm, 33 Grad, Gewitter drohen am Abend. Morgen im Prinzip ähnliches Wetter, das mit den 30 Grad und Sonne zieht sich ab Sonntag auch noch mit in die nächste Woche.
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2: Was macht dein Foto?
3: Video, versuche reinzuzoomen.
2: Was ist jetzt da ein Problem, dass ich hier so ein Hemd anhabe? Versuche doch einfach hier nicht wegzufließen den Tag über. Wir schauen auf die Straße. Nimm dein Handy jetzt runter. 7:04, meine Güte.
3: Rockhagener Straße und Sennerstraße wird geblitzt.
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4: Und Tim Gonsmann.
2: Moin, moin zusammen. Und der zieht sich ein Hemd an und ein T-Shirt runter bei 35 Grad. Auch nicht ganz
3: 33.
2: Gescheit. So, was? Warten wir mal ab. Was kannst du heute Gutes machen? Dich auf jeden Fall ins Wasser legen, dein Hemd öffnen und eine Wurst auf dem Grill. Ja, natürlich ist warm, ne, aber ist doch schön, heute oder vielleicht auch morgen, wenn Deutschland spielt. Wir haben wieder ein Grillpaket für euch. Das könnt ihr gewinnen. Wie? Sagen wir euch gleich. Wir haben uns auf jeden Fall was besonders überlegt. Schon mal so viel vorweg.
0: Das ist ein Bingo.
2: Wer das zugleich?

0: 11 Minuten nach 7. Radio Bielefeld läuft am Freitag mit Sebastian Wiese.
1: Und Timo Teichler.
0: Ja, und bei uns könnt ihr heute wieder ein Grillpaket gewinnen.
1: Ein Grillpaket aus dem Kleine Maß Direktverkauf. 5er Jubiläumsbratwurst, 5er Käsegriller, 5er Krakauer Bauch- und Nackensteak, Grillzange und eine Kleine Maß Kühltüte Tasche ist dabei.

0: Ey, krieg ich mal Hunger, wenn wir drüber reden. Diese Käse. Hast du schon mal Käsewurst? Ist Käsewurst?
1: Ja, aber um 6:45 noch nicht so.
0: Boah, doch, jetzt schon so ein schönes Nackensteak. Auf jeden Fall könnt ihr das bei uns gewinnen, wenn ihr bei unserem Bingo-Quiz mitmacht. Bei dem Wetter werden wir wieder typische Sätze hören. Ne? Sowas wie, oh, endlich Sommer. Ja, und diese Sätze, wir haben sie aufgeschrieben und ihr müsstet sie jetzt erraten. Alle, die mitmachen, die sind auf jeden Fall im Lostopf dabei.
1: Bullshit-Bingo nennt man das Ganze, ne? Den jo. Ersten von 9 Sätzen habt ihr damit schon. Also endlich Sommer, kreuz ich schon mal auf dem Zettel an. Dementsprechend haben wir das.
0: Ja, wir sammeln typische Sätze, was man so sagt, wenn über 30 Grad sind, gewinnt ein Paket von kleinem Maß. Ne? Da ist alles drin, was man zum Grillen braucht. Schickt eine WhatsApp-Sprachnachricht dafür an Bielefeld 6x5. Und darf ich bei so einem Wetter und so einem hotten Tag eigentlich auch so sehr sommerliche Musik spielen?
1: Kannst du gerne machen.
0: Okay, dann nehmen wir noch den hier.
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0: schönen Freitagmorgen mit uns. 7:15, Radio Bielefeld läuft und wir sammeln typische Sätze, die man bei über 30 Grad sagt. Jeder, der mitdreht, ist im Lostopf für ein kleine Maß Grillpaket dabei.
1: Hallo, ich bin Emma und ich würde beim Bingo sagen, boah, ist das heiß.
2: Boah, ist das heiß. Das können wir ankreuzen, ist dabei.
0: Hast du auf dem Zettel? Ich glaub's ja nicht. Sehr gut, Emma. Du bist im Lostopf dabei und schickt uns gerne weiter eure Bingo-Sätze. Bielefeld 6x5, eine WhatsApp-Sprachnachricht bitte. 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
1: Geblitzt wird an der Brockhagener Straße und der Senner und wir haben es warm da draußen und deswegen sammeln wir heute typische Sätze, die man bei über 30 Grad sagt. Jeder, der mitmacht, ist im Lostopf für ein kleines Maß Grillpaket. Und nächster Vorschlag kommt von, Name vergessen.
0: Jan hat einen Vorschlag.
2: Die Sonne knallt heute aber richtig.
1: Die Sonne knallt heute aber richtig.
0: Haben wir den dabei auf dem
1: Bild? Der ist dabei.
0: Bullshit-Bingo, Wetter-Bingo. Sehr gut, Jan. Du bist im Lostopf und wir nehmen weiter eure Vorschläge oder typischen Sätze entgegen. Per WhatsApp-Sprachnachricht an Bielefeld 625. Die Sonne knallt heute aber so richtig.

0: springt über die Kante. Eine sensationelle Zwischenzeit. Kann er diesen Vorsprung halten?
1: Ja, was macht er jetzt? Ja, ist er denn wahnsinnig?
0: Da hält er doch einfach an, greift zur Flasche und...
1: Ja, der trinkt einfach so und kann die Führung noch ausbauen.
0: Ja, das ist ja irre.
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21: 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Schönen Freitag wünschen wir euch um 7.30 Uhr. Und bei dem Wetter heute mit über 30 Grad, hot, da denke ich jetzt so ziemlich als letztes an die Sauna. Ach. Aber die in Hepen ist weiter großes Thema.
22: Ja, die Bielefelder Bäder geben den Saunafreunden Hepen jetzt bis Mitte September Zeit, ein tragfähiges Konzept vorzulegen, wie die Sauna Hepen weitergeführt werden kann. Gelingt das nicht, wird die Sauna Anfang nächsten Jahres aus Kostengründen schließen. Das hat der Aufsichtsrat der Bielefelder Bäder in seiner Sitzung am Abend entschieden. Der Deutsche Wetterdienst rechnet für Bielefeld heute mit bis zu 33 Grad und hat eine Hitzewarnung der Stufe 2 herausgegeben. Auch für die Tage bis Montag wird mit Hitze und über 30 Grad gerechnet. Ob es in den Bielefelder Schulen hitzefrei gibt, entscheidet die jeweilige Schulleitung. Bei der Fußball-WM hat Tschechien am Abend 1:1 gegen Südafrika gespielt. Anschließend gewann die Schweiz mit 4:1 gegen Bosnien-Herzegowina. Außerdem räumte Kanada Katar mit 6:0 ab und Mexiko gewann mit 1:0 gegen Südkorea. Heute spielen unter anderem die USA gegen Australien und die Türkei gegen Paraguay. Die Bielefelder Oetker Collection Gruppe hat im vergangenen Jahr ein leichtes Umsatzplus von 0,9% auf knapp 2,6 Milliarden Euro eingefahren. Zu der Collection Gruppe gehört neben den Geschäftsfeldern Nahrungsmittel und Hotels auch die Firma Freshenet mit einem Umsatz von 1,25 Milliarden Euro. Oetker hielt bisher eine knappe Mehrheit an dem Unternehmen, hat es jetzt aber komplett übernommen. US-Vizepräsident J.D. Vance wird vorerst nicht für Verhandlungen mit dem Iran in die Schweiz reisen. Ursprünglich war das für heute vorgesehen. Delegationen aus dem Iran und den USA sollten sich treffen, um über ein dauerhaftes Ende des Krieges zu verhandeln. Die EU verlängert ihre Wirtschaftssanktionen gegen Russland und das erstmals nicht nur um 6, sondern um 12 Monate. Eine entsprechende Entscheidung trafen die Staats- und Regierungschefs am Abend bei ihrem Gipfel in Brüssel. Die American Footballer der Bielefeld Bulldogs feiern morgen 40 Jahre Vereinsgeschichte. Zum Jubiläumsspiel kommen die Solingen Paladins am Abend auf die Russheide. Neben vielen Fans werden auch einige Ehrengäste erwartet.
21: Wir schauen aufs Radio Bielefeld Wetter.
23: 33 Grad heute, richtig Sommer in der Stadt. Zum Abend hin könnte es vielleicht Gewitter geben, vielleicht ziehen sie aber auch vorbei. Hatten wir in den vergangenen Tagen oder Wochen oder Jahren ja schon häufiger, dass es dann einfach nichts passiert. Morgen könnte es genauso aussehen, dann mit 31 Grad. Ab Sonntag ist die Gewitterwahrscheinlichkeit weg und das gute Wetter zieht sich bis in die nächste Woche.
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23: An der Sennerstraße wird geblitzt und an der Brockhagener und es gab einen Unfall mit Sperrung. Engersche Straße, beide Richtungen gesperrt zwischen Husumer Straße und Blackenfeld. Der Bereich ist da von einem Unfall betroffen. Kann ein bisschen dauern, Auto mit Fahrradfahrer. Mal gucken, wie es sich entwickelt.
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21: Moin Moin zusammen. Ja, und ihr ratet hier fleißig mit, beziehungsweise was heißt ihr ratet mit? Also ihr gebt uns eure typischen Sommersätze. Wir spielen heute früh unser Sommer-Bingo. Ich sag's jetzt nochmal Bullshit-Bingo, sagt man ja immer. Und wir haben schon viele richtige Antworten gehört.
23: Endlich Sommer, boah, ist das heiß. Die Sonne knallt heute aber so richtig.
21: Und die Ulrike hat auch einen Satz geschickt per WhatsApp-Sprachnachricht, Bielefeld 6 mal die 5.
25: Das ist so warm, da muss ich doch ins Wasser fallen.
21: Kannst du mal gerade gucken, ist das auf der Liste, auf unserer Liste dabei?
23: Nein.
21: Das war nicht dabei.
23: Mensch. So nicht.
21: Nee, Ulrike, versuch vielleicht nochmal. So warm, da muss ich doch ins Wasser fallen, habe ich auch so noch nicht gehört. Aber mach gerne weiter mit.

0: Also wir haben hier sehr viel Spaß. Ja. Ich hoffe mal, ihr auch. Radio Bielefeld läuft um 20 vor 8 am Freitag mit Sebastian Wiese.
1: Und Timo Teichler.
0: Ja, wir haben ja eben gerade Ulrike gehört, ne? Mit einem typischen Satz, den man bei so über 30 Grad sagt. Ihr erster Versuch war der hier.
2: Das ist so warm, da muss ich doch ins Wasser fallen.
1: Ja, wir haben gesagt, nein, das ist nicht dabei. Deswegen hat sie es nochmal anders versucht.
2: Das ist so warm, da muss ich im Freibad ins Wasser fallen. Boah, ist das warm.
1: Sorry, dass wir lachen. Aber es geht einfach um die Formulierung von wegen ins Wasser fallen. Diese Formulierung ist so bei uns auf dem Zettel, auf unserem Bingo-Schein nicht dabei.
0: Und Ulrike auch nicht im Freibad ins Wasser fallen.
1: Nein.
0: Haben wir auch nicht. Aber warum machen wir es überhaupt? Jeder, der hier bei unserem Bullshit-Bingo, Sommer-Bingo mitmacht, der ist im Lostopf dabei für ein kleines Maß Grillpaket. 5er Jubiläumsbratwurst haben wir drin. 5er Käsegrille, 5er Krakauer, Bauch- und Nackensteaks, eine kleine Grillzange und eine Kühltasche auch noch oben drauf. Und es sind hier schon wirklich sehr viele Vorschläge beinahe sekündlich reingetickert. Wir hören mal ein paar rein.
3: Ein typischer Sommersatz bei der Hitze ist auch noch, es klebt einfach alles.
4: Bei dem Wetter habe ich öfters gehört, dass man dann sagt, ja, Kaiserwetter. Endlich Sommer.
5: Boah, was für eine Affenhitze das schon ist. Und morgen soll es noch heißer werden.
6: Mir läuft die Suppe.
7: Mein Beitrag zum Bullshit-Bingo bei der Hitze ist, heute Nacht schlafe ich einfach draußen auf dem Balkon. Alles klar, schönen Tag. Euch und schmilzt nicht weg.
0: Wir versuchen es. War was dabei? Guck mal auf unseren Zettel.
1: Ja, eine war dabei. Die Suppe war dabei.
6: Yeah. Mir läuft die Suppe.
1: Ja, wir hatten jetzt hier stehen, ich schwitze, mir läuft die Suppe, aber das lassen wir natürlich so gelten.
0: Na klar. So, jetzt ist die große Frage, haben wir ja schon ein Bingo?
1: Nein,
0: eigentlich?
1: Noch nicht ganz. Also nee. Es fehlt noch einer für, also zwei Stellen haben wir sogar, wo wir fast ein Bingo haben. Also ratet gerne weiter mit. Welche typischen Sätze sagt man bei über 30 Grad? Alle, die mitmachen, sind im Lostopf für ein kleines Maß Grillpaket.
0: Schickt uns die WhatsApp-Sprachnachricht an Bielefeld. 6 mal die 5.

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1: Unfall mit Sperrung, Engersche Straße zwischen Husumer Straße und Blackenfeld, kein Durchkommen. Und geblitzt wird Brockhagener und Senner Straße.

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2: Mit Ralf Bosse. Bei der Fußballweltmeisterschaft haben Mexiko und die Schweiz wichtige Siege gefeiert. Die Mexikaner setzten sich vor heimischem Publikum mit 1:0 gegen Südkorea durch. Damit stehen sie dicht vor dem Einzug ins Achtelfinale. Auch die Schweiz machte einen großen Schritt Richtung K.O.-Runde nach einem 4:1 gegen Bosnien-Herzegowina. Außerdem trennten sich Tschechien und Südafrika 1:1, während Kanada mit einem deutlichen 6:0 gegen Katar den ersten WM-Sieg seiner Geschichte feiern konnte.
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3: Schönen Freitagmorgen mit uns.
4: Bei dem Wetter erstmal in die Sauna.
5: Herrlich.
4: Ja, bei über 30 Grad in die Sauna. Warum denn nicht? Ist zumindest ein Thema bei dir in den Nachrichten.
5: Die Bielefelder Bäder geben den Saunafreunden Hepen bis Mitte September Zeit, ein tragfähiges Konzept vorzulegen, wie die Sauna Hepen weitergeführt werden kann. Gelingt das nicht, wird die Sauna Anfang nächsten Jahres aus Kostengründen schließen. Das hat der Aufsichtsrat der Bielefelder Bäder in seiner Sitzung am Abend entschieden. Die Möglichkeit eines alternativen Konzeptes zeige, dass man offen für Lösungen sei, so der stellvertretende Aufsichtsratschef Lars Nockemann. Voraussetzung bleibe aber, dass ein Betrieb der Sauna organisatorisch und wirtschaftlich tragfähig aufgestellt sei. Der Deutsche Wetterdienst rechnet für Bielefeld heute mit bis zu 33 Grad und hat eine Hitzewarnung der Stufe 2 herausgegeben. Auch für die Tage bis Montag wird mit Hitze und über 30 Grad gerechnet. Die Stadt empfiehlt, körperliche Tätigkeiten zu vermeiden und Erledigungen in die kühleren Morgen- und Abendstunden zu verlegen. Vor allem sollte auf Kinder und ältere Menschen geachtet werden. Ob es in den Bielefelder Schulen hitzefrei gibt, entscheidet die jeweilige Schulleitung. Die Linke beginnt heute Nachmittag in Potsdam einen dreitägigen Bundesparteitag. Dabei soll auch eine neue Führung gewählt werden. Zum Auftakt geht es in einer Generaldebatte zunächst um Protest gegen geplante Sozialreformen der Bundesregierung. Die Linke wendet sich gegen Einschnitte bei Sozialleistungen. Sie plädiert stattdessen für eine stärkere finanzielle Belastung von Menschen mit hohen Einkommen und Vermögen. US-Vizepräsident J.D. Vance wird vorerst nicht für Verhandlungen mit dem Iran in die Schweiz reisen. Ursprünglich war das für heute vorgesehen. Ob oder wann die Reise stattfinden soll, ist bisher unklar. Tina Eck berichtet aus Washington.
6: Es ist doch nicht so einfach wie von Präsident Trump zunächst beschrieben. Die weiteren Verhandlungen könnten am Wochenende starten oder auch nicht. Aus dem Iran verlautete, dass die Delegation die Reise in die Schweiz wegen fortgesetzter israelischer Angriffe im Libanon zunächst vertagte. Der Iran besteht auch auf eine Antragspflicht für alle Schiffe, die durch die Straße von Hormuz fahren wollen, 2 Monate lang gebührenfrei. In diesen 2 Monaten sollen auch die Verhandlungen über ein dauerhaftes Ende des Krieges über die Bühne gehen.
5: Bei den Terra Wortmann Open in Halle stehen heute die Viertelfinalspiele an. French Open-Sieger Alexander Zverev spielt gegen den Belgier Raphael Collignon. Zverev hatte sich gestern gegen Yannick Hanfmann durchgesetzt. Der 29-Jährige gewann in 2 Sätzen mit 6:3 und 7:6. Auch der zweite verbliebene Deutsche schlägt heute auf. Daniel Altmaier spielt gegen Daniel Medvedev. Den Beginn macht die Partie Ben Shelton gegen Taylor Fritz.
3: Wir schauen aufs Radio Bielefeld Wetter. Weder eins, das zur Sauna einlädt und auch vielleicht nicht unbedingt zum Tennis spielen. Da im Stadion, könnte auch warm werden.
4: All das habe ich auch nicht vor heute. Bei 33 Grad gibt es Besseres. Viel Sonne dabei. Richtig Sommer. Vielleicht zum Abend hin noch ein Gewitter. Schauen wir mal. Zieht aber, glaube ich, vorbei. Drücke ich mir selbst die Daumen für. Morgen sieht es im Prinzip genauso aus. Warm. Es ist stellenweise schwül, warm und drückend. Zum Abend hin wieder die Gewitterwahrscheinlichkeit. Aber auch danach die Tage Sonntag, Montag, Dienstag. Weiterhin mit über 30 Grad sehr warm.
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3: Gleich 8:04. Schauen wir schnell und aktuell, was auf den Straßen los ist.
4: Brockhagener Sennerstraße wird geblitzt und im Twellbachtal. Heperstraßecke Teutoburger Ampelausfall. Windels, Bleicher Ecke Buschkamp sieht es genauso aus. Engersche Straße gab es einen Unfall zwischen Husumer und Blackenfeld. Da eine Sperrung der Polizei gemeldet. Falls sich das geändert haben sollte, gibt uns gerne ein Update per WhatsApp Bielefeld 6x5.
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3: Moin Moin zusammen. Und wir sammeln heute früh typische Sätze, die man bei über 30 Grad sagt. Wir spielen unser Sommer- oder eben auch Bullshit-Bingo. Jeder, der mitredet, ist im Lostopf dabei für unser kleine Maß-Grillpaket. Und Wahnsinn, was hier reinkommt. Also ja. Ihr habt viele, vor allem auch sehr kreative Ansätze. Wir hören gleich in die nächsten Lösungsvorschläge rein und gucken mal, ob wir schon Bingo haben. Und bis dahin, wir dürfen ja auch ein bisschen sommerliche Musik spielen, hat der Chef ja gesagt, ne? Musik, die so richtig knallt bei dem Wetter. Wie wär's mal mit dem hier?

0: 8:11. Es geht heiß her. Nicht nur heute insgesamt an diesem Freitag, sondern weil wir hier unser Bullshit-Bingo, Sommer-Bingo spielen, ne?
1: Wir suchen weiterhin typische Sätze bei über 30 Grad, die man so sagt. Und es sind schon einige richtige Antworten dabei. Sowas wie, boah, ist das heiß, ich schwitze, mir läuft die Suppe, endlich Sommer. Aber ihr habt noch mehr Vorschläge.
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5: Bullshit-Bingo. Ja, jetzt ein kühles Blondes.
0: Ah, das hätte was. Aber ist es auch dabei bei unserem
1: das
0: Bingo?
1: Das kühle Blonde ist nicht dabei, aber wir hatten in der Rutsche auf jeden Fall einen richtigen dabei und der kam von Konstantin.
0: Ah, der Grill war das, ne? Jetzt nochmal den Grill anschmeißen. Konstantin, sehr gut. Aber so oder so, alle sind natürlich im Lostopf dabei, die ihre Vorschläge schicken für ein Grillpaket vom Kleine Maß Direktverkauf. Könnt ihr euch dann abholen in Ferl. 5er Jubiläumsbratwurst ist drin, 5er Käse.

0: Käsegriller, Krakauer, Bauchnackensteaks, Grillzange, Kühltasche, alles dabei. Aber die große Frage, Timo, haben wir denn jetzt schon ein Bingo?
1: Wir haben noch kein Bingo, aber kurz davor.
0: Wir haben hier noch ein bisschen was auf dem Zettel. Also schickt weiter eure Vorschläge per WhatsApp-Sprachnachricht an Bielefeld. 6x5 und alle, die mitmachen, sind dabei im Lostopf für ein Kleine Maß Grillpaket.

0: 19 Minuten nach 8. 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
1: Wir haben einen Unfall Engersche Straße zwischen Husumer und Blackenfeld. Der Bereich da gesperrt. Windelsbleicher Ecke, Buschkammstraße, Ampelausfall, Heperstraße, Teutoburger sieht es genauso aus. Und am Twellbachtal an der Senna und Brockhagener wird geblitzt. Sonst habe ich nichts außer warmes Wetter.
0: Es ist heiß in Bielefeld. Damit ihr auch bei der Hitze fit in der Birne bleibt, braucht ihr regelmäßig was Cooles.
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16: Schönen Freitagmorgen mit uns. Wir sind live. Radio Bielefeld ist hier um 8.30 Uhr. Und es wird heute schön warm. Über 30 Grad kriegen wir auf jeden Fall. Da sagen auch die Bauarbeiter, kein Bock, ich mache hier nicht. Nein, das hat damit nichts zu tun, aber es gibt tatsächlich Verzögerungen bei einer geplanten Baustelle in Bielefeld.
17: Ja, bei der geplanten Fahrradstraße, die zwischen der Innenstadt und der Uni entstehen soll, das verzögert sich. Laut Westfalenblatt ist erstens für die 120 wegfallenden Parkplätze noch kein Ersatz gefunden worden und zweitens soll es im Vorfeld einen Verkehrsversuch rund um den Siegfriedplatz geben, der wegen Bauarbeiten dort aber aktuell nicht möglich ist. Der Deutsche Wetterdienst rechnet für Bielefeld heute mit bis zu 33 Grad und hat eine Hitzewarnung der Stufe 2 herausgegeben. Auch für die Tage bis Montag wird mit Hitze und über 30 Grad gerechnet. Ob es in den Bielefelder Schulen hitzefrei gibt, entscheidet die jeweilige Schulleitung. Die Städte und Gemeinden in NRW geraten mit ihren Finanzhaushalten immer weiter in Schieflage. Laut dem kommunalen Finanzreport der Gütersloher Bertelsmann Stiftung ist das Defizit im Jahr 2025 um 4 Milliarden auf den Höchststand von über 11 Milliarden Euro gestiegen. Bemerkenswert sei, dass jetzt auch wirtschaftsstarke Regionen wie Ostwestfalen betroffen sein. Die Linke beginnt heute Nachmittag in Potsdam einen dreitägigen Bundesparteitag. Dabei soll auch eine neue Führung gewählt werden. Zum Auftakt geht es in einer Generaldebatte zunächst um Protest gegen geplante Sozialreformen der Bundesregierung. Die Bielefelder Bäder geben den Saunafreunden Hepen bis Mitte September Zeit, ein tragfähiges Konzept vorzulegen, wie die Sauna Hepen weitergeführt werden kann. Gelingt das nicht, wird die Sauna Anfang nächsten Jahres aus Kostengründen schließen. Das hat der Aufsichtsrat der Bielefelder Bäder in seiner Sitzung am Abend entschieden. Die EU verlängert ihre Wirtschaftssanktionen gegen Russland und das erstmals nicht nur um 6, sondern um 12 Monate. Eine entsprechende Entscheidung trafen die Staats- und Regierungschefs am Abend bei ihrem Gipfel in Brüssel. Bei den Terra Wortmann Open in Halle stehen heute die Viertelfinalspiele an. French Open-Sieger Alexander Zverev spielt gegen den Belgier Raphael Collignon. Zverev hatte sich gestern in zwei Sätzen gegen Yannick Hanfmann durchgesetzt. Außerdem spielen heute unter anderem Ben Shelton gegen Taylor Fritz und Daniel Altmaier gegen Daniel Medvedev.
16: Wir schauen aufs Radio Bielefeld Wetter.
18: Heute gibt es 33 Grad, ihr habt es mitgekriegt, ihr merkt es auch schon draußen. Gefühlt sind wir schon bei 33, sind aber nur 27. Viel Sonne gibt es heute, zum Abend hin vielleicht ein Wärmegewitter. Morgen könnte das genauso passieren mit dem Wetter. Erst gut, hinten raus ein bisschen nass. Ab Sonntag dann trocken, weiterhin sonnig und warm mit über 30 Grad. Geht in der nächsten Woche so weiter.
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16: Kurz nach 9, Radio Bielefeld, Blitzer und Verkehr. Wie geht's auf den Straßen weiter?
18: Engersche, gibt's da immer noch einen Unfall mit Sperrung zwischen Husumer Straße und Blackenfeld oder geht's da schon weiter? Gerne mal ein Update schicken per WhatsApp, Bielefeld 6x5. Apfelstraße wird geblitzt an der Brockhagener, der Sennerstraße und am im Twellbachtal.
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16: Moin Moin zusammen, wir spielen Bullshit Bingo. Ja, wir sammeln typische Sätze, die man so bei über 30 Grad sagt.
18: Und ihr habt richtig Spaß dabei, so wie wir. Und Adnan hat einen richtig.
20: Bei dem Wetter ab ins Freibad.
16: Oh, ab ins Freibad. Kreuze an.
18: Ist dabei.
16: Weißt du, was das bedeutet?
21: Das ist ein Bingo.
16: Ja. Das erste Bingo haben wir. Aber wir machen den Zettel jetzt natürlich voll. Und zu gewinnen gibt es ja auch noch was. Ne? Bei allen, die mitmachen, unter allen verlosen wir ein kleine Maß Grillpaket. Das könnt ihr euch dann in Ferl abholen. Bis 9 Uhr habt ihr noch Zeit, uns eure typischen Sommersätze zu schicken. Kurz nach 9 gibt es dann die Auflösung.

0: 20 vor 9. Radio Bielefeld läuft am Freitag mit Sebastian Wiese.
1: Und Timo Teichler.
0: Und heute geht's für die deutsche Fußballnationalmannschaft auf Reisen nach Toronto. Da wartet morgen im zweiten Gruppenspiel der WM die Elfenbeinküste. Anstoß ist um 22 Uhr unserer Zeit. Und vorm Abflug gab's nochmal eine Pressekonferenz mit Manuel Neuer. Da wurde unter anderem diese Frage gestellt.
2: Alle Spieler haben immer gesagt, der Manu hat diese Aura. Können Sie uns mal sagen, welche Aura haben Sie genau?
3: Müssen Sie ja sagen, ich bin ja gerade in den Raum gekommen.
1: Die Laune ist auf jeden Fall gut. Was sonst noch so los ist im deutschen Lager, das weiß Thomas Bremser, der ist nämlich vor Ort.
4: Ja, das Wichtigste, alle sind weiterhin fit. Auch Manuel Neuers Wadeheld. Den habe ich gestern auf dem Weg zum Training gesehen. Da ist er mit dem Fahrrad durch den Park gefahren, hat Kopfhörer getragen und nett gegrüßt. Danach auf dem Weg zur Pressekonferenz hat er mit mehreren US-Amerikanern Selfies gemacht. Die waren total aus dem Häuschen. Und danach ist er direkt wieder aufs Rad gestiegen zum Hotel. Neuer ist wirklich froh über sein Comeback hier und glaubt an den Titel.
3: Ich traue es der Mannschaft auf jeden Fall zu, sonst wäre ich nicht hier.
4: Die WM soll dann aber auch sein letztes Turnier gewesen sein mit dem DFB, zumindest hört sich so an.
1: Ja, besonders wird das Spiel gegen die Elfenbeinküste für Jonathan Tah. Teile seiner Familie kommen nämlich von dort.
4: Genau, sein Vater kommt aus der Elfenbeinküste. Er selbst war letztes Jahr noch dort, um seine Oma zu besuchen.
5: Ich bin als Deutscher aufgewachsen in Deutschland, aber natürlich durch meinen Vater habe ich was von der Kultur mitbekommen. Ich fühle mich auch verbunden und deswegen wird es besonders.
4: Jonathan Tah wird wieder mit Nico Schlotterbeck die deutsche Abwehr dirigieren und diesmal sicher mehr zu tun bekommen als gegen Curaçao.
0: Ja, wird auf jeden Fall ein schwereres Spiel, davon gehe ich auch aus. Deshalb, damit das auch was wird, ne? Damit nichts schief geht, haben wir nochmal Tipps gesammelt.
6: Einfach gut spielen und so wie letztens 7-1.
7: Dass sie Spaß haben und dass sie es einfach genießen.
8: Und gucken, dass sie irgendwie Lücken finden.
9: Spaß haben und miteinander arbeiten, in der Gruppe halt.
10: Und nicht um sich selber kümmern. Zum Beispiel, wenn man den Ball hat, nicht alleine laufen, sondern sagt, lauf mit und dann passt man den und dann schießt der ein Tor.
11: Liebes deutsche Team, wir wünschen euch für das nächste Spiel unfassbar viel Glück.
12: Deutschland, Deutschland, Deutschland, Deutschland!
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1: Im Johannistal wird jetzt auch geblitzt, dazu die Apfelstraße, die Brockhagener und Sennerstraße sowie im Twellbachtal und Engersche zwischen Husumer und Blackenfeld gab es einen Unfall. Die Straße ist bereits ab Moonlight weiterhin gesperrt.

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1: Schönen Freitagmorgen mit uns.
2: Klar bin ich der Gewinner der Kicktipp-Runde.
3: Bist du noch? Ja.
2: Bin immer noch Letzter. Habe aber auch 4 Tage später angefangen gefühlt.
1: Entschuldigung, Gewinner der Runde? Des Spieltags?
2: Ja,
1: das
2: ist der
1: Spieltag. Gleich,
2: ja.
1: Ja.
3: Ich glaube, wir haben gerade mal ein Viertel der WM rum. Ja. Das heißt, 3 Viertel kommen noch.
2: Ich komme auch noch.
3: Ja, schön.
2: Ganz unten.
3: Lass uns mal zum Sportlichen kommen jetzt.
2: Gut, gerne.
3: Heute geht es für die deutsche Fußballnationalmannschaft nach Toronto. Dort wartet morgen im 2. WM-Gruppenspiel die Elfenbeinküste. Das dürfte deutlich schwerer werden als im Auftakt gegen Curaçao. Thomas Bremser berichtet aus Winston-Salem.
4: Ein lockeres Abschlusstraining gibt es nochmal hier in Winston-Salem, wo es sich nach starkem Regen zumindest etwas abgekühlt hat. Danach steigen die Spieler in den Flieger ins noch angenehmer temperierte Toronto. Zum ersten Mal seit der WM verlässt die Mannschaft also die USA und will mit einem Sieg wiederkommen. Damit wäre die Qualifikation für die K.O.-Runde vorzeitig geschafft. Comeback-Torhüter Manuel Neuer glaubt fest daran, dass die Mannschaft Weltmeister werden kann. Er will nach der WM endgültig seine Karriere beim DFB beenden. Zumindest hört es sich so an.
3: Die geplante Fahrradstraße zwischen Innenstadt und Uni verzögert sich. Laut Westfalenblatt ist für die 120 wegfallenden Parkplätze noch kein Ersatz gefunden worden. Außerdem soll es im Vorfeld einen Verkehrsversuch rund um den Siegfriedplatz geben. Dabei soll unter anderem die Rolandstraße zur Einbahnstraße werden. Dieser Versuch kann aktuell aber nicht stattfinden, weil die Siechenmarstraße in dem Bereich wegen des Baus von 2 Häusern gesperrt ist. Die Fahrradstraße durch den Bielefelder Westen soll über die Elsa-Brennström-Straße, die Arndt-, Meinders- und Rolandstraße zum Landstornstraße führen. Von dort soll es weiter zur Uni gehen. Die EU verlängert ihre Wirtschaftssanktionen gegen Russland zum ersten Mal nicht nur um 6, sondern um 12 Monate. Das haben die Staats- und Regierungschefs einstimmig bei ihrem Gipfel in Brüssel entschieden. Claudia Wächter mit den Einzelheiten.
5: Ein Blockierer sitzt mittlerweile nämlich nicht mehr mit am Tisch, Ungarns Regierungschef Orban. Sein Nachfolger Moczar ist deutlich Russland kritischer eingestellt. Mit den Sanktionen will die EU den Druck auf Moskau weiter erhöhen, die Wirtschaft schwächen, mit der Kreml-Chef seinen Angriffskrieg gegen die Ukraine finanziert. Im Moment wird auch viel darüber diskutiert, wie man Putin endlich an den Verhandlungstisch bringen kann. Noch ist aber keine Lösung in Sicht.
3: Die Bielefelder Oetker Collection Gruppe hat im vergangenen Jahr ein leichtes Umsatzplus von 0,9% auf knapp 2,6 Milliarden Euro eingefahren. Zum Gewinn äußert sich das Familienunternehmen traditionell nicht. Die Collection Gruppe hat ihren Sitz in der Altstadt. Zu ihr gehört neben den Geschäftsfeldern Nahrungsmittel und Hotels auch die Firma Freshenet mit einem Umsatz von 1,25 Milliarden Euro. Oetker hielt bisher eine knappe Mehrheit an dem Unternehmen, hat es jetzt aber komplett übernommen. 2021 wurde die Oetker Gruppe unter den Familienstämmen aufgespalten. Der größere Teil des Unternehmens verkauft Pizza und Pudding. Die kleinere Oetker Collection Gruppe wird von Alfred und Ferdinand Oetker geleitet. Die American Footballer der Bielefeld Bulldogs feiern morgen 40 Jahre Vereinsgeschichte. Zum Jubiläumsspiel kommen die Solingen Paladins am Abend auf die Russheide. Neben vielen Fans werden auch einige Ehrengäste erwartet. Bezirksbürgermeister Freddy Suchler soll beispielsweise den Münzwurf vor dem Spiel vornehmen. Beim Einlaufen der Mannschaft sollen außerdem alle Teams der Bulldogs dabei sein.
1: Wir schauen aufs Radio Bielefeld Wetter.
2: Überlegt euch was für nach Feierabend. Die Schülerinnen und Schüler werden wahrscheinlich heute schon früher Feierabend haben. Viele haben ab der 3. oder 4. Stunde schon hitzefrei angekündigt auf den Homepages und in den Newslettern, die es halt so gibt, wenn man im Schulbusiness drin ist. 33 Grad, viel Sonne, Gewitter vielleicht ab dem Abend. Und auch morgen sieht es ähnlich aus. Tagsüber warm und sonnig, hinten raus vielleicht nass. Ab Sonntag ist es dann trocken, bleibt aber warm mit über 30 Grad. Zieht sich bis einschließlich Mittwoch.
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1: 9:04, da schauen wir nochmal schnell und aktuell, was auf den Straßen los ist.
2: Da wird weiter an der Apfelstraße geblitzt, an der Brockhagener, im Johannistal, im Twellbachtal und an der Sennerstraße. Engersche gibt es weiter den Unfall zwischen Husumer und Blackenfeld. Die Straße ist aber bereits ab Moonlight dicht, kommt da nicht lang.
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1: Moin Moin zusammen. Was sind typische Sätze, die man bei über 30 Grad sagt? Das ist heute Morgen unsere Frage. Unter allen, die mitmachen, gibt's ein Grillpaket von kleinem Maß zu gewinnen.
2: Und Niki hat den nächsten Begriff richtig.
6: Ein Satz, der auch niemals fehlen darf. Es ist so heiß, lass uns ein Eis essen gehen. das ist ein Bingo!
1: Das war sogar schon ein Doppelbingo, ne? Welche Begriffe auf unserem Zettel stehen, welche zwei noch fehlen? Die hatte noch keiner von euch. Und natürlich auch, wer das Grillpaket gewonnen hat, hört ihr gleich hier bei uns bei Radio Bielefeld um 9:15. Vielleicht findet ihr in den 10 Minuten jetzt ja noch die zwei richtigen Begriffe, die uns fehlen. Würde uns sehr freuen.

0: Also wir hätten nicht gedacht, dass es so gut läuft und ihr so viel Spaß hattet und habt. Also wir beide haben ihn auf jeden Fall, ja. Das können wir sagen. Radio Bielefeld läuft um 8:45 am Freitag live mit Sebastian Wiese
1: und Timo Teichler.
0: Ja, wir haben heute Morgen Bullshit-Bingo gespielt und typische Sätze gesucht, die man bei über 30 Grad sagt.
1: Unter allen verlosen wir ein kleines Maß Grillpaket, 5er Jubiläumsbratwurst, 5er Käsegriller, 5er Krakauer Bauchnackensteaks, kleine Grillzange und eine kleine Kühltasche ist auch noch dabei. Könnt ihr euch in Verl abholen. Und wir haben jetzt sogar ein Doppel-Bingo. Hier kommen nochmal die bisherigen richtigen Antworten.
2: Endlich Sommer. Mir läuft die Suppe.
3: Die Sonne knallt heute aber richtig.
4: Bei dem Wetter ab ins Freibad.
5: Lass uns auch mal den Grill anschmeißen.
6: Ich würde beim Bingo sagen, boah, ist das heiß.
7: Ein Satz, der auch niemals fehlen darf. Es ist so heiß, lass uns ein Eis essen gehen.
0: Komm, einmal spiele ich es jetzt noch, weil es so schön ist.
8: Das ist ein Bingo.
0: Ja, und besonders freuen darf sich die Tina. Tina, du hast unser Grillpaket gewonnen. Haben wir dich auch schon drüber informiert. Und alle anderen, die mitgemacht haben, vielen Dank. Ihr müsst auch gar nicht traurig sein, weil heute Nachmittag haben wir nochmal ein Grillpaket im Angebot ab 14 Uhr bei der Kollegin Bettina Wittemeyer.
1: So, zwei Sachen fehlen aber noch auf dem Zettel, auf unserem Bingo-Schein. Vielleicht findet ihr die ja auch noch raus. Richtige Antwort hatte bisher noch keiner, noch nicht mal die richtige Tendenz.
0: Das heißt, du willst die Leute jetzt quasi wie eine Bratwurst auf dem Grill brutzeln lassen und noch nicht auf. Sagst du es uns denn noch heute früh, was?
1: Ja, mache ich. Vor 10 mache ich das.
0: Vor 10 machst du das.
1: Bielefeld 6 mal die 5 per WhatsApp-Sprachnachricht. Welche zwei Begriffe fehlen denn noch für unser Sommerquiz sozusagen?

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1: Hennebecker Straße bzw. Engersche geht da dann in 1 über, weiterhin gesperrt, da Höhe Moonlight nach einem Unfall. Geblitzt wird an der Hallerstraße, der Senner, der Dröge, der Brockhagener und der Apfelstraße. Und im Johannistal und im Twellbachtal stehen auch noch die Blitzgeräte. Habt ihr noch mehr? Sagt Bescheid, 08.800, 300.

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11: 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Schönen Freitagmorgen um 9.30 Uhr. Da haben wir heute leider einen Unfall, der so ein bisschen für Probleme sorgt. Tim, du hast aber gerade mit der Polizei telefoniert und kannst uns ein Update geben.
12: Ja, beim Verkehrsunfall kurz hinter Brake ist heute Morgen ein Fahrradfahrer lebensgefährlich verletzt worden. Er war auf Herforder Gebiet an der Kreuzung Lübbecker-Filsendorfer Lara-Straße mit einem Auto zusammengestoßen. Auch ein Rettungshubschrauber war im Einsatz. Die Polizei bittet darum, das Gebiet weiträumig zu umfahren. Die Lübecker Straße ist voraussichtlich noch bis heute Vormittag, gesperrt. Die geplante Fahrradstraße zwischen Innenstadt und Uni verzögert sich. Laut Westfalenblatt ist für die 120 wegfallenden Parkplätze noch kein Ersatz gefunden worden. Außerdem soll es im Vorfeld einen Verkehrsversuch rund um den Siegfriedplatz geben, der wegen Bauarbeiten dort aber aktuell nicht möglich ist. Die Städte und Gemeinden in NRW geraten mit ihren Finanzhaushalten immer weiter in Schieflage. Laut dem kommunalen Finanzreport der Gütersloher Bertelsmann Stiftung ist das Defizit im vergangenen Jahr um 4 Milliarden auf den Höchststand von 11 Milliarden Euro gestiegen. Bemerkenswert sei, dass jetzt auch wirtschaftsstarke Regionen wie Ostwestfalen betroffen seien. Die Bielefelder Oetker Collection Gruppe hat im vergangenen Jahr ein leichtes Umsatzplus von 0,9% auf knapp 2,6 Milliarden Euro eingefahren. Zu der Collection Gruppe gehört neben den Geschäftsfeldern Nahrungsmittel und Hotels auch die Firma Freshenet mit einem Umsatz von 1,25 Milliarden Euro. Oetker hielt bisher eine knappe Mehrheit an dem Unternehmen, hat es jetzt aber komplett übernommen. Die Linke beginnt heute Nachmittag in Potsdam einen dreitägigen Bundesparteitag. Dabei soll auch eine neue Führung gewählt werden. Zum Auftakt geht es in einer Generaldebatte zunächst um Protest gegen geplante Sozialreformen der Bundesregierung. Die American Footballer der Bielefeld Bulldogs feiern morgen 40 Jahre Vereinsgeschichte. Zum Jubiläumsspiel kommen die Solingen Paladins am Abend auf die Russheide. Neben vielen Fans werden auch einige Ehrengäste erwartet. Bei der Fußball-Weltmeisterschaft hat Tschechien am Abend 1:1 gegen Südafrika gespielt. Anschließend gewann die Schweiz mit 4:1 gegen Bosnien-Herzegowina. Außerdem räumte Kanada Katar mit 6:0 ab und Mexiko gewann mit 1:0 gegen Südkorea. Heute spielen unter anderem die USA gegen Australien und die Türkei gegen Paraguay.
11: Das hat sich gereimt.
12: Was?
11: Türkei gegen Paraguay. Entschuldigung.
12: Schau, ja, du bist so ein Dichter.
11: Das ist, nein, ich glaube, das macht das Wetter mit dir. Dass du einfach
12: mit mir? Dass ich
11: nächster Nachrichtendurchgang um 10 einfach nur in Reimen. Wir schauen aufs Wetter. Vielleicht kannst du das jetzt auch schon.
12: Du kannst doch nochmal über deinen Tipperfolg sprechen vielleicht.
3: Nee. Oder? Nein. 33 Grad gibt es heute. Es ist hot. Es wird ein sehr sonniger Tag. Hinten raus zum Abend gibt es vielleicht ein Gewitter. Morgen könnte es das auch geben. Ab Sonntag keine Gewittergefahr mehr. Da ist es dann einfach nur noch sonnig und warm. Geht bis einschließlich Mittwoch mit dem über 30 Grad. Aber selbst danach haben wir 27, 28. Ich denke, das kann man auch noch mit Sommer überschreiben.
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11: Die Sonne ist schon da. Wir rufen laut, oh yeah, kurz nach 10:30. Was ist auf den Straßen los?
3: Lübecker Straße, da zwischen Moonlight und Blackenfeld, dicht nach einem Unfall. Geblitzt an der Apfelstraße, an der Brockhagener, der Dröge Straße, Senner Straße im Johannistal und im Twellbachtal.
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11: Mit Sebastian Wiese.
12: Timo Teichler. Tim Dobsbach.
11: Moin Moin zusammen. Und wir suchen noch zwei Begriffe für unser Bullshit-Bingo in der Sommeredition.
3: Typische Sätze, ja.
11: Typische Sätze. Also den hier, den wollte ich übrigens noch, den haben wir auch noch bekommen, den Vorschlag.
4: Ich würde den Sommerspruch, ich gehe ein wie eine Primel in den Ring schmeißen und gucken, ja, ob der dabei ist.
11: Ist auch nicht schlecht, ne?
3: Ist nicht dabei.
11: Aber
3: zwei Sachen fehlen noch.
11: Ja, die Birgit hat auch noch einen Lösungsvorschlag. Ist nicht richtig, nicht hundertprozentig, aber es geht in die richtige Richtung, ne?
13: Ich denke, vielleicht gute Laune fehlt noch in eurem Sommerquiz.
3: Genau, bis jetzt habt ihr nur gesagt, boah, ich schwitze, ich gehe ein, alles Negative, aber es gibt ja vielleicht auch Sätze, die man sagen kann, wenn Leute zufrieden mit dem Wetter sind.
11: Ja, deswegen, das ist ein Hinweis. Das fehlt
3: komm,
11: noch.
3: Die zwei schaffen wir jetzt noch.
11: Ja, komm, wir haben noch mal irgendwie so 10, 15 Minuten Zeit, aber vielleicht lösen wir es ja auch gleich noch auf. Ja, zwei fehlen noch. Jetzt so wirklich außer Konkurrenz. Ne? Geht um nichts mehr, nur um Spaß, aber vielleicht nur 5-1, 6x5, schafft das noch.

0: 20 vor 10. Radio Bielefeld läuft am Freitag mit Sebastian Wiese.
1: Und Timo Teichler.
0: Und ihr habt schon in unseren Nachrichten gehört, Alexander Zverev ist ins Viertelfinale bei den Terra Wortmann Open eingezogen. Gestern hat er ja gegen den Deutschen Yannick Hanfmann gewonnen. Heute trifft er auf einen Qualifikanten. Ich könnte mir gut vorstellen, dass er das packen und ins Halbfinale einziehen wird.
1: Ja, du kannst es beurteilen, du hast ihn schon dir angeguckt unter der Woche, also zumindest aus der Ferne.
0: Ja, das war schon krass, der Andrang, muss ich sagen. Am Mittwoch war ich mit meinen Kindern in Halle, spielte Zverev ja auf dem Nebenplatz im Doppel und schon Stunden vorher hätte man sich da einen Platz suchen müssen, um das Spiel zu sehen. Auf den Plätzen ist ja mal freie Wahl, ne? Da wer zuerst kommt, mal zuerst. Hatten meine Kinder natürlich keinen Bock drauf, sich da ewig anzustellen. Da ging dann gar nichts mehr. Aber immerhin haben wir ihn dann noch aus dem Stadion. Du hast ja vorhin schon gefragt, ob das legal war. Ja, kann man von der einen Seite auf den Nebenplatz schauen. Dann haben wir da am Fenster gestanden, haben wenigstens noch von oben
1: hätte
0: gesehen.
1: Hätte das so gesehen, als wärst du über den Zaun geklettert? Das hatte ich so
0: Kinder rübergeschmissen, ich hinterher. Genau. Ja, genau.
1: Können Sie mal mit anfassen. Genau wie Sophia Tomalla, die saß auch auf dem Zaun bzw. auf dem Hotelbalkon und hat zugeguckt. Den Platz neben ihr haben wir heute nicht im Angebot, aber die Biografie über Alexander Zverev. Ich glaube, da ist zumindest ein Bild von Sophia drin. Der Unvollendete heißt es, erschienen im Delius Klasing Verlag. Es geht darin um seine Kindheit, wie er Profi geworden ist und auch um den Druck im Profisport. 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

0: Texas Lightning bei Radio Bielefeld. Um 9.48 Uhr schauen wir nochmal schnell und aktuell auf die Straßen.
1: Lübecker Straße zwischen Moonlight und Blackenfeld weiter dicht nach einem Unfall. Blitzer Apfelstraße, Dröge, Sennerstraße im Twellbach und Sennetal. Johannestal wird geblitzt.
0: So, die Hitze setzt dir schon zu, ne? Ja. Roxane Brockschneider ist bei uns im Studio.
2: Ja.
0: Welchen typischen Satz hört man von dir bei über 30 Grad?
2: Geil, dass ich eine Klimaanlage im Schlafzimmer habe.
0: Auch nicht schlecht.
2: Jetzt hassen mich alle, ne?
0: Na, Quatsch, nein. Wir haben ja unser Bullshit-Bingo in der Sommeredition gespielt. Und Timo, zwei Sachen, zwei Begriffe, zwei Sätze fehlten uns noch. Möchtest du die jetzt noch auflösen?
1: Also zum einen, so typisch ich, wo ist meine Sonnenbrille?
0: Ja, immer weggeölt, ja.
1: Und das Positive an dem Wetter hat noch keiner gesagt. Ist das herrlich?
0: Ist das herrlich?
1: Hatten wir hier noch stehen.
2: Aber
1: ihr habt alle nur gesagt, es ist heiß.
2: Meckern.
0: Das waren dann unsere Sätze. Jetzt haben wir so voll, machen Feierabend und gleich ab 10 Roxane Brockschneider mit Radio Bielefeld bei der Arbeit. Viel Spaß dabei.
2: Bis gleich.

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1: Mit Ralf Bosse. Bei dieser Fußballweltmeisterschaft setzen die nordamerikanischen Gastgeber ein deutliches Ausrufezeichen. Mexiko bleibt nach dem 1:0 gegen Südkorea weiter auf Kurs Richtung K.O.-Runde. Kanada feierte beim 6:0 gegen Katar sogar den ersten WM-Sieg seiner Geschichte. Insgesamt wird immer klarer, die nordamerikanischen Mannschaften sind bei dieser WM nicht nur Gastgeber, sondern sportlich voll im Turnier angekommen.
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2: Bester Tag der Arbeitswoche, der irre Freitag ist wieder da, der irre Donsbach auch.
3: Morgen.
2: Ich bin total normal und Roxane Breukschneider. Wir haben die Nachrichten für euch. Ja, mit dem Fahrrad so schön geschmeidig und ohne groß störenden Autoverkehr von der Innenstadt zur Uni.
3: Ja, so ist es zumindest geplant. Zwischen Innenstadt und Uni soll ja eine Fahrradstraße entstehen.
2: Verzögert sich jetzt aber.
3: Ja, und das aus zwei Gründen. Erstens ist laut Westfalenblatt für die 120 wegfallenden Parkplätze noch kein Ersatz gefunden worden. Und zweitens soll es im Vorfeld einen Verkehrsversuch rund um den Siegfriedplatz geben. Dabei soll unter anderem die Rolandstraße zur Einbahnstraße werden. Dieser Versuch kann aktuell aber nicht stattfinden, weil die Siechenmarstraße in dem Bereich wegen des Baus von zwei Häusern gesperrt ist. Die Fahrradstraße durch den Bielefelder Westen soll über die Elsa-Brennström, die Arndt-, Meinders- und Rolandstraße zur Melanchthonstraße führen. Von dort soll es weiter zur Uni gehen. Viele Menschen in Deutschland sparen, vor allem bei Kleidung sowie beim Besuch von Restaurants, Cafés und Bars. Das zeigt eine Umfrage im Auftrag des Preisvergleichsportals Idealo. Die Einzelheiten von Tine Klimach.
4: Viele Verbraucher wägen Ausgaben derzeit gründlich ab und schieben Anschaffungen auf. Auf neue Klamotten oder Accessoires wird am meisten verzichtet, genauso wie auf Elektronik. Und nach wie vor wird auch bei Lebensmitteln gespart. Das haben über 30% der Befragten angegeben. Es werden dazu Preise verschiedener Anbieter verglichen, Sonderangebote gekauft und dazu Rabattcodes benutzt. Mehr als die Hälfte der Befragten geht weniger essen, aber auch auf Kinobesuche und Konzerte wird verzichtet. Laut Umfrage wird am häufigsten für Urlaube und Reisen gespart und viele legen Geld für die Altersvorsorge beiseite.
3: Der Deutsche Wetterdienst rechnet für Bielefeld heute mit bis zu 33 Grad und hat eine Hitzewarnung der Stufe 2 herausgegeben. Auch für die nächsten Tage wird mit Hitze und über 30 Grad gerechnet. Die Stadt empfiehlt, körperliche Tätigkeiten zu vermeiden und Erledigungen in die kühleren Morgen- und Abendstunden zu verlegen. Vor allem sollte auf Kinder und ältere Menschen geachtet werden. Ob es in den Bielefelder Schulen hitzefrei gibt, entscheidet die jeweilige Schulleitung. Mit einem Defizit von fast 32 Milliarden Euro hat sich die Haushaltskrise der Kommunen in Deutschland im vergangenen Jahr weiter verschärft. Laut dem kommunalen Finanzreport der Gütersloher Bertelsmann Stiftung ist das der höchste Fehlbetrag in der Geschichte der Städte, Landkreise und Gemeinden. Die Gesamtverschuldung klettert damit auf den Höchststand von fast 200 Milliarden Euro. Ursula Winkler mit den Infos.
5: Die Ausgaben vor allem für Soziales und fürs Personal sind den Experten nach hoch und in der aktuellen wirtschaftlichen Lage kommen weniger Einnahmen rein. Obwohl in den Kommunen bereits gespart wird, gehen die Forscher davon aus, dass das Defizit weiter wachsen wird. An vielen Orten verfalle die kommunale Infrastruktur, etwa bei Straßen und Schulen. Gespart werde auch zum Beispiel in Bibliotheken oder Musikschulen. Solche Maßnahmen würden die Teilhabemöglichkeiten der Menschen beeinträchtigen, aber die strukturellen Finanzprobleme nicht lösen. Die Experten fordern eine grundlegende Reform.
3: Die Bielefelder Bäder geben den Saunafreunden Hepen bis Mitte September Zeit, ein tragfähiges Konzept vorzulegen, wie die Sauna Hepen weitergeführt werden kann. Gelingt das nicht, wird die Sauna wie geplant Anfang nächsten Jahres aus Kostengründen schließen. Das hat der Aufsichtsrat der Bielefelder Bäder in seiner Sitzung am Abend entschieden. Die Möglichkeit eines alternativen Konzeptes zeige, dass man offen für Lösungen sei, so der stellvertretende Aufsichtsratschef Lars Nockemann. Voraussetzung bleibe aber, dass ein Betrieb der Sauna organisatorisch und wirtschaftlich tragfähig aufgestellt sei.
2: Sauna habt ihr heute auch völlig umsonst in Bielefeld. Der wärmste Tag erstmal mit 33 Grad heute. Genau wie morgen ist da die Gewittergefahr hoch. Heute vor allem zum Abend hin. Dazu regnet es dann auch. Danach ist wirklich eine Zeit lang Regenwaldklima angesagt. Denn die Schauer sorgen auch für null Abkühlung, aber dann eben für eine Schwüle. Nachts um 20 Grad. Es bleibt jetzt auch noch ein Tag länger so knallerheiß. Das Hoch steht wohl bis inklusive Mittwoch kommende Woche über Bielefeld.
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2: Nach dem Unfall Lübecker Straße zwischen Moonlight und Blackenfeld ist die Stelle immer noch dicht. Ihr werdet schon frühzeitig umgeleitet. Auf der Buschkammstraße, Ecke Windelsbleicher Straße, gibt es einen Ampelausfall. Und weil ich immer noch glaube, du verarschst mich, sagst du jetzt, was da ist, warum da erst morgen wieder die Ampel funktioniert.
3: Ich habe auch bei der Polizei ungläubig nachgefragt, als sie mir das sagte. Liebe Grüße in die Leitstelle. da ist an dieser Ampel, muss heute Morgen und des Nachts eine Nacktschnecke über die Platine der Ampel geschrubbelt sein und hat dann diese Ampel zerstört. Und das muss man halt reparieren und das geht halt erst morgen. Die Schnecke ist, also diese, ich habe nachgefragt, die Platine ist ja nicht außen, die ist ja drinnen irgendwo
2: an der
3: Technik.
2: Aber
3: das hat sie irgendwie im Weg gefunden, die kleine Nacktschnecke.
2: Oh nein, und das arme Ding überlebt bestimmt nicht. Deswegen kein Signal bis morgen, inklusive es ist irre. Geblitzt wird auch Apfelstraße, Drögestraße, Johannisthal, Sennerstraße und Hallerstraße in Steinhagen.
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2: Mit einer Nacktschnecke, dem Dornspar und der Brockschmieder. Tag zusammen.

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0: Bad Guy, Billie Eilish, im besten Mix bei Radio Bielefeld. Wer in der Senne wohnt, der wohnt nicht einfach nur in Bielefeld. Meist ist man da zuerst Senner und dann kommt lange erstmal nix. Moin zusammen, Radio Bielefeld hier. Freitag ist 10:15. Wir haben mit dem Vergrößerungsglas ja die letzten Tage auf Senne geschaut, um die da mal besser kennenzulernen. Die sind auch ganz happy in ihrem Stadtteil, haben sie mir erzählt.
1: Ja, ist eigentlich ganz schön hier, ne? Ich hab, aber hier hat man einen schönen Ausfall. Der Bäcker, die Bank, Aldi, Edeka da drüben. Und ich fühle mich eigentlich hier wohl.
0: Fühlen Sie sich denn auch wohl in der Senne?
2: Es geht. Nicht wirklich.
0: Nee. Wo kommen Sie denn weg?
2: Weg? Aus dem Ruhrgebiet. Ich aus Fröndenberg.
1: Ich komme von Recklinghausen.
2: Nein, du kommst aus Datteln, meinst du?
1: Ah ja, aus Datteln.
3: Ich wohne hier schon sehr lange. Meine Familie ist hier groß geworden. Die Kinder sind hier groß geworden. Dass hier so schön umgebaut ist, finde ich schön. Dass es schon grün ist, finde ich hier sehr gut. Also, dass wir hier ländlich leben und doch ganz nahe gute Anbindung an die Stadt.
4: Für mich persönlich ist es gut, dass ich auch schnell auf der Autobahn bin, da ich beruflich viel unterwegs bin. Also ich wohne zwar mittlerweile seit 30 Jahren hier in der Senne, aber ich fühle mich als Bielefelder.
5: Man kann gut wandern. Hier sind Sportmöglichkeiten.
6: Und hier haben wir ein Freibad und eine Sportanlage. Und ist für die Kinder ist auch was da.
7: Ja, hier wohnen doch tolle Leute.
0: Wie ticken die im Bielefelder Süden in Senne eigentlich? Was sind die Besonderheiten an diesem Stadtteil? Und wie ist er historisch so gewachsen? Darüber haben wir die vergangenen Tage ganz viel gehört bei Radio Bielefeld. Und Senne dadurch natürlich noch mehr ins Herz geschlossen als eh schon. Ich hoffe, dass solche Sätze aus dem Mund der Senner nicht mehr fallen müssen.
8: Wir sagen auch immer im Rathaus, also hinterm Teutow, die kennen einen nicht. Die Stadtteile im Süden gibt es für die Bielefelder nicht. Und deswegen sagen wir sind hier eine eingeschworene Gemeinschaft.
0: Leute, wir sind Bielefelder Familie, wir gehören zusammen.
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Radio Bielefeld, Blitzer und Verkehr hier in 7 Minuten, 10:30. Es gibt immer noch die Sperrung nach dem fiesen Unfall heute Morgen. Lübecker Straße, was ja quasi die Verlängerung der Engerschen Straße ist hinter Brakel. Die ist gesperrt zwischen Moonlight und Blackenfeld. Ihr werdet da schon ab der Husumer Straße umgeleitet. Außerdem gibt es ja die Sperrung der Windelsblecher Straße. Radio Bielefeld, Hörerin Verena, die kommt über die zerstörte Ampel erstmal nicht hinweg, weil eine Nacktschnecke das gewesen ist. Das Viech ist dann wohl über die Platine drüber, Schrott, deshalb kein Signal. Windelsbleicher Straße, Buschkampstraße, bis morgen. Ja, sowas kann man sich gar nicht ausdenken, ne? Geblitzt wird auch noch Apfelstraße, Drögestraße im Johannistal, Steinhagen auf der Hallerstraße und auf der Sennerstraße auch. Fahrt gut und vorsichtig bitte.

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9: 10:30, Infozeit bei Radio Bielefeld mit Tim Donsbach.
10: Guten Morgen.
9: Und Roxane Brockschnitter. Also mein Sohn, der kam gestern schon tanzend von der Schule nach Hause, weil dem gestern schon gesagt wurde, dass heute nach der 4. Schluss ist, hitzefrei. Ich denke, da werden einige Schulen so verfahren. Die Stadt Bielefeld hat ja auch eine amtliche Warnung rausgegeben, Tim, ne?
10: Ja, zusammen mit dem Deutschen Wetterdienst. Man rechnet für Bielefeld heute mit bis zu 33 Grad und hat eine Hitzewarnung der Stufe 2 herausgegeben. Auch für die nächsten Tage wird mit Hitze und über 30 Grad gerechnet. Ob es in den Bielefelder Schulen hitzefrei gibt, entscheidet die jeweilige Schulleitung. Bei einem Verkehrsunfall kurz hinter Brake ist heute Morgen ein Fahrradfahrer lebensgefährlich verletzt worden. Er war auf Herforder Gebiet an der Kreuzung Lübecker Straße-Lara Straße mit einem Auto zusammengestoßen. Ein Rettungshubschrauber brachte den Mann in ein Bielefelder Krankenhaus. Die Polizei sucht im baden-württembergischen Renningen nach einem vermissten Säugling. Das 3 Monate alte Kind wird laut Polizei seit gestern Abend vermisst. An der Suche sind Suchhunde, Hubschrauber und Drohnen beteiligt. Wo das Kind verschwunden sein soll und unter welchen Umständen, wollte die Polizei nicht bekannt geben. Die Linke beginnt heute Nachmittag in Potsdam einen 3-tägigen Bundesparteitag. Dabei soll auch eine neue Führung gewählt werden. Zum Auftakt geht es in einer Generaldebatte zunächst um Protest gegen geplante Sozialreformen der Bundesregierung. Die geplante Fahrradstraße zwischen Innenstadt und Uni verzögert sich. Laut Westfalenblatt ist für die 120 wegfallenden Parkplätze noch kein Ersatz gefunden worden. Außerdem soll es im Vorfeld einen Verkehrsversuch rund um den Siegfriedplatz geben, der wegen Bauarbeiten dort aber aktuell nicht möglich ist. Bei der Fußball-WM hat Tschechien am Abend 1:1 gegen Südafrika gespielt. Anschließend gewann die Schweiz mit 4:1 gegen Bosnien-Herzegowina. Außerdem räumte Kanada Katar mit 6:0 ab und Mexiko gewann mit 1:0 gegen Südkorea. Heute spielen unter anderem die USA gegen Australien und die Türkei gegen Paraguay.
9: Es war ein bisschen wie auf dem Catwalk auf dem Weg vom Rathausparkhaus zum Sender. Alle trugen schon so schöne Sommersachen am Leib, flatterige Stoffe, kurze Buchsen, richtig so. Es wird ja 33 Grad heiß heute. Sorgt bitte für euch, trinkt genug, macht ein bisschen Piano, dann kommt ihr da auch lebend drüber weg. Ne? Die Hitze, die bleibt noch was, bis inklusive Mittwoch. Erst danach wieder, ich sag mal erträglich, aber Mitte 20 Grad.
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9: Die Lübecker Straße zwischen Moonlight und Blackenfeld, die ist immer noch dicht. Umleitungen sind da ausgeschildert. Nach einem Unfall heute früh an der Buschkampstraße, Ecke Windelsbleicher Straße, gibt es einen Ampelausfall bis morgen. Die Nacktschnecke ist schuld. Ne? Geblitzt wird auf der Dröge Straße im Johannistal, auf der Sennerstraße und der Hallerstraße in Steinheim.
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9: Mit Tim und Roxane.
10: Hallo.
9: Ja, bei dem Wetter gibt es viele Orte, an denen man lieber wäre als in der Schule oder beim Maloche, ne? Ey, stell dir vor, heute Straßenbau. Ich kann mir Schöneres vorstellen. Ne? Aber viele Schüler werden heute hitzefrei bekommen. Nach der vierten vielleicht, also in den Freibädern, dürfen sie sich auf einen früheren Ansturm vorbereiten. Genießt den Tag.
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0: Alex Warren mit Fever Dream im besten Mix bei Radio Bielefeld. Ja, ein Fiebertraum. Das Gefühl hatte man nach dem 7:1 gegen den WM-Exoten Curaçao ja auch, ne, als die Deutschen mit diesem Sieg ins Turnier gestartet sind. Jetzt am Wochenende steht der erste Härtetest an, am Samstag 22 Uhr. Morgen geht's also los gegen die Elfenbeinküste. Kollege Robert Jans nimmt unseren Gegner für uns unter die Lupe.
1: Das wird nicht so einfach. Die Nationalmannschaft trägt den Spitznamen Die Elefanten. Und mit ordentlich Wucht und Selbstvertrauen spielt das Team auch. Fußballhistorisch hat die Elfenbeinküste auch große Namen hervorgebracht. Didier Drogba ist bis heute eine absolute Ikone. Die Fußballsprache des Landes ist eindeutig, laut, leidenschaftlich und orange. Und abseits des Platzes, da können wir sagen, der Name Elfenbeinküste stammt noch aus der Kolonialzeit. Häufig wird deswegen der französische Staatsname Côte d'Ivoire genutzt. Das Land liegt in Westafrika, hat rund 32 Millionen Einwohner und ist etwas kleiner als Deutschland. Und noch ein kleiner Funfact für euch: Côte d'Ivoire ist der weltweit größte Produzent von Kakao. Also Deutschland muss aufpassen, das wird kein Zuckerschlecken.
0: Und so oft wie nur möglich wollen wir morgen auch diesen Song hier hören: der offizielle Torsong der deutschen Mannschaft, Major Tom Peter Schilling.

Radio Bielefeld hier. Blitzer und Verkehr. Passt ihr bitte auf der A2 noch mehr auf als sonst eh schon. Dortmund Richtung Hannover. Zwischen dem Kreuz Bielefeld und Bielefeld Süd Gefahr durch einen defekten LKW auf dem Standstreifen und Reifenteile auf der Fahrbahn verteilt. Außerdem haben wir noch die Sperrung nach dem Unfall heute früh. Lübecker Straße zwischen Moonlight und Blackenfeld und auf der Dröge wie auf der Sennerstraße Blitzer.

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2: Und wir begleiten euch bei der Arbeit mit den Radio Bielefeld Nachrichten jetzt. Tim Forspel.
3: Schönen guten Tag.
2: Und Roxane Brockschnieder. Ja, es ist heiß heute in der Stadt und das bedeutet für einige Schüler, dass schon nach den nächsten Stunden das Wochenende beginnt.
3: Ja, wegen der hohen Temperaturen geben erste Bielefelder Schulen heute hitzefrei. Am Gymnasium am Waldhof und am Helmholtz-Gymnasium endet der Unterricht für die Klassen 5 bis 10 heute nach der vierten Stunde. An der Grundschule Bültmannshof ist schon nach der dritten Stunde Schluss.
2: Herrlich. Viele andere Schulen in der Stadt dürften da auch noch mitziehen.
3: Ja, Betreuung gibt es trotzdem für die Kinder, die nicht früher nach Hause können. Die Oberstufen machen normalen Unterricht, weil es da keinen rechtlichen Grundrahmen für gibt, heißt es. Als Richtwert gilt, wenn mehr als 27 Grad in den Klassenräumen messbar ist oder zu erwarten ist, dann können Schulleitungen Hitze freigeben. Heute treffen sich die Staats- und Regierungschefs der Europäischen Union in Brüssel zu einem Gipfel, der ganz im Zeichen des künftigen Budgets steht. Auch dabei Kanzler Merz mit einem Plan.
4: Ich werde auch heute im Europäischen Rat noch einmal meine Bitte wiederholen, hier nicht in eine weitere Verschuldung der Europäischen Union zu gehen. Das dürfen wir nicht.
3: Konkret geht es um den Finanzrahmen der EU von 2028 bis 2034. Ein Paket liegt da auf dem Tisch, das insgesamt 2 Billionen Euro vorsieht und damit das größte in der Geschichte der EU wäre.
4: Der gegenwärtige Vorschlag ist in seiner abstrakten Höhe viel zu hoch. Es muss ein neuer Vorschlag auf den Tisch und dann müssen wir uns über Einnahmen und Ausgabenstruktur unterhalten und das wird eine sehr spannende Diskussion.
3: Wir werden berichten, wie das ausgeht. Die für heute geplanten Gespräche zwischen den USA und dem Iran sind kurzfristig abgesagt worden. Das teilte das Schweizer Außenministerium am Morgen mit. Eigentlich hätten heute in der Nähe von Luzern die Verhandlungen über die Details des Rahmenabkommens beginnen sollen, das US-Präsident Trump und der iranische Präsident am Mittwoch unterzeichnet hatten. Warum die Gespräche jetzt nicht stattfinden, ist unklar. Zuvor war schon bekannt geworden, dass US-Vizepräsident Vance nicht in die Schweiz fliegen wird, aus logistischen Gründen, wie es hieß. Eine Bielefelderin ist offenbar knapp einem Betrug durch ein falsches Gewinnspiel entgangen. Nach Angaben der Polizei bekam sie am Mittwoch eine E-Mail, die aussah, als käme sie von einem bekannten Discounter. Darin wurde ihr ein möglicher Gewinn von Geld und einem Wohnmobil in Aussicht gestellt. Nachdem sie ihre Daten eingegeben hatte, bekam sie einen Anruf, sie habe 1000 Euro gewonnen, solle dafür aber weitere Daten angeben und ein Abo für eine Art Versicherung abschließen. Die Frau erkannte den Betrugsversuch zum Glück, beendete das Gespräch und erstattete Anzeige. Die Polizei warnt deshalb jetzt nochmal davor, bei angeblichen Gewinnen vorschnell persönliche Daten weiterzugeben. Heute wird's in Bielefeld richtig heiß. Und auch in den nächsten Tagen bleibt es bei über 30 Grad. Deshalb gibt's in den Radio Bielefeld Nachrichten heute immer einen kleinen Tipp, wie ihr die Hitze gut übersteht und sogar genießen könnt. Unser erster Tipp, die Sparrenburg. Genauer gesagt, die Kasematten unter der Burg. Da unten sind es das ganze Jahr über nur rund 10 Grad. Führungen gibt es täglich um 12 Uhr und um 14.30 Uhr. Am Sonntag auch noch um 16 Uhr. Und ich habe gerade mal nachgeschaut, kann man auch jetzt noch buchen auf der Seite der Stadt.
2: Wir lassen den besten Mix mal den Wetterbericht machen. Ja, bei 33 Grad, da fragt man sich nicht, was ziehe ich bloß an, sondern was kann ich noch ausziehen, ohne mich strafbar zu machen in der Öffentlichkeit. Heute und morgen ist auch die Gewittergefahr groß. Heute sieht es später am Abend danach aus. Abkühlungen bringen die aber nicht, diese Gewitter. Die Hitze bleibt stehen bis mindestens nächsten Mittwoch. Erst danach wieder knapp unter 30 Grad.
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2: Es gibt einen Kilometer stockenden Verkehr, A2 Dortmund Richtung Hannover zwischen dem Kreuz Bielefeld und Bielefeld Ost. Außerdem gibt es da einen liegengebliebenen LKW auf dem Standstreifen, wird auch der Grund für den stockenden Verkehr sein. Seid mal vorsichtig, weil da liegen auch noch Reifenteile auf der Fahrbahn verteilt. Die Lübecker Straße ist nach wie vor nach dem Unfall heute früh zwischen Moonlight und Blackenfeld gesperrt. Schon ab der Husumer Straße in Brake werdet ihr da umgeleitet. Die Buschkammstraße, Ecke Windelsbleicher Straße, hat kein Ampelsignal mehr. Da ist allen Ernstes eine Nacktschnecke über die Ampelplatine gelaufen und hat die zerstört.
3: Das ist eine unglaubliche Geschichte. Wahnsinn.
2: Die Techniker brauchen ein bisschen, um das wiederherzustellen, morgen frühestens. Auf der Drögestraße wird außerdem geblitzt, auf der Senner- und der Hallerstraße.
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2: Tim und Roxane.
3: Ja, hallo.
2: Alle, die mit dem Dachdecker zusammen sind, haben sich ihren Männer heute früh hoffentlich nochmal genau angeschaut. So kommt er nämlich nicht zurück. Ne? Bei 33 Grad wird er nach Feierabend knusprig sein wie ein Brathähnchen und duften wie eine Blume. Es ist übermenschlich, was ihr da oben leistet bei dem Wetter.

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0: Hallo, Viertel nach elf ist es am Freitag. Ja, er hat schwarzes, halblang gelocktes Haar, voll die lieben Augen. Er mag Strandspaziergänge bei Sonnenuntergang und sein Lieblingsessen ist Leberwurst. Die Rede ist von unserem Redaktionshund Cooper. Der kriegt vor jedem Deutschlandspiel zwei Fressnäpfe vor sich hingestellt. In beiden ist absolut das Gleiche drin an Fleisch und Masse. Auf dem einen Fressnapf ist die deutsche Flagge, auf dem anderen die Fahne des Gegners drauf gepinnt. In diesem Fall jetzt eine längst gestreifte mit den Farben Orange, Weiß, Grün, die der Elfenbeinküste. Unser Gegner morgen im WM-Spiel, 22 Uhr geht's da los. Es gewinnt das Land, das Napf als erster leer gefressen wird von Cooper. So, Ohren gespitzt, er tippt wieder.
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1: Welches Team wird heute rasiert und wer holt den Sieg? Cooper schnüffelt sich zum Treffer.
2: Heute guckt er gierig. Und
3: jetzt?
2: Cooper, Elfenbeinküste oder Deutschland? Es ist Deutschland mit einem großen Haps. Und jetzt nimmt er sogar die von der Elfenbeinküste auch noch mit. Also Deutschland frisst die Elfenbeinküste völlig auf. Stark, Cooper. Wird ein klares 6-0, würde ich sagen.
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Unfälle auf der Fahrbahn der A2 Dortmund Richtung Hannover zwischen dem Kreuz Bielefeld und Bielefeld Süd. Da passt er bitte ganz besonders auf. Ein LKW ist da auf dem Standstreifen. Sein Reifen, wie gesagt, auf allen Fahrbahnen verteilt, der A2. Es gibt auch immer noch die Sperrung der Lübecker Straße nach dem Unfall heute früh. Zwischen Moonlight und Blackenfeld Umleitungen der Polizei schon ab der Husumer Straße an der Buschkammstraße, Ecke Windelsbleicher Straße, gibt es einen Ampelausfall und eine Blitzmaschine steht noch, und zwar auf der Senner Straße. So, jetzt 1, 2, 3.

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7: 11:30 bleibt auf dem Laufenden mit den Radio Bielefeld Nachrichten. Der Tim Forsbill für euch.
8: Hallihallo.
7: Mein Name ist Roxane Brockschneider. Heute ja über 30 Grad, die nächsten Tage auch. Bielefeld schwitzt. Deshalb gibt's in den Radio Bielefeld Nachrichten heute auch immer so einen kleinen Hitzetipp für euch. Und da kommt jetzt der Klassiker, ne?
8: Ja, die Bielefelder Freibäder natürlich. Denn ehrlicherweise gibt es bei dem Wetter kaum einen besseren Plan. Das Wiesenbad etwa ist heute von 6 bis 20 Uhr geöffnet und am Wochenende von 9 bis 20 Uhr.
7: Auch die anderen Freibäder in Garderbaum, Dornberg, Schröttinghausen ist ja ganz beliebt, deutschlandweit an zweiter Stelle. Pragweda haben wir, Hillegossen und das Senner Waldbad auch wunderschön. Sind Top-Adressen zum Runterkühlen, Handtuch einpacken, Sonnencreme drauf und ab ins Wasser.
8: Trotz des Rahmenabkommens zwischen den USA und dem Iran setzt Israel seine Angriffe im Süden des Libanon fort. Der staatlichen libanesischen Nachrichtenagentur zufolge wurden dabei mindestens 16 Menschen getötet. Israels militärisches Vorgehen ist ein wichtiger Streitpunkt in den Gesprächen zwischen den USA und dem Iran. Sie sollten heute eigentlich in Genf stattfinden und wurden abgesagt. Die Bielefelder Oetker Kollektion Group hat im vergangenen Jahr ein leichtes Umsatzplus von 0,9% auf knapp 2,6 Milliarden Euro eingefahren. Zu der Kollektion Group gehört neben dem Geschäftsfelder Nahrungsmittel und Hotels auch die Firma Frigenet mit einem Umsatz von 1,25 Milliarden Euro. Oetker behielt bisher eine knappe Mehrheit an dem Unternehmen, hat es jetzt aber komplett übernommen. Bundeskanzler Friedrich Merz kritisiert den Vorschlag für den nächsten EU-Haushalt als viel zu hoch. Beim EU-Gipfel heute in Brüssel forderte er, die Zahlen müssten runter und es müsse ein neuer Vorschlag auf den Tisch. Der bisherige Entwurf sieht für die Jahre 2028 bis 2034 fast 2 Billionen Euro vor. Verbraucher können ab heute im Internet geschlossene Verträge leichter widerrufen. Online-Shops sind jetzt dazu verpflichtet, auf ihrer Website einen gut sichtbaren Widerrufsbutton zu platzieren. Von dort aus gelangt man auf eine weitere Seite, um den Widerruf zu bestätigen. Bei den Terra Wortmann Open in Halle stehen heute die Viertelfinals an. Aus deutscher Sicht ist das Spiel von Alexander Zverev besonders interessant. Er trifft ab 13.30 Uhr auf Raphael Collignon aus Belgien. Der andere Deutsche im Rennen, Daniel Altmaier, trifft im Anschluss auf Dani Medvedev. Den Tennisfans aus Bielefeld, die sich heute auf den Weg dahin machen, wünsche ich viel Spaß.
7: Und nehmt einen Sonnenhut mit, ne? Den Wetterbericht für heute liefert ja der beste Mix.
9: 36 Grad.
7: Ja, gut, Vajeloren. 3 Grad weniger sind schon. 33 Grad heute in der Spitze. Viel Sonne, aber heute und morgen auch eine große Gewittergefahr. Heute vor allem zum späten Abend hin. Morgen zum Deutschlandspiel um 22 Uhr ist es auch immer noch mindestens 25 Grad warm. Man muss aber auch mit Gewittern rechnen. Die Bohlenhitze, die verschwindet erst Mitte, Ende nächster Woche wieder.
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7: Ein LKW auf der Fahrbahn der A2 Dortmund Richtung Hannover in der Ausfahrt Bielefeld Süd. Außerdem gibt es aktuell einen Ampelausfall durch eine Nacktschnecke, die über die Platine der Ampel gelaufen ist. Ist jetzt kaputt, morgen wird sie repariert. Buschkammstraße, Ecke Windelsbleicherstraße. Außerdem noch Blitzer auf der Hallerstraße und der Sennerstraße. Gute Fahrt euch.
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7: Mit Tim und Roxane.
4: Hallihallo.

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0: Also Sonntag ist ja hochoffiziell Sommeranfang für den Kalender und uns alle. Da gibt es dann den längsten Tag des Jahres. Ja gut, der hat natürlich auch nur 24 Stunden, aber an keinem Tag ist es länger hell. Dann ist ja auch der Peak erreicht und die Tage werden wieder kürzer, nennt man Sommersonnenwende.
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2: Wie, die Tage werden jetzt wieder kürzer? Nee, bin ich noch gar nicht bereit zu. Ich habe doch eben erst die Weihnachtsdeko abgenommen. Und in ein paar Wochen gibt's schon wieder neue zu kaufen. Naja, wenigstens fällt der längste Tag des Jahres mal auf ein Wochenende. Gefühlt ist der bei mir sonst immer nur montags. In Schweden wird das ja richtig gefeiert. Midsommar. Ganz alte Tradition. Da lassen sie die Natur, Licht und auch die Fruchtbarkeit hochleben. Man stellt eine Stange auf und tanzt drumherum. Haha, die Schweden wissen, wie man Party macht. In England wird das auch gefeiert bei Stonehenge. Das sind so riesige Steine, die vor 4.500 Jahren dahingestellt wurden, als hätte eine Riesenfamilie mit Bauklötzen gespielt. Ist recht spirituell angehaucht, auch wer da so hingeht. Optisch bist du da irgendwo zwischen Mittelaltermarkt und Herr der Ringe-Cosplay. Vielleicht ist es aber auch nur kalt und deswegen gehen sie alle in ihren alten Decken dahin. Trotzdem, der Sommer fängt doch jetzt erst an, also gönnt euch eine extra Portion Freibad-Pommes. Das sind frittierte Sonnenstrahlen.
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Und dieses Ja, ich bin's, ich coming wird von Rays Oma gesprochen oder gesungen in dem Song. 14 Minuten noch, dann ist es 12, Blitzer und Verkehr. Defekter LKW auf der A2 Dortmund Richtung Hannover an der Ausfahrt Bielefeld Süd. Außerdem ist die Lübecker Straße Ecke Moonlight immer noch gesperrt. Ab Brake werdet ihr umgeleitet. Gute Fahrt, wo es geht.

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1: Hi nun, Sonnenhöchststand, Vorspel und Brockschnieder im Radio Bielefeld Studio.
2: Ja moin.
1: Mit den Nachrichten. Ein Bielefelder ist gestern Morgen in Bad Salzuflen bei einem Auffahrunfall verletzt worden. Schuld war laut Polizei wohl ein Insekt im Auto des Auffahrenden. Ne?
2: Ja, welches Insekt, Roxy, das wissen wir nicht. Aber der Unfall, der war im Stadtteil Biemsen-Amsen. War also eine Biene, ne?
1: Ja, vielleicht? Ich glaube es auch an dem Namen. Ne? Der 26-jährige Bielefelder wurde leicht verletzt und ging laut Polizei selbstständig zum Arzt.
2: Ja, auch hier kann man mutmaßen, bei Auffahrunfällen ist es meistens der Nacken. Beide Autos waren nach dem Zusammenstoß nicht mehr fahrbereit und mussten abgeschleppt werden. Der Sachschaden liegt laut Polizei bei rund 25.000 Euro. Die Innenminister von Bund und Ländern wollen konsequenter gegen bandenmäßigen Sozialmissbrauch vorgehen. Zur Bekämpfung organisierter Täterstrukturen sei es von zentraler Bedeutung, effektive Maßnahmen zur Prävention, Aufdeckung und Strafverfolgung zu ergreifen. So heißt es in einem Beschluss der Innenministerkonferenz. Tine Klimach hat mehr Infos.
3: Hintergrund sind vor allem Fälle, in denen Banden EU-Bürger aus Südosteuropa nach Deutschland geholt und in Scheinarbeitsverhältnisse gebracht hatten, damit sie als Aufstocker Anspruch auf Sozialleistungen erlangen. Zum Teil wurden diese Menschen in sogenannten Schrottimmobilien untergebracht. Polizei, Familienkassen, Jobcenter und Ausländerbehörden sollen enger zusammenarbeiten, um das zu verhindern. Die Innenminister wollen sich außerdem auf EU-Ebene dafür einsetzen, den Zugang von EU-Ausländern zu Sozialleistungen in Deutschland künftig an eine umfassende Beschäftigung zu knüpfen.
2: Nach dem schweren Erdbeben vor 11 Tagen auf den Philippinen kommt auch Unterstützung aus unserer Region. Unter anderem die Evangelische Kirche von Westfalen stellt gemeinsam mit anderen 50.000 Euro Nothilfe bereit. Das Geld geht an die Partnerkirche UCCP auf den Philippinen, die in den besonders betroffenen Regionen Soforthilfe organisiert. Wer da mit unterstützen möchte, kann das per Überweisung noch tun. Wohin das Geld gehen muss, stelle ich euch gleich auf unsere Website. Die Schweizer Regierung hat die eigentlich für heute angedachte Gesprächsrunde zum Rahmenabkommen zwischen den USA und dem Iran in der Nähe von Luzern abgesagt. Gründe dafür wurden nicht genannt. Christiane Ulrich berichtet für uns aus der Stadt, aus Luzern.
4: Bis gestern Abend spät haben die Schweizer noch an ihren Vorbereitungen festgehalten. Aber schon da war eigentlich klar, wie schwierig es mit der vagen Rahmenvereinbarung zwischen den USA und dem Iran werden wird. Dass für die offen gelassenen Punkte umfangreiche Verhandlungen nötig sind, das ist allen klar. Aber schon vor der ersten Gesprächsrunde dazu hakt es. Deshalb stehen die Chancen denkbar schlecht, dass in der vorgesehenen Frist von 60 Tagen tatsächlich die nötigen Ergebnisse erzielt werden.
2: In Bielefeld geht's heute wieder über die 30-Grad-Marke und die Hitze bleibt bei uns in den nächsten Tagen erhalten. Deshalb gibt's bei den Radio Bielefeld News heute immer kleine Tipps, wo ihr es in der Stadt gut aushalten könnt. Wie wär's da mit der offengelegten Lutter? Zwischen Niederwall und Teutoburger Straße fließt der Bach ja wieder sichtbar durch die Stadt. In der Ravensberger Straße lässt es sich nun gut spazieren und einen Eist Latte trinken. Man kann auch herrlich die Beine im Wasser baumeln lassen. Kein großer Ausflug, kein Eintritt und herrlich, um nicht komplett in der Sonne zu zerbrutzeln.
1: Ja, und wenn das Wetter einen Sound hätte, dann wäre es der hier.
5: Oh.
2: Ja.
1: Man hat sofort die flimmernde Hitze, die Luft vor Augen.
2: Es fliegt ein trockener Strauch vorbei.
1: Rollende Büsche durch die staubige, karge Landschaft. Von der Versteppung sind wir hier in Bielefeld tatsächlich noch ein bisschen was entfernt. Todeshitze gibt's aber. 33 Grad heute und morgen, vor allem zum Abend hin. Gewittergefahr. Für Abkühlung sorgen die aber nicht wirklich. Weniger heiß wird es erst nächste Woche Donnerstag.
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1: In der Ausfahrt Bielefeld Süd Gefahr durch einen defekten LKW auf dem Verzögerungsstreifen der A2 Dortmund Richtung Hannover. Außerdem gibt es ja immer noch die Straßensperrung. Lübecker Straße, Ecke Moonlight und Blackenfeld, da hat es eine Unfallstelle gegeben heute früh. Die Lübecker Straße schon ab Brake gesperrt. Ihr werdet auch bereits ab dort schon umgeleitet. Und zu dem Thema hat sich eben noch Verkehrsmelder Konstantin gemeldet. LKW-Fahrer, der sagte, dies hier?
6: Hallo Roxy, du, ich frage für einen Freund. Ich habe gerade im Kartenatlas und bei Google Maps geguckt. Ich finde diese Moonlight-Straße gar nicht.
1: Moonlight ist keine Straße, sondern ein Puff. Und ich wette, Konstantin, beziehungsweise dein Freund, ihr wisst das ganz genau.
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1: Mit Tim
2: Hallihallo.
1: Roxane, Nabine und einem LKW-Fahrer namens Konstantin.

0: Na? Und Dankeschön Dienstag, da sagen wir ja diese Woche Danke allen Anwälten. Gut, mancher frisch Geschiedene, hohe Alimente zahlend, der schließt sich da vielleicht nicht an. Ne? Radio Bielefeld hier, 11:45 ist es. Philipp Küster, der ist schon seit über 15 Jahren Rechtsanwalt.
1: Mein Großvater war nach dem Krieg einer der ersten Rechtsanwälte in Schleswig und hatte auch eine OLG-Zulassung. Ich habe schon als kleiner Junge immer zu ihm aufgeschaut und war dann in seiner Kanzlei, auch so in meiner Erinnerung heraus, jedenfalls als kleiner Döpke unterwegs. Und genau, dann habe ich ja da auch in der Kanzlei, als mein Großvater schon verstorben war, dann auch ein Praktikum gemacht und das hat mir von Anfang an sehr gefallen, für die Rechte unterschiedlicher Leute auch einzustehen und deren Interessen wahrzunehmen, und dann habe ich mich durchs Jurastudium gequält. Seitdem möchte ich auch nichts anderes mehr machen.
0: Jetzt haben Anwälte natürlich nicht nur unschuldige Mandanten, ne, sondern eben auch viel mit Verbrechern zu tun. Trotzdem steht auch Verbrechern eine Verteidigung zu in diesem Land.
1: Schwerverbrecher, die haben natürlich auch einen Anspruch, ein Recht darauf, anwaltlich vertreten zu werden. Und ich glaube, das ist auch eine Ausprägung unseres Rechtsstaates, dass wir dazu stehen. Auf der anderen Seite hat natürlich jeder Rechtsanwalt auch die Möglichkeit zu sagen, man lehnt ein spezielles Mandat ab oder man lehnt es auch ab, ganze Arten von Mandaten, auch im Strafrecht oder in zweiter Ebene kann man auch an das Familienrecht denken. Man lehnt das ab aus persönlichen Gründen und das ist dann auch völlig in Ordnung.
0: Eine Sache sollte man als Rechtsanwalt auf jeden Fall gut können.
1: Eine gewisse Streitlustigkeit gehört schon dazu. Also wenn man sich nicht streiten will als Rechtsanwalt, dann sollte man den Beruf entweder nicht ganz normal ausüben, sondern vielleicht in einem Nischenbereich oder doch was anderes machen. Man muss schon auch mit Widerworten umzugehen wissen und das lernen und darauf auch nach Möglichkeit eine Antwort haben.
0: Also wer sich schon damals in der Familie mit den Geschwistern gefetzt hat, verbal wie die wilde Wutz, der ist schon mal ganz gut geschult für den Job des Anwalts. Wir sagen Danke allen Anwälten. Eure Sprachnachrichten dazu könnt ihr gerne über Radio Bielefeld WhatsApp zu uns schicken. 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

0: was wir Frauen so über Hitze sagen.
1: Natürlich, mir ist so heiß. Ich muss all meine Klamotten ausziehen.
0: Der Nelly, träum weiter. 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Auf der Oldentrupper Straße statt auswärts fahrend gibt es nach einem Unfall Probleme. Ecke Potsdamer Straße, die Abbiegespur ist da im Moment blockiert. Die Lübecker Straße, die ist ganz dicht. Ecke Moonlight und Blackenfeld hat es eben heute früh einen Unfall gegeben. Und die Lübecker ist da schon ab Rake gesperrt. Ihr werdet umgeleitet vor Ort. Geblitzt wird auch der Hallerstraße in Steinhagen und auf der Sennerstraße. Die anderen Blitzer haben gerade mal hitzefrei, wie viele Schüler jetzt auch. Genießt das.

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19: Halb eins, wir halten euch einfach den Sonnenschirm. Roxane Brockschnieder und Tim Forsbill.
20: Hallo zusammen.
19: Und nebenbei liefern wir euch die Radio Bielefeld Nachrichten. Ja, bei den Temperaturen haben gerade viele Schüler schon hitzefrei und so ein Eis ist da schon begehrt.
20: Ne? Ja, und in Schlangen, da in der Nähe der Externsteine, ist das einem 10-jährigen Jungen tatsächlich zum Verhängnis geworden.
19: Ja, wie die Lipper Polizei heute berichtet, hat man ihm seinen Eisgutschein geklaut.
20: Die Polizei sucht jetzt tatsächlich einen Jugendlichen, der ihn festgehalten und bedroht haben soll, bevor er mit dem Eisgutschein flüchtete. Auf der Website der Lipper Polizei gibt es eine Personenbeschreibung des Täters. Sie sucht Zeugen. Beim Gipfeltreffen heute in Brüssel steht der Finanzrahmen der EU von 2028 bis 2034 im Mittelpunkt. Bundeskanzler Merz hat den vorliegenden Vorschlag im Umfang von etwa 1,7 Billionen Euro viel zu hoch genannt. Die EU-Länder müssen sich nun verständigen, da die Meinungen da offenbar sehr weit auseinandergehen. Es wird weiter geschossen im Nahen Osten. Israel meldete den Tod von 4 Soldaten. Das libanesische Gesundheitsministerium sprach von mindestens 18 Getöteten im Süden des Landes. Die für heute abgesagten Friedensverhandlungen zwischen den USA und dem Iran in Genf dürften dadurch nicht leichter werden. Bauen soll bezahlbarer werden. Bundesbauministerin Huberts stellt dazu heute einen Aktionsplan vor, der sich vor allem an Familien richtet. Um Planung und Genehmigung von Bauvorhaben künftig zu beschleunigen, sollen sämtliche Anträge digital abgewickelt werden. Nach dem schweren Erdbeben vor 11 Tagen auf den Philippinen kommt Unterstützung auch aus unserer Region. Die Evangelische Kirche von Westfalen stellt gemeinsam mit anderen Kirchen 50.000 Euro Nothilfe bereit. Das Geld geht an die Partnerkirche UCCP auf den Philippinen, die in den besonders betroffenen Regionen Soforthilfe organisiert. Heute und in den nächsten Tagen wird es in Bielefeld wieder richtig heiß. Über 30 Grad sind angesagt. Deshalb gibt es in den Radio Bielefeld Nachrichten jedes Mal kleine Ideen, wie ihr trotzdem gut durch den Tag kommt. Jetzt ein Klassiker, der Tierpark Olladissen. Der kostet keinen Eintritt, ist den ganzen Tag über zugänglich und liegt schön schattig im Grün, wo die Temperaturen etwas niedriger sein dürften. Also Wasserflasche mitnehmen, Sonnencreme drauf und bei den Tieren eine kleine Hitzepause einlegen.
19: Erbarmungslose 33 Grad und Sonne oder abgekürzt auch für die nächsten Tage.
3: Es ist zu heiß.
19: Dazu heute und morgen Abend große Gewittergefahr. Abkühlung bringen diese gewitterigen Schauer dann aber kaum. Wirkt mehr wie ein Aufguss in der Sauna. Es bleibt jetzt auch noch einen Tag länger so knallerheiß. Nun steht auf den Karten bis inklusive Mittwoch ab Donnerstag kommender Woche dann so Mitte 20 Grad.
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19: Oldentrupper Straße statt auswärts fahrend Ecke Potsdamer, da ist in der abbiege Spur, die abbiege Spur ist nach einem Unfall blockiert, die Lübecker Straße auch so, es geht los hinter der Kita in Brake, Kita Schaukelpferde, ab der Husumer Straße werdet ihr schon umgeleitet, denn es gibt immer noch eine Unfallstelle, an der gearbeitet wird, Ecke Moonlight hinten, Blackenfeld in diese Richtung fahrend. Auf der A2 gibt es immer noch den LKW, der auf dem Verzögerungsstreifen der Ausfahrt Bielefeld Süd steht, auf der A2 Dortmund Richtung Hannover. Und einen frischen Blitzer habt ihr genannt, steht auf der Hillegosser Straße statt auswärts fahrend. Zudem gibt es noch weitere auf der Senne und der Haller Straße.
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19: Mit Roxane Brockschneider
20: und Tim Forstbild. Tachchen.

0: 17 Minuten vor 1, Radio Bielefeld, Blitzer und Verkehr hier mit der guten Meldung, dass es auf der Lübecker Straße wieder gut vorangeht. Die Unfallstelle ist geräumt, wird zwar noch ein bisschen gearbeitet, aber ihr kommt da getrost dran vorbei. Ja, eine Nacktschnecke sorgt dann wiederum im Bielefelder Süden im Verkehr für Palaver. Die hat's geschafft, an der Ecke Buschkampfstraße, Windels-Bleicher Straße die Ampeln lahmzulegen. Die ist ganz frech in den Sicherungskasten rein, über eine Platine gezogen und dann war es plötzlich vorbei mit Ampelsignalen in dem Bereich. Nacktschnecken legen Verkehr in Bielefeld lahm. Ihr habt euch heute früh ja gar nicht mehr eingekriegt, ne? Verena, die kriegte sich gar nicht mehr ein. Die schickte hier eine Nachricht bei WhatsApp nach der nächsten. Zig Kaputtlach-Emojis und schrieb Ampel aus voll wegen der Nacktschnecke. Ich brech vor Lachen zusammen. Ich komme nicht drüber weg. Und Radio Bielefeld-Hörer Sascha hat mir direkt einen Comic dazu gemacht.
1: Ja, schönen guten Morgen. Ich habe mal ein kleines Bild erstellt. Das mit der Schnecke war doch sehr, sehr lustig. Und ich habe KI mal freien Lauf gelassen.
0: Und das hat die auch richtig gut gemacht. Könntest du so abdrucken in der NW. Vier lustige Bilder. Erst Ampel und Sicherungskasten daneben. Dann die Schnecke, die da über die Anschlüsse zieht und auf der Platine laut schreit, dann alles Schrott an der Ampel. Wirklich sehr lustig. Also Bielefeld schwitzt zwar, aber die Laune ist bei euch scheinbar richtig gut. Kein Wunder, ne? Ist ja auch fast Wochenende.

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1: Ja, Mahlzeit, ihr Lieben. Nachrichtenzeit mit Tim Forsbe.
2: Guten Tag.
1: Und Roxane Brockschnieder. Das hört heute wirklich nicht auf, Tim, mit den schrägen Polizeimeldungen
2: Nein,
1: aus der Region. Ne? Erst soll ein Insekt, vielleicht ja eine Biene, in Biemsen, Armsen, einen Auffahrunfall ausgelöst haben. Dann wird ein 10-Jähriger bei den Externsteinen Eisgutschein geklaut und die Polizei ermittelt. Und jetzt, Tim, kommt auch noch ein Kaffeedieb dazu.
2: Ja, man glaubt's kaum. Vielleicht will der sich ja einen leckeren Eislatte bei der Hitze machen. Ein Ladendieb in Hepen ist am Mittwochmittag laut Polizei mit 13 Gläsern löslichem Kaffee erwischt worden. Der 19-Jährige hatte die Gläser in einem Supermarkt am Heper Holz in seine Tasche gesteckt. Der Kaffee hatte einen Wert von knapp 150 Euro. Gegen den Mann wurde ein Strafverfahren eingeleitet. Digitale Bauanträge, gebündelte Förderprogramme, schnellere Verfahren, mehr serielles Bauen. Bundesbauministerin Verena Huberts will mit einem 13-Punkte-Plan die hohen Baukosten dämpfen und den Wohnungsmangel in Deutschland bekämpfen. Dirk Zeitler berichtet für uns aus Berlin.
3: In Deutschland wird zu wenig gebaut. Hohe Kosten sind dafür einer der Hauptgründe, heißt es in dem Aktionsplan. Die Baukosten seien auf ein unsägliches Niveau gestiegen. In dem Aktionsplan kündigte Huberts an, dass Bauanträge ab 2028 nur noch digital möglich sein sollen. Planungsprozesse sollen beschleunigt werden. Außerdem soll serielles und modulares Bauen die Kosten drücken. Einen entsprechenden Gesetzentwurf will das Bundesjustizministerium noch dieses Jahr vorlegen.
2: Heute treffen sich die Staats- und Regierungschefs der Europäischen Union in Brüssel zu einem Gipfel, der ganz im Zeichen des künftigen Budgets steht. Auch dabei Kanzler Merz mit einem Plan.
4: Ich werde auch heute im Europäischen Rat noch einmal meine Bitte wiederholen, hier nicht in eine weitere Verschuldung der Europäischen Union zu gehen. Das dürfen wir nicht.
2: Konkret geht es um den Finanzrahmen der EU von 2028 bis 2034. Ein Paket liegt da auf dem Tisch, das insgesamt fast 2 Billionen Euro vorsieht und damit das größte in der Geschichte der EU wäre.
4: Der gegenwärtige Vorschlag ist in seiner abstrakten Höhe viel zu hoch. Es muss ein neuer Vorschlag auf den Tisch und dann müssen wir uns über Einnahmen und Ausgabenstruktur unterhalten und das wird eine sehr spannende Diskussion.
2: Bis Jahresende soll da eine Entscheidung fallen. Es fallen weiter Bomben im Nahen Osten. Israel meldet heute den Tod von 4 Soldaten. Das libanesische Gesundheitsministerium sprach von mindestens 18 Getöteten im Süden des Landes. Die für heute abgesagten Friedensverhandlungen zwischen den USA und dem Iran in Genf dürften dadurch noch schwerer werden. Bei den Terra Wortmann Open in Halle stehen heute die Viertelfinals an. Aus deutscher Sicht ist das Spiel von Alexander Zverev besonders interessant. Er trifft etwa in einer halben Stunde auf Raphael Collignon aus Belgien. Der andere Deutsche im Rennen, Daniel Altmaier, trifft im Anschluss im Einzel auf Dani Medvedev, bevor er ab 16 Uhr im Doppelhalbfinale nochmal antritt. Bielefeld schwitzt. Heute über 30 Grad und auch die nächsten Tage bleibt es heiß. Deshalb gibt es bei uns in den Nachrichten kleine Hitzetipps für die Stadt. Jetzt der Obersee. Nicht zum Baden, aber perfekt zum Runterkommen. Wasserblick, Spazierwege, Spielplätze, Minigolf und viel Platz zum Sitzen. Das geht bei Hitze einfach besser als Beton und Innenstadt. Am besten morgens oder abends hin, wenn die Sonne nicht mehr ganz so knallt.
5: Meine Stadt hat Fieber.
1: Oh, das ist ein Wetterbericht kommt von Peter Fox. Bielefeld hat Fieber. Anders als beim Menschen ist die erhöhte Temperatur schon mit 33 Grad gegeben. Heute Abend dann Gewittergefahr, genau wie morgen. Wir müssen gucken, ob draußen Deutschlandspiel gucken klappt oder ob die Wärmegewitter sich vorher schön austoben. Dann ist uns ja wurscht. Ne? Unter die 30 Grad fällt das Thermometer tagsüber auch erst in der nächsten Woche ab Donnerstag wieder.
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1: Oldentrupper Straße statt auswärts fahrend Ecke Potsdamer Straße. Da ist die Abbiegespur nach einem Unfall blockiert. Geblitzt wird auf der Hillegosser statt auswärts fahrend, auf der Sennerstraße und in Steinhagen auf der Haller.
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1: Haller, Haller. Mit Roxane Brockschnieder.
2: Hello.
1: Und der Tim ist auch hier. Ist auch am Start. Tag.

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1: 13 nach 1 ist es. Im Land gibt es ja derzeit wieder Millionen Fußball-Bundestrainer, die es auch definitiv besser machen würden als Nagelsmann bei der WM. Klugschwätzersätze wie, wir müssen nach einer 4-4-2-Methode aufstellen, wir müssen Räume dicht machen oder in der zweiten Halbzeit kompakter stehen, die hört man ja doch was häufiger auf dem Sofa neben sich. Ne? Ich finde die kleinen Nationaltrainer ins B, die Kinderfußballexperten, die können da ehrlich gesagt viel besser ausdrücken, wie die deutsche Mannschaft morgen in die Elfenbeinküste gewinnen soll.
2: Einfach gut spielen und so wie letztens 7-1.
3: Dass sie Spaß haben und dass sie es einfach genießen.
4: Und gucken, dass sie irgendwie Lücken finden.
5: Spaß haben und miteinander arbeiten, in der Gruppe halt.
6: Und nicht um sich selber kümmern. Zum Beispiel, wenn man den Ball hat, nicht alleine laufen, sondern sagt, lauf mit und dann fasst man den und dann schießt der ein Tor.
7: Liebes deutsche Team, wir wünschen euch für das nächste Spiel unfassbar viel Glück.
8: Deutschland, Deutschland, Deutschland, Deutschland!
1: Lauf mit, lauf mit. Wie geil, ich wünschte, ich könnte es jemandem von den Lippen ablesen morgen beim Spiel. Ja, und unser Radio Bielefeld Wurf-Orakel Cooper, unser Redaktionshund, der hat ja auch schon orakelt, dass wir die Elfenbeinküste schlagen werden. Toi, toi, toi.

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Blitzer und Verkehr 21 Minuten nach 1 jetzt. Es gibt aktuell Blitzer auf der Hillegosser Straße. Im Johannisthal haben sie eine Maschine aufgestellt. Unterm OWD Richtung Adenauerplatz fahren. Fahrt gut.

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16: 12:30 ist es. Thermometer zeigt hier bei uns vor der Studiotüre schon knapp 32 Grad an. Wir haben die Nachrichten mit einem kühlen Kopf für euch, Dirk Slüter.
17: Danke an die Klimaanlage im Studio.
16: Ja, genau, und Roxane Borgschneider. Ja, wenn schon, würde ich mal sagen, wenn du schon mit einem Auto ohne gültiges Kennzeichen erwischt wirst, dann musst du natürlich unbedingt so richtig Gas geben.
17: Auf jeden Fall. Oft, ne? Ja, ne? Die Autobahnpolizei hat gestern am späten Abend auf der A2 bei Flotow einen 19-Jährigen verfolgt und gestoppt, der mit einem abgemeldeten BMW vor einer Kontrolle flüchten wollte. Dabei war er laut Bielefelder Polizei mit bis zu 200 km/h unterwegs, fuhr teilweise ohne Licht und überholte auf dem Standstreifen. Auto und Führerschein des Mannes aus Flotow wurden, wenig überraschend, sichergestellt. Ab heute sind Online-Shops verpflichtet, auf ihrer Webseite einen gut sichtbaren Button zu platzieren, damit Verbraucher Verträge einfacher widerrufen können. Damit soll der Schutz vor ungewollten Verträgen und Einkäufen verbessert werden. Bundesjustizministerin Hubig spricht von einem echten Gewinn für den Verbraucherschutz. Die EU-Staats- und Regierungschefs beraten heute, am zweiten Tag ihres Gipfeltreffens, über den geplanten EU-Haushalt von 2028 bis 2034. Bundeskanzler Merz hatte am Morgen den vorliegenden Vorschlag der zyprischen Ratspräsidentschaft im Umfang von weit über 1 Billion Euro viel zu hoch genannt. Dagegen fordert eine Gruppe von 17 Ländern ein noch größeres Budget, um die Lebensstandards in den Mitgliedsländern anzugleichen. Russland sieht die Ostsee nach Einschätzung von Außenminister Johann Wadephul zunehmend als Konfliktzone. Zum Auftakt der Kiel Security Conference verwies der CDU-Politiker auf Sabotage, Spionage, GPS-Störungen und russische Aktivitäten nahe der kritischen Infrastruktur. Die Ostsee sei für Verteidigung, Nachschub und Verstärkung der NATO von zentraler Bedeutung. Bei den Terra Wortmann Open in Halle stehen heute die Runden der letzten 8 auf dem Programm. Aktuell steht's da zwischen dem US-Amerikanern Ben Shelton und Taylor Fritz 1:1 in Sätzen, jeweils nach Tiebreak. Der Gewinner trifft morgen im Halbfinale entweder auf die deutsche Nummer 1 Alexander Zverev oder den Belgier Raphael Collignon. Deren Match beginnt heute im Anschluss auf dem Haller Center Court.
16: Wie ist und wird das Wetter? Billy Joel ist jetzt der Wetterexperte hier. Hearts in the City. Ja, es ist hot in der Bielefelder City.
17: Und es ist Billy Idol, würde ich sagen, oder?
16: Ist es Billy Idol?
17: Ja, ziemlich sicher.
16: Ja, okay. Ja. Dann ist es ein Billy. Ein Billy hat den Wetter.
17: Billy Joel hat gesagt, we didn't start the fire. Also, ne?
16: Danke.
17: Beides heiß.
16: Heute Morgen und auch die heute und die kommenden Tage bleibt das bei über 30 Grad. Heute und morgen, vor allem abends dann mit Gewittergefahr. Erst nächste Woche Donnerstag gibt es dann wieder so Mitte 20 Grad.
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16: Wir gucken auf die A2. Da gibt es an zwei Stellen Probleme immer noch. Bei Bielefeld Süd in der Ausfahrt. Ein LKW ist da liegen geblieben. Von Dortmund Richtung Hannover fahrend. Gleiche Richtung zwischen Herford Ost und Kreuzbad Oeynhausen. 3 Kilometer Stau, dauert so 10 Minütchen länger als sonst. Nach einem Unfall Oldentrupper Straße statt auswärts fahrend Ecke Potsdamer ist da die Abbiegespur blockiert. Auf der Hillegosser Straße wird im Moment geblitzt auf der Sennerstraße und auch im Johannistal.
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16: Ja, ja, es ist Billy Idol. Ich habe es hier gerade schon in der Liste gesehen.
17: Ich wollte nicht klugscheißern.
16: Darfst du, bitte korrigier mich.
17: Aber
16: das ist
17: Billy Joel ist halt einer meiner musikalischen
16: Helden. Ja, der ist auch super. Ich liebe den, ne?
17: Der macht dann den Song für den späten Abend. Der hat ja mal ein Album, einen Song gehabt. Stormfront. Ne? Also ja, wenn der wirklich ein Gewitter aufzieht. Dann mal spielen wir heute Abend den Billy Joel.
16: Sollen wir Idol jetzt machen?
17: Ja, sicher.
16: Ja, komm, der geile ist geil, Nummer. Ne? Ja. Heart in the City. Yeah, da ist er für euch. Bitteschön. Fängt ein bisschen langsam an. Geht dann aber hot weiter.

0: Meine Herren, eben den ersten Schritt vor die Tür gemacht, nachdem ich hier die ganze Zeit im klimatisierten Radio Bielefeld-Studio stand. Als ob du vor eine Wand läufst, ne? Ich wäre fast zu Staub zerfallen.
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0: Radio Bielefeld, hier Blitzer und Verkehr. Ja, das ist fies, da im Stau zu stehen, jetzt auf der Autobahn. Ich hoffe, ihr habt eine Klimaanlage im Wagen. Das ist gerade der Fall auf der A2. Jetzt ist er weggeploppt. Tut mir leid, ich muss mal gerade noch ein bisschen suchen. Da ist er wieder, Dortmund Richtung Hannover. Zwischen Herford, Bad Salzuflen und dem Kreuz Bad Oeynhausen. Da dauert es 10 Minuten länger, 3 Kilometer Stau vor Ort. Auf der Oldentrupper Straße, Ecke Potsdamer, ist die Abbiegespur nach einem Unfall blockiert. Auf der Glückstädter Straße wird frisch geblitzt. In Brake, Hillegosse, habt ihr genannt. Johannisthal Richtung Adenauerplatz, da blitzt jetzt eine Maschine, auf der Sennerstraße ebenfalls. Bettina Wittemeyer ist angekommen im Studio. Grüß dich.
1: Hallo zusammen.
0: Ach, du bist auch nicht undankbar, jetzt im klimatisierten Studio hier zu stehen, denke ich.
1: Also, ne? Es stehen ja überall Tipps, ne? Eben kam so ein Tipp, lauwarmen Tee soll ich trinken bei dem Wetter? Ne.
0: Also, nur ich weiß nicht. Aber das wissen die Wüstenvölker auch, die machen das auch. Das ist besser, braucht der Körper nicht mehr so anzuwärmen.
1: Ja, ich nehme lauwarmes Wasser und die Klimaanlage gleich, ja?
0: Und dabei hältst du auch die gute Laune, weil Bettina macht weiter bei Radio Bielefeld am Nachmittag.

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1: Hallo zusammen, ich bin Bettina Wittemeyer, grüße euch. Die Nachrichten hat heute wieder Dirk Slüter für euch.
2: Schönen Nachmittag von uns.
1: 14 Uhr, so langsam dürfte die Schule jetzt aus sein, wenn es nicht Hitze freigegeben hat. Ne? Heißt für ganz viele bestimmt Tornister und Rucksack weg, Badetasche packen und ab ins Freibad. In Sennedirk, da gibt es an diesem Wochenende aber nicht nur die nötige Abkühlung.
2: Nee, denn im Senner Waldbad startet heute auch das Open-Air-Wochenende Picknick trifft Theater. Bis Sonntag gibt es dort 5 Theaterstücke für Kinder, Jugendliche und Erwachsene. Los geht's heute Abend um 18.30 Uhr mit dem Musiktheater Shock-Headed Peter vom Landestheater Detmold. Morgen und Sonntag stehen dann unter anderem Frederik, der kleine Prinz und auch ein Klassiker, der Gryffalo, auf dem Programm. Besucher können die Aufführung ganz entspannt mit Picknickdecke auf der Wiese erleben. Und einen guten Plan suchen die Staats- und Regierungschefs der EU. Beim EU-Gipfel in Brüssel wird nämlich der nächste Etat diskutiert. Es geht also um Billionen von Euro. Bundeskanzler Friedrich Merz hat klare Vorstellungen und sagte vor den schwierigen Haushaltsberatungen, der auf dem Tisch liegende Vorschlag ist deutlich zu hoch, die Zahlen müssen runter. Claudia Wächter berichtet für Radio Bielefeld.
3: Wir können nur so viel Geld ausgeben, wie wir auch haben, sagt Merz. Also ein deutliches Nein zu noch höheren Schulden. Er gab aber auch zu, die Mehrheit der EU-Länder sei da anderer Meinung. Dennoch hofft der Kanzler, dass man bis Jahresende zu einer Entscheidung kommt. Hintergrund und auch deshalb ist es so schwierig, auf einen Nenner zu kommen. Deutschland zahlt mehr in den EU-Haushalt ein, als es herausbekommt. Bei vielen anderen Ländern ist es genau umgekehrt.
2: Die Autobahnpolizei hat gestern Abend gegen 23.30 Uhr auf der A2 einen 19-Jährigen aus Flotow gestoppt und anschließend sein Auto sowie seinen Führerschein sichergestellt. Der Mann war mit einem abgemeldeten BMW unterwegs und wollte sich einer Kontrolle entziehen. Nach Polizeiangaben fuhr er dabei mit bis zu 200 Stundenkilometern ohne Licht und streckenweise sogar über den Standstreifen. Seine Flucht endete schließlich auf dem Gelände einer Tankstelle in Flotow. Jetzt laufen gegen den 19-Jährigen mehrere Verfahren, unter anderem wegen eines verbotenen Kraftfahrzeugrennens und Kennzeichenmissbrauchs. Wir Deutschen sind Reiseweltmeister, aber das Geld ist aktuell bei vielen knapp und die Sommerferien beginnen vielerorts schon in wenigen Wochen, in NRW in 4 genau. Wer flexibel ist, kann bei Last-Minute-Buchungen sparen, allerdings ist der Markt für die Spontanschnäppchen kleiner als früher. Die Kollegin Tanja Wagner hat Tipps für euch, wie es dennoch mit der Last-Minute-Reise klappen kann.
4: Ja, oft reicht schon ein Flughafen in einem anderen Bundesland oder den Urlaub um einige Tage zu verlängern oder zu verkürzen, um noch günstig zu verreisen. Oder eben außerhalb der klassischen Ferienspitzenzeiten fahren. Möglichst kurzfristig zu buchen bringt dagegen nur ganz, ganz wenigen etwas, weil die Veranstalter ihre Kontingente inzwischen recht gut steuern können. Auf Schnäppchen hoffen können Reiselustige in diesem Jahr vor allem in der Türkei, Ägypten und Griechenland. Auch Bulgarien, Tunesien und Thailand haben Potenzial für Rabatte. Laut Branche sind teilweise bis zu 50% drin.
2: Bei der Fußball-WM steht heute Abend unserer Zeit nur eine Partie auf dem Programm. Die USA treffen um 21 Uhr auf Australien. In der Nacht folgen dann die Spiele Schottland gegen Marokko, Brasilien gegen Haiti und Türkei gegen Paraguay. Aus deutscher Sicht besonders steigt natürlich Spannung und Vorfreude auf den morgigen Abend. Die DFB 11 spielt dann um 22 Uhr gegen die Elfenbeinküste.
1: Und wir schauen aufs Radio Bielefeld Wetter. Wir sind ganz froh, dass wir hier im Sendestudio eine Klimaanlage haben heute. Es ist ja richtig schön draußen, aber hier in der Stadt schon echt mächtig heiß, bis zu 33 Grad heute Nachmittag. Am Abend bilden sich dann stellenweise Gewitter. Die können uns treffen, muss natürlich nicht sein. Ich behalte das für euch heute Nachmittag im Blick. Morgen wird es auch genauso wie heute, auch da am Abend Gewitter möglich. Der Sonntag bleibt heiß, dann aber mit Sonne und Wolken und Stand jetzt ohne Gewitter. 4:04, Radio Bielefeld, Blitzer und Verkehr, die A2 Richtung Hannover. Da gibt's einen Pannen-LKW in Höhe Bielefeld-Süd. Der ist da auf dem Verzögerungsstreifen liegen geblieben. Deshalb aktuell dort auch stockender Verkehr. Und weiter in Richtung Hannover zwischen Herford-Ost und dem Kreuz Bad Oeynhausen 3 Kilometer Stau. Es gibt außerdem Blitzer an der Glückstädter Straße beidseits Hillegosser Straße stadtauswärts im Johannisthal Richtung Adenauerplatz an der Senner und der Haller Straße.
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1: Ich bin Bettina Wittemeyer.
2: Ich bin Dirk Slüter. Hallo.
1: Du hast es gerade gesagt, morgen endlich wieder die deutsche Fußballnationalmannschaft gegen die Elfenbeinküste. Wir haben hier ja so eine Tipp-Kick-Runde bei Radio Bielefeld. Das ist sehr lustig.
2: Muss das sein jetzt?
1: Dirk ist gerade nicht so ganz, ganz weit vorne.
2: Können wir nicht das Thema wechseln?
1: Was tippst du denn für morgen? Dann tippe ich was anderes.
2: Ja, wäre wahrscheinlich gut für dich. Also ich gehe jetzt schon von einem Sieg aus der deutschen Mannschaft gegen die Elfenbeinküste. Ja, 2-1, 3-1, 3-1, glaube ich so. Da ist auch ein bisschen Wunsch mit bei, ne, auf ein drittes Tor. Mhm. Ja, 3-1. Ich habe das getippt, bin aber wirklich, wirklich schlecht bei dieser WM.
1: Ja, aber jetzt hättest du Chancen, da morgen mit zu punkten. Das habe ich nämlich auch getippt. Ne? Aber wir können unsere Tipps ja noch mal ändern. Mal schauen, was unser WM-Orakel, Redaktionshund Cooper meint, hört ihr gleich bei uns.

0: Radio Bielefeld. Blitzer und Verkehr nochmal. Ich hatte euch ja eben gesagt, dass es stockenden Verkehr gibt auf der A2 Richtung Hannover in Höhe Bielefeld Süd. Der Dennis, der hat mir jetzt gerade eine Sprachnachricht per WhatsApp am Bielefeld 6x5 geschickt und hat da nochmal eine bessere Erklärung.
1: Also es steht ein Pannen-LKW auf der Abfahrt Sennestadt Richtung Hannover und auf der Auffahrt Richtung Hannover. Von Sennestadt Richtung Hannover steht auch ein Pannen-LKW. Die Polizei steht jetzt gerade zum Absichern da, aber deswegen staut sich das in dem Bereich.
0: Wisst ihr Bescheid? Danke, Dennis, fürs Bescheid geben.

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0: gleich 14:45.
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0: Endlich steht morgen das zweite Spiel der deutschen Fußballnationalmannschaft bei der Fußballweltmeisterschaft an. Ne? Um 22 Uhr geht es gegen die Elfenbeinküste. Und ich habe es eben ja schon gesagt, 3-1 habe ich getippt für Deutschland. Aber ehrlich gesagt, so mehr aus dem Bauch raus, so richtig Ahnung, wie stark die Elfenbeinküste ist, habe ich nicht. Dafür haben wir aber unser Orakel, unser Redaktionshund Cooper. Der sagt uns jetzt, wie es morgen ausgeht.
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4: 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Und?
5: Jetzt.
4: Cooper, Elfenbeinküste oder Deutschland? Es ist Deutschland mit einem großen Haps. Und jetzt nimmt er sogar die von der Elfenbeinküste auch noch mit. Also Deutschland frisst die Elfenbeinküste völlig auf. Stark, Cooper. Es wird ein klares 6-0, würde ich sagen.
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9:45. Es gibt Stau und Schocken im Verkehr auf der A2 Richtung Hannover, Höhe Bielefeld Süd. Da ist sowohl in der Abfahrt als auch in der Auffahrt jeweils ein Laster liegen geblieben. Weiter in Richtung Hannover zwischen Herford Ost und dem Kreuzbad Oeynhausen 3 Kilometer Stau. Geblitzt wird Glückstädter Hillegosser Straße im Johannistal und an der Sennerstraße. Kommt gut und sicher an euer Ziel.

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13: 2:30 am Freitag. Ihr hört Radio Bielefeld zum Start ins Wochenende mit Dirk Slüter in den Nachrichten.
2: Guten Tag.
13: Ich bin mit Tina Witzemeier. Grüße euch. Ja, ganz Bielefeld, ganz Ostwestfalen-Lippe schwitzt bei über 30 Grad. Wer kann, verkriecht sich in den Schatten oder irgendwo da, wo es kalt ist. Nur die Tennisprofis in Halle, Dirk, die können das natürlich nicht machen.
2: Nee, und da haben sich jetzt zwei Amerikaner gerade so richtig gegeben. Ben Shelton und Taylor Fritz standen fast 3 Stunden auf dem Platz und die Entscheidung ist in allen 3 Sätzen erst im Tiebreak gefallen.
13: Verrückt. Ne? Und dann mit dem glücklicheren Ende für Taylor Fritz, 7:3 im entscheidenden Tiebreak, hat er dann unterm Strich das Spiel gewonnen.
2: Ja, und trifft jetzt auf den Sieger des nächsten Spiels auf dem Haller Center Court. Alexander Zverev, der deutsche Grand Slam-Sieger von Paris, bekommt es da mit dem Belgier Raphael Collignon zu tun. Mit Daniel Altmaier spielt danach noch ein zweiter Deutscher um das Erreichen des Halbfinals bei den Terra Wortmann Open. Bauen in Deutschland soll bezahlbarer werden. Bundesbauministerin Huberts stellt dazu einen Aktionsplan vor, der sich vor allem an Familien richtet. Künftig sollen zum Beispiel geltende Abschreibungsregeln verlängert werden, damit zusätzliches Geld in den Wohnungsneubau fließen kann. Nach dem schweren Erdbeben vor 11 Tagen auf den Philippinen kommt Unterstützung auch aus unserer Region. Die Evangelische Kirche von Westfalen stellt gemeinsam mit anderen Kirchen 50.000 Euro Nothilfe bereit. Das Geld geht an eine Partnerkirche auf den Philippinen, die in den besonders betroffenen Regionen Soforthilfe organisiert. Die Türkei weitet Razzien gegen oppositionelle Gemeinden weiter aus. Unter anderem in Istanbul wurden 41 Verdächtige festgenommen. Ihnen wird unter anderem Korruption vorgeworfen. Die Durchsuchungen und Strafverfahren in CHP-Kommunen haben zuletzt zugenommen. Die Partei CHP wirft der Regierung vor, die Opposition zu unterdrücken. Die Autobahnpolizei hat gestern am späten Abend auf der A2 bei Floto einen 19-Jährigen verfolgt und gestoppt, der mit einem abgemeldeten BMW vor einer Kontrolle flüchten wollte. Dabei war er laut Bielefelder Polizei mit bis zu 200 Stundenkilometern unterwegs, fuhr teilweise ohne Licht und überholte auf dem Standstreifen. Auto und Führerschein des Mannes aus Floto wurden sichergestellt.
13: Und damit der Blick aufs Radio Bielefeld-Wetter. Wie schön! dass es ins Wochenende reingeht. Ne? Das wird auch hochsommerlich wie der Tag heute. Aktuell haben wir 32 Grad in Hepen. Am Abend bilden sich stellenweise Gewitter. Morgen wird es dann genauso auch abends eine steigende Gewittergefahr. Der Sonntag weiter heiß mit Sonne und Wolken bei 30 Grad. Da soll es keine Gewitter mehr geben. Die nächste Woche geht aber auf jeden Fall erstmal so hochsommerlich weiter.
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13: 3:30 Radio Bielefeld Blitzer und Verkehr. Es staut sich weiterhin auf der A2 Richtung Hannover zwischen dem Kreuz und Bielefeld Süd. Da ist in der Abfahrt ein LKW liegen geblieben, in der Auffahrt aber auch einer. Deshalb braucht ihr da Geduld. Weiterhin Richtung Hannover zwischen Herford Ost und dem Kreuz Bad Oeynhausen an der Baustelle 3 Kilometer Stau. Geblitzt wird an der Glückstädter Straße beidseits, an der Senner Straße und im Johannistal Richtung Adenauer Platz fahrend.
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13: Mit Bettina Wittemeyer, hallo zusammen.
2: Ich bin Dirk Slüter, schönen Nachmittag.
13: Wir nehmen euch mit ins Wochenende und wünschen euch bei der Hitze einen ganz schnellen Feierabend und spielen die beste Musik dazu.

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0: 23 vor 3 am Freitag bei Radio Bielefeld. Und ihr habt es vorhin ja miterlebt, unser WM-Orakel-Redaktionshund Cooper setzt ganz klar morgen Abend auf einen Sieg der deutschen Fußballnationalmannschaft. Gefühlt ist nach dem 7:1 gegen Curaçao ja auch gegen die Elfenbeinküste eine Menge möglich, ne?
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2: Ja, der WM-Ball rollt nur nicht immer dahin, wo die Teams ihn gerne hätten. Das haben vor allem Favoriten wie Spanien erfahren. Umso höher ist da der erste Auftritt der Nagelsmänner zu bewerten.
3: Ja, wir waren schon gut auf dem Gaspedal. Ich bin schon über weite Strecken sehr zufrieden.
2: Jetzt also gegen die Elfenbeinküste. Schauen wir uns das Ganze mal sportlich an. Deutschland mit einer Siegesserie von 10 Partien braucht schon einen Anhänger am Mannschaftsbus für die Extraportion Selbstvertrauen. Aber auch das Team der Elfenbeinküste kann da fast mithalten. Sie haben nur eines der letzten 10 Spiele verloren.
4: Also ich bin mega heiß, die Jungs sind mega heiß und das Trainerteam ebenso.
2: Ja, apropos heiß, Zeit für die mittlerweile obligatorische Trinkpause.
5: Was soll diese verdammte Pause?
2: Ja, ein wirklich heiß diskutiertes Thema und es führt mich zu der grundsätzlichen Frage, hat man in einem Stadion, das auf 20 Grad runterklimatisiert wurde, wirklich mehr Flüssigkeitsbedarf? Wie ich gehört habe, ist der Bierkonsum der Fans konstant geblieben und auch im deutschen Team hat sich der Blick auf die anfänglich als Zwangspause eingeordnete Unterbrechung gewandelt. Die kurze Teamsitzung wurde gleich im ersten Spiel positiv genutzt.
6: Und dann würde ich sagen, dann können wir besser gequatscht mit der Pulle Bier.
2: Und man glaubt es kaum, einige deutsche Fans konnten sich den Fußball-Fan-Trip in die USA sogar leisten. Bei denen ist die Stimmung nach dem ersten Ergebnis natürlich bestens.
7: Wir sind die Deutschen, schießen die Tore und danach die Lichter aus.
2: Ja, in diesem Sinne, viel Erfolg gegen die Elfenbeinküste und schönen Anpfiff.

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12 vor 3, Radio Bielefeld, Blitzer und Verkehr, DA2 Richtung Hannover. In Höhe Kreuz Bielefeld gibt es immer noch ein bisschen Stau und stockenden Verkehr. Und zwischen Erfurt-Ost und dem Kreuz Bad Oeynhausen an der Baustelle 3 Kilometer Stau. Die A33 Bielefeld-Osnabrück, da auch an der Baustelle ab Hilter wieder 3 Kilometer. Bei uns in der Stadt rollt der übliche Feierabendverkehr wie immer um diese Zeit am Freitag. Geblitzt wird Glückstädter Straße beidseits im Johannisthal Richtung Adenauerplatz vorhanden. Da steht eine Maschine unter dem Ostwestfalendamm und weiterhin eine Maschine an der Sennerstraße am Ortseingang Friedrichsdorf. Kommt gut und sicher rein ins Wochenende.

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1: Mit Ralf Bosse. Die deutsche Fußballnationalmannschaft ist morgen Abend wieder bei der Weltmeisterschaft gefordert. Ab 22 Uhr geht es in Toronto gegen die Elfenbeinküste. Bundestrainer Julian Nagelsmann hat für heute das Abschlusstraining für 10.15 Uhr Ortszeit im Trainingsquartier Winston-Salem angesetzt. Nach einem Mittagessen macht sich das Team auf den Weg zum Flughafen. Mit einem Charterflug geht es nach Kanada. Nach rund 90 Minuten wird gelandet. Morgen um 22 Uhr ist dann Anpfiff im Toronto Stadium.
0: 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Es ist 15 Uhr. 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
2: Mit Bettina Wittemeyer und Dirk Slüter an diesem heißen Freitagnachmittag.
3: Wir behalten den kühlen Kopf für euch.
2: Ja, kann man nicht von allen sagen, ne? Wir versuchen es aber und starten jetzt mit einer Nachricht, wo ich sage, Mann, das ist echt eine Frechheit.
3: Ja, das geht zu weit. Mhm. Was im Lippischen Schlangen passiert ist, da wurde nämlich ein 10-Jähriger beraubt. Und was wurde geraubt? Ein Eisgutschein. Mhm. Also klingt erstmal lustig, Aber ein Jugendlicher hat das Kind auf dem Weg an einer Sportanlage festgehalten, mit Schlägen gedroht und dann dessen Taschen durchsucht und den Eisgutschein erbeutet. Danach flüchtete er zu einer Gruppe Jugendlicher in ein nahegelegenes Waldstück. Der Verdächtige, also der Eisgutscheintäter, soll zwischen 13 und 15 Jahre alt sein und einen schwarzen Jogginganzug getragen haben. Was die Hitze auch mit Jugendlichen macht. Digitale Bauanträge, gebündelte Förderprogramme, schnellere Verfahren, mehr serielles Bauen. Bundesbauministerin Verena Huberts will mit einem 13-Punkte-Plan die hohen Baukosten in Deutschland dämpfen und den Wohnungsmangel bei uns bekämpfen. Aus Berlin berichtet Dirk Zeitler.
4: In Deutschland wird zu wenig gebaut. Hohe Kosten sind dafür einer der Hauptgründe, heißt es in dem Aktionsplan. Die Baukosten seien auf ein unsägliches Niveau gestiegen. In dem Aktionsplan kündigte Huberts an, dass Bauanträge ab 2028 nur noch digital möglich sein sollen. Planungsprozesse sollen beschleunigt werden. Außerdem soll serielles und modulares Bauen die Kosten drücken. Einen entsprechenden Gesetzentwurf will das Bundesjustizministerium noch dieses Jahr vorlegen.
3: Die Zivilbevölkerung soll besser vor Bedrohungen von außen geschützt werden. Darauf haben sich die Innenminister von Bund und Ländern auf ihrer Konferenz in Hamburg geeinigt. Sie reagieren damit auf den Ukraine-Krieg und die damit verbundene Bedrohung durch Russland. Bis 2029 sollen organisatorische, technische und rechtliche Maßnahmen greifen. Es ist wirklich sehr heiß heute und das nahezu in ganz Deutschland. Der Deutsche Wetterdienst hat seine Hitzewarnungen auf alle Bundesländer ausgeweitet mittlerweile. Für mehrere Regionen gilt sogar eine Warnung vor extremer Hitze, auch bei uns in Bielefeld. Wer halbwegs fit ist, muss trotzdem höchstens schwitzen. Aber nicht für alle ist die Hitze wirklich harmlos. Tine Klimach aus der Redaktion, für wen kann es denn unter Umständen wirklich problematisch werden?
5: Ältere, Pflegebedürftige und andere gesundheitlich anfällige Gruppen sind besonders gefährdet. Auch Obdachlose leiden, können sich nicht in eine kühle Wohnung zurückziehen und haben oft keinen Zugang zu genügend Wasser. Dieses schwere Schicksal haben Festivalbesucher zwar nicht, aber hier wird sicher der ein oder andere umkippen, wenn er nicht genug trinkt. An diesem Wochenende zum Beispiel beim Southside Festival in Baden-Württemberg, auf dem Hurricane in Niedersachsen oder dem Hessentag in Fulda mit tausenden Besuchern. Man kann es nicht oft genug sagen, am besten ist es, Hitze zu vermeiden, viel Wasser zu trinken und die Innenräume kühl zu halten.
3: Tipps und Hilfen gibt's auch von der Stadt Bielefeld übrigens online auf der Homepage im Hitzeportal. Freibad ist natürlich auch immer eine Option bei schönem heißem Wetter. 7 tolle Freibäder haben wir in Bielefeld, 5 davon dank der großartigen Fördervereine. Noch keinen hat das Senner Waldbad, aber dort unterstützen die Stadtwerke ab heute wieder Picknick trifft Theater. Bis Sonntag gibt's draußen auf der Wiese 5 Stücke für Kinder, Jugendliche und Erwachsene. Heute Abend geht's mit dem Musiktheater Shockheaded Peter nach der Struwwelpeter-Motiven los. Theater gucken geht da ganz entspannt mit Picknickdecke und Snacks und einem Becken zur Erfrischung nur ein paar Meter entfernt.
2: Und wir drücken die Daumen, dass die Gewitter da nicht über uns runterkommen. Es steigt die Gewittergefahr im Laufe des Abends an. Aber das ist halt wie immer. Man weiß erst kurz vorher, ob es uns dann wirklich erwischt. Und meistens bleiben sie ja dann doch irgendwo über Gütersloh hängen.
3: Alles
2: und
3: kann, nichts muss.
2: Genau. So ist das halt leider, ne? Aber Es ist auf jeden Fall heiß. Werte um 32, 33 Grad heute Nachmittag. Viel Sonne dazu. Morgen wird es übrigens nochmal genauso heiß. Und auch da gibt es Gewitter so am Abend. Sonntag nicht. Da wird es zwar weiter richtig warm mit Sonne und Wolken, aber da sinkt die Gewittergefahr. 3:04 ist es, Radio Bielefeld. Blitzer und Verkehr. Die A2 Richtung Hannover zwischen Herford-Ost und dem Kreuzbad Oeynhausen an der Baustelle. 3 Kilometer Stau. Und Baustelle ja schon seit ewigen Zeiten auf der A33 Richtung Osnabrück. Da gibt es ab Hilta aktuell 5 Kilometer. Bei uns in der Stadt auch ziemlich viel los jetzt im Freitagsfeierabendverkehr. Freut euch aufs Wochenende. Es gibt einen Ampelausfall, hat Andrea gerade gemeldet. Und zwar in Vilsendorf, Vilsendorfer Straße, Höhe Limbrede. Und geblitzt wird im Johannisthal an der Glückstädter Straße. Und in Friedrichsdorf steht immer noch die Blitzermaschine am Ortseingang. Das ist da die Sennerstraße.
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2: Mit Bettina Wittemeyer, ich grüße euch.
3: Ich bin Dirk Slüter, hallo.
2: Und apropos Senne, wir sprechen diese Woche ja ganz viel über den Stadtteil im Bielefelder Süden, für den, wir haben es gestern schon gesagt, auch Dirks Herz ein bisschen mehr schlägt vielleicht als für die anderen Stadtteile.
3: Ja, ich habe, weil du mich gestern darauf angesprochen hast, auch direkt nochmal nachgefragt bei mir im Bekanntenkreis von wegen Senner Tracht. Das mag es tatsächlich geben. Ich kenne niemanden, der diese Tracht jemals tatsächlich getragen hat.
2: Und ich habe mich so gefreut, dass du sie vielleicht
3: irgendwann
2: mal rausholst.
3: Das ist so den Heimatvereinen vorbehalten möglicherweise. Aber so der normale Senner an sich, der ist immer modisch schick, aber ohne Tracht unterwegs.
2: Aber der Senner an sich, der sagt ja auch von sich, er ist Senner oder Sennerin und dann erst Bielefelder oder Bielefelderin.
3: Der Senner sagt ja auch, ich fahre in die Stadt und meint damit Bragwede. Wenn er nach Bielefeld fährt, sagt er, ich fahre nach Bielefeld.
2: Okay, ich dachte, er fährt jetzt ins Ausland oder so, sagt er dann. Nein, so weit zurück sind die Senner nun auch nicht. Und sie fühlen sich wohl in ihrem Stadtteil. Das hört ihr gleich gegen 7:15.

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0: Radio Bielefeld, Blitzer und Verkehr nochmal. Es gibt einen weiteren Ampelausfall von Konstantin gemeldet. Danke dafür. Obern Torwall, Ecke Elsa-Brandstürm und Notfortenstraße. Den Ampeln scheint es auch zu warm zu sein. Viertel nach drei haben wir es am Freitag bei Radio Bielefeld. Ist ein Senner oder ein Bielefelder? Wir hören ja diese Woche ganz viele Geschichten und Infos rund um den Bielefelder Stadtteil im Süden. Und natürlich sind die meisten von denen, die in Senne wohnen, erstmal Senner. Dann kommt auch wirklich ganz lange nichts. Und dann bekennt man sich irgendwann auch zu Bielefeld. Roxane Brockschnieder hat mit Sennern und Sennerinnen darüber gesprochen.
1: Was macht schön hier zu leben und was ist verbesserungswürdig?
2: Also schön finde ich auf jeden Fall Natur. Ich liebe da hinten die biologische Station, das finde ich immer ganz schön. Ich wohne direkt am Flugplatz mit dem Tierheim, genau, verbesserungswürdig.
3: Für Jugendliche auch leider wenig hier.
1: Wo geht ihr denn hin, wenn ihr Action haben wollt?
2: In die Stadt auf jeden Fall und vielleicht da.

0: auch verbesserungswürdig, so die Anbindungen.
1: Was es so schön macht.
2: Dass es nicht so eng verbaut ist.
1: Es gibt ganz viel Natur, es gibt aber auch Einkaufsmöglichkeiten. Es gibt Kita, Schule, alles.
3: Was sind so Ihre Lieblingsorte, wenn Sie Freizeit haben? Was machen Sie hier gerne?
4: Die Riedelfelder, da gehe ich ziemlich oft lang spazieren.
1: Waldbad im Sommer, schön gelegen und es gibt viele Schattenplätze und einen Spielplatz und alles, auch für die Kinder.
3: Fühlen Sie sich als Bielefelderin oder als Sennerin?
2: Als Sennerin.
3: Ist der Senner so ein anderer Schlagmensch als der Bielefelder in der Innenstadt?
4: Oh ja.
5: Ich bin Busfahrer von Mobil und ich kann das sagen, weil ich fahre ganz verschiedene Linien. Und wenn du jetzt durch den Jahnplatz fährst, du kriegst einfach riesig Katastrophe, weil die gehen über die Straße, die sind so gestresst quasi. Schnell, schnell, schnell. Und hier ist ruhig, ja.
6: Also ich finde es besonders, dass wir halt alles um die Ecke haben. Wir brauchen kein Auto anschmeißen.
7: Also ihr hört es, die Senner und Sennerinnen lieben ihren Stadtteil. Ist ja auch wirklich schön da, ne? 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

Radio Bielefeld, Blitzer und Verkehr, zwei Ampelausfälle aus dem Stadtgebiet gemeldet. Filsendorfer Straße, Ecke Limbrede und Obern-Torwalde an der Kreuzung zur Notpforten- und Elsa-Brandström-Straße. Blitzer stehen an der Glückstädter Straße, im Johannistal Richtung Adenauer Platz und an der Sennerstraße.

0: noch schnell zwei Nachträge zum Verkehrsservice. Osningstraße, Vorsicht, Richtung Sennefahren. Da gibt's einen Liegenbleiber in der Haarnadelkurve und noch einen Ampelausfall. Buschkampstraße, Ecke Windels-Bleicher.
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0: Radio Bielefeld ist an um 3:30 am Freitag. Und Dirk, es bleibt dabei. Es ist ein heißer, aber auch tendenziell krimineller Nachmittag in den Radio Bielefeld-Nachrichten.
14: Ja, hallo, wir können es nicht leugnen.
0: Eben hattest du einen 10-Jährigen in Lippe, dem ein Eisgutschein gestohlen wurde. Und jetzt kommt ein Kaffeedieb.
14: Ja, wenn nicht gar ein Kaffeedealer. Ein 19-Jähriger, der vorgestern in Hepen erwischt wurde, als er gleich 13 Gläser löslichen Kaffee in einem Supermarkt klauen wollte, hatte sie, Gesamtwert fast 150 Euro, schon in seine Tasche gesteckt, wurde aber erwischt. Jetzt gibt's ein Strafverfahren statt einer Riesenkanne Eiskaffee. Bauministerin Verena Huberts will die Baukosten spürbar senken und hat dazu heute einen Aktionsplan vorgelegt. Unter anderem sollen Genehmigungsprozesse beschleunigt werden. So soll der Bauantrag künftig komplett digital erfolgen. Papieranträge sollen nur noch in Härtefällen zulässig sein. Beim EU-Gipfel in Brüssel stehen heute Finanzfragen im Mittelpunkt. Es geht um den nächsten EU-Haushalt ab 2028 für 7 Jahre. Aus Sicht von Bundeskanzler Friedrich Merz ist der Finanzrahmen, den die EU-Kommission vorschlägt, dabei deutlich zu hoch. Merz betonte, diese Zahlen müssten runter. Ungeachtet des Rahmenabkommens zwischen den USA und Iran sind die gegenseitigen Angriffe zwischen Israel und der Hisbollah-Miliz im Libanon wieder eskaliert. Das israelische Militär wirft den pro-iranischen Terroristen vor, immer wieder israelische Stellungen anzugreifen. In der Nacht sind dabei 4 Soldaten getötet und mehrere weitere verletzt worden. Bei den Terra Wortmann Open steht aktuell Alexander Zverev auf dem Platz. Er trifft in seinem Viertelfinale auf den belgischen Qualifikanten Raphael Collignon. Ende des ersten Satzes führt unser Sascha, so heißt er ja seit seinem Grand-Slam-Erfolg, mit 6:5. Zuvor hatte der Amerikaner Taylor Fritz als erster das Halbfinale des Haller-Rasentennisturniers erreicht. Gleich nach Zverev übrigens hat auch noch der Deutsche Daniel Altmaier die Chance, unter die besten 4 zu kommen.
0: Muckelig ist es nicht nur in Halle, sondern auch hier bei uns in Bielefeld. 33 Grad in der Spitze gibt es heute Nachmittag auf dem Jahnplatz. Am Abend bilden sich dann stellenweise Gewitter. Wo die genau runterkommen, weiß man ja immer erst kurz vorher. In der Nacht kühlt sich die Luft auch wieder nur so auf Werte um 20 Grad ab. Morgen wird es genauso heiß, 12 Stunden Sonne, abends gewitterig. Sonntag 30 Grad, Sonne, Wolken. Da soll es dann nicht mehr Gewitter oder Regen geben.
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0: 3:30, Radio Bielefeld, Blitzer und Verkehr. A2 Richtung Hannover zwischen Herford Ost und dem Kreuzbad Oeynhausen. 4 Kilometer Stau. Bei uns in der Stadt freitags Feierabendverkehr. Außerdem ein Liegenbleiber auf der Ossingstraße Richtung Senne fahrend. Ausgerechnet da in der Haarnadelkurve. Fahrt da besonders aufmerksam. Und inzwischen sind es 3 Ampelausfälle, denen ist es auch zu heiß. Buschkammstraße, Ecke Windelsbleicher, am oberen Torwall, da die Kreuzung zur Notpforten- und Elsa-Brandström-Straße und Filsendorfer Straße, Höhe Limbrede, da ist die Ampel auch aus. Geblitzt wird weiterhin an der Glückstädter Straße im Johannisthal Richtung Adenauerplatz fahrend und Sennerstraße, Ortseingang Friedrichsdorf.
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0: Mit Bettina Wittemeyer, hallo zusammen.
14: Ich bin Dirk Slüter, guten Tag.
0: Und ihr habt bei uns ja heute schon ganz viele Tipps gegen die Hitze bekommen. Pastorin Christel Weber von der Neustädter Marienkirche, die hat sich eben daraufhin bei uns gemeldet.
7: Ich habe hier nämlich gerade Leute unter der Last der Hitze gebeugt vorbeilaufen sehen und dachte, wir sollten vielleicht deutlicher machen, dass unsere Kirchen wunderbar kühle Orte sind. Und gerade die Neustädter Marienkirche ist so wunderbar kühl. Die ist von 10 bis 18 Uhr geöffnet und mit ein bisschen Glück kann man im Moment auch die Orgel spielen hören, weil nämlich die Organisten sich gerade auf den Orgelsommer vorbereiten.
0: Das ist auch eine schöne Idee, ne? So ein bisschen Abkühlung in der Kirche gilt natürlich für alle anderen Kirchen bei uns in Bielefeld auch, dass die jetzt bei der Hitze so richtig schön kühl sind. Ein guter Tipp, wie ich finde. Danke, Christel Weber. Grill anschmeißen geht bei der Hitze trotzdem immer, Dirk, ne?
14: Ja, selbstverständlich.
0: Natürlich. Und wir haben für euch gleich ein Grillpaket. Mal gucken, wer es gewinnt gegen 20 vor. Something's

Die Spice Girls bei Radio Bielefeld, 20 vor 4 durch am Freitag. Heute Abend Fußball gucken, die USA spielen gegen Australien um 21 Uhr. Ein Kaltgetränk dazu und den Grill anschmeißen. Also da hätte ich wohl Spaß dran. 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Ganz viel Glück. Die

Robbie Williams um 12.04 Uhr bei Radio Bielefeld. Da schauen wir schnell und aktuell auf die Autobahnen und Straßen. A2 Richtung Hannover zwischen Herford-Ost und dem Kreuz Bad Oeynhausen 3 Kilometer Stau. Und A33 Richtung Osnabrück ab Hilter 5 Kilometer stockend. Ampelausfälle gibt es Buschkampstraße, Ecke Windels-Bleicher Straße, Oberntorwall und Ecke Notfortenstraße und Filsendorfer Straße, Höhe Limbrede. Außerdem Liegenbleiber Osningstraße Richtung Senne, da in der Haarnadelkurve. Und 2 Blitzermaschinen im Johannistal Richtung Adenauerplatz und an der Senner Straße.

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1: Weiter mit Bettina Wittemeyer und Dirk Schlüter in den Nachrichten.
2: Einen schönen Nachmittag wünschen wir.
1: Und wenn schon, denn schon, würde ich mal sagen, wenn du schon mit einem Auto ohne gültiges Kennzeichen erwischt wirst, dann musst du unbedingt auch noch mal so richtig Gas geben, ne? Ironie auf.
2: Die Autobahnpolizei, die hat gestern am späten Abend auf der A2 bei Floto einen 19-Jährigen erwischt, verfolgt und dann auch gestoppt. Der war mit einem abgemeldeten BMW vor einer Kontrolle geflüchtet. Dabei war er laut Bielefelder Polizei mit bis zu 200 km/h unterwegs, fuhr teilweise ohne Licht, hat das ausgeschaltet und überholte auf dem Standstreifen mindestens 2 Lkw. Auto und Führerschein des Mannes, der dann später auf einer Tankstelle bei Floto festgenommen werden konnte, wurden sichergestellt. Von der einen Transitstrecke auf der Straße zu einer anderen, noch deutlich wichtiger für die Weltwirtschaft. Die Straße von Hormus ist eine der bedeutendsten Transitrouten der weltweiten Energieversorgung. Das Abkommen zwischen den USA und dem Iran sieht vor, dass die Meerenge geöffnet wird. Soll die deutsche Marine dabei helfen, dass das auch dauerhaft so bleibt? Im ZDF-Politbarometer sind 57% der Befragten dafür. Mehr dazu aus Berlin von Uli Reitinger.
3: Das Ergebnis ist schon ein bisschen überraschend, denn wir reden hier im schlimmsten Fall über eine handfeste militärische Konfrontation mit dem Iran, der die Kontrolle über die Meerenge hat. 38% wollen dieses Risiko nicht eingehen und finden, Deutschland soll sich da raushalten. Aktuell sind allerdings schon 2 Schiffe der deutschen Marine auf dem Weg in die Region. An Bord sind 140 Soldaten. Die könnten helfen, die Meerenge von Minen zu befreien. Ob die deutschen Kräfte wirklich zum Einsatz kommen, ist noch völlig offen. Wir sind jedenfalls ready, sagt Verteidigungsminister Pistorius.
2: Und Pistorius war am Vormittag erst noch auf der Ostseekonferenz in Kiel und kam dann später auch zur Innenministerkonferenz dazu. Da war ein Thema, wie die Zivilbevölkerung besser vor Bedrohungen von außen geschützt werden soll. Die sind nämlich spürbarer geworden, sagt Bundesinnenminister Alexander Dobrindt.
4: Die Cyberbedrohung, sie ist deutlich ansteigend. Wir vernehmen zunehmende Cyberangriffe war. Die Sachverhalte, die mit Ausspähungen in Zusammenhang stehen, sie steigen. Die Vorbereitungen für Sabotagehandlungen sind anwachsend.
2: Bis spätestens 2029 sollen jetzt organisatorische, technische und rechtliche Maßnahmen greifen. Zivile und militärische Strukturen sollen besser ineinander greifen. Bei der Fußball-WM steht heute Abend unserer Zeit nur eine Partie auf dem Programm. Die USA treffen um 21 Uhr auf Australien. In der Nacht folgen dann die Spiele Schottland gegen Marokko, Brasilien gegen Haiti und Türkei gegen Paraguay. Aus deutscher Sicht besonders steigt natürlich Spannung und Vorfreude auf morgen Abend. Da spielt die DFB-Elf dann um 22 Uhr ihr zweites WM-Spiel gegen die Elfenbeinküste. Und kurz zum Tennis in Halle. Da hat Alexander Zverev den ersten Satz in seinem Viertelfinale gegen den belgischen Qualifikanten Collignon gewonnen. 12-10, ganz knapp im Tiebreak. Schon das Match zuvor wurde durch gleich 3 Tiebreaks entschieden. Taylor Fritz konnte sich da gegen seinen amerikanischen Landsmann Ben Shelton durchsetzen. Und nach dem Zverev-Spiel hat noch ein weiterer Deutscher die Chance aufs Halbfinale. Daniel Altmaier trifft da auf den Russen Daniil Medvedev.
1: Meckerpott, den mag ich nicht. Der benimmt sich immer so dagegen, daneben auf dem Court. Ich weiß nicht, wie viele Schläger der schon zertrümmert hat. Wir schauen aufs Radio Bielefeld Wetter. Wunderbar sonnig, aktuell noch bei uns in der Stadt. Werte bis zu 33 Grad heute Nachmittag. Heute Abend entwickeln sich dann stellenweise Gewitter. Kann uns treffen, wenn im Moment sieht so aus, so ab 20, 21 Uhr. Muss aber nicht, es ist wie immer, ne? Morgen 32 Grad in der Spitze, Sonne, Wolken, da sieht's nachmittags eher nach Gewittern aus. Der Sonntag bei 30 Grad, Sonne, Wolken im Wechsel, 10 Sonnenstunden immerhin und da soll's tagsüber dann auch trocken bleiben. Um 4:04 schauen wir schnell und aktuell auf die Straßenlage, die A2 Richtung Hannover zwischen Herford-Ost und dem Kreuz Bad Oeynhausen, Baustelle, 3 Kilometer Stau und A33 Richtung Osnabrück ab Hilter an der Baustelle, 4 Kilometer. Es gibt eine Entwarnung für die Ostningstraße.
5: Hallo, hier ist die Katja. Ich wollte nur Bescheid geben, an der Ostningstraße ist da Liegenbleiber beiseite geräumt. Die Polizei, unser Freund und Helfer, ist schon da. Allen gute Fahrt und ein schönes, sonniges Wochenende. Tschüss.
1: Danke, Katja, dir auch. Ampelausfälle weiterhin gemeldet. Buschkammstraße, Ecke Windels, Bleicher Straße, Oberntorwall, Ecke Notfortenstraße und Filsendorfer Straße, Ecke Limbrede. Blitzermaschinen stehen Sennerstraße, Ortseingang Friedrichsdorf und im Johannistal unterm Ossi Richtung Adenauerplatz fahrend.
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1: Mit Bettina Wittemeyer.
2: Und Dirk Slüter.
1: Und der Auflösung, an wen denn das Grillpaket geht, gleich gegen 15:45.

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0: Gleich 15:45 am Freitag. Radio Bielefeld läuft eure Nummer 1 zum Start ins Wochenende. Und ich habe jetzt schon den Grilldunst in der Nase. Ne? Ich bin mir sicher, dass viele von euch in den nächsten Tagen den Grill anschmeißen werden. Und passend dazu konntet ihr bei uns ja Grillpakete gewinnen, von kleinem Maß zur Verfügung gestellt, mit Bratwürstchen, Käsegriller, Nackensteak und. Eine Grillzange dabei, eine Kühltasche. Das Los hat jetzt entschieden.
1: Hallöchen, liebes Radio Bielefeld-Team. Ich würde gern diese Grilltasche gewinnen, weil wir Arminen uns morgen Abend treffen zum Fußballspiel. Wir sind 20 Leute und ich glaube, diese Grilltasche würde uns ganz gut zu Gesicht stehen. Würde mich freuen. Bis dann. Tschüss.
0: Dann freue dich sehr gerne, Diana. Viel Spaß morgen Abend beim Grillen. Das Grillpaket von Kleine Maß gehört dir. Danke an alle, die mitgemacht haben. 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

20 nach 4, Radio Bielefeld, Blitzer und Verkehr. Wir fangen an mit der A2 Richtung Hannover. Zwischen dem Kreuz Bielefeld und Bielefeld Süd gibt es Stau und stockenden Verkehr. Zwischen Herford Ost und dem Kreuz Bad Oeynhausen 2 Kilometer Stau. Und zwischen Bad Alsen und Rehren 1 Kilometer Stau. Da liegen Reifenteile auf der Fahrbahn. Es gibt jede Menge Ampelausfälle. Buschkampstraße, Ecke Windels-Bleicher Straße bleibt bis morgen. Da hat eine Nacktschnecke Schaden angerichtet, muss erst repariert werden. Potsdamer Ecke Oldentrupper Straße ist die Ampel ausgefallen. Oberntorwall, Ecke Notfortenstraße und Filsendorfer Straße, Ecke Limbrede. Geblitzt wird im Johannistal und an der Senner Straße.

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13: Radio Bielefeld ist hier am Freitag 16:30 haben wir schon. Ich bin mit Tina Wittemeier.
14: Das ist richtig. Mhm. Und ich bin Dirk Stüter.
13: Ist
14: guten
13: auch
14: Tag.
13: Richtig. Und du hast die Nachrichten für uns weiter. Vielleicht ist es euch schon aufgefallen, wenn ihr heute online was shoppen wolltet, vielleicht so ein Planschbecken bestellen oder eine Kühlbox. Seit heute sind Online-Shops nämlich dazu verpflichtet, auf ihrer Webseite einen gut sichtbaren Button zu platzieren, Dirk.
14: Genau, nämlich einen Widerrufsbutton, damit wir als Verbraucher Kaufverträge einfacher widerrufen können. Damit soll der Schutz vor ungewollten Verträgen und Einkäufen im Internet verbessert werden. Bundesjustizministerin Hubig spricht von einem echten Gewinn für den Verbraucherschutz. Die Stadtwerke Bielefeld haben im vergangenen Jahr ein deutlich besseres Ergebnis erzielt als 2024. Unterm Strich stand 2025 ein Gewinn von 34,4 Millionen Euro. Unter anderem wegen des starken Energiegeschäfts und eines Sondereffekts durch den Verkauf von Anteilen an den Stadtwerken Gütersloh. Gleichzeitig investierte die Unternehmensgruppe Stadtwerke mehr als 190 Millionen Euro in Netze, Infrastruktur und die Energie- und Wärmewende. Israel und die pro-iranische Hisbollah-Miliz im Libanon haben sich offenbar auf eine sofortige Waffenruhe geeinigt. Nach Angaben von US-Regierungsvertretern wurde die Feuerpause von den USA und Katar vermittelt. Eine offizielle Bestätigung gibt es allerdings noch nicht. Bundesbauministerin Verena Huberts will mit einem ganzen Maßnahmenpaket dafür sorgen, dass die Baukosten in Deutschland gesenkt werden und so dem Wohnungsmangel entgegengewirkt wird. Dazu zählen gebündelte Förderprogramme, schnellere Verfahren und mehr serielles Bauen. Außerdem sollen ab 2028 Bauanträge generell nur noch digital möglich sein. Nach dem schweren Erdbeben auf den Philippinen vor 11 Tagen kommt Unterstützung jetzt auch aus unserer Region. Die Evangelische Kirche von Westfalen stellt gemeinsam mit anderen Kirchen 50.000 Euro Nothilfe bereit. Das Geld geht an eine Partnerkirche auf den Philippinen, die in den besonders betroffenen Regionen Soforthilfe organisiert. Heute startet im Senner Waldbad wieder Picknick trifft Theater. Bis Sonntag gibt's draußen auf der Wiese 5 Stücke für Kinder, Jugendliche und Erwachsene. Heute Abend geht's um 18.30 Uhr los mit Musiktheater, dem Shockheaded Peter vom Landestheater Detmold. Theater gucken geht da ganz entspannt mit Picknickdecke und Snacks und kühlem Wasserbecken zur Erfrischung in Sprungweite.
13: Aber nicht alle während des Theaterstücks dann schon reinspringen. Das finde ich so schön. Ne? Schau mal aus, Radio Bielefeld Wetter, das hält auch erstmal noch. Also wunderschön sonnig bei uns in der Stadt, 33 Grad in der Spitze heute Nachmittag. Erst am Abend sollen sich stellenweise Gewitter bilden. Wo genau? Warten wir mal ab. Morgen sieht es genauso aus. Da sollen die Gewitter ein bisschen früher allerdings durchziehen, so am späten Nachmittag. Sonntag bei 29 Grad Stand jetzt Sonne und Wolken und keine Gewitter.
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13: 3:30 Radio Bielefeld, Blitzer und Verkehr. Wir schauen wieder zuerst auf die A2 Richtung Hannover. Da staut es sich weiterhin zwischen dem Kreuz Bielefeld und dem Bielefelder Berg auf 2 Kilometern Länge. Dann zwischen Herford Ost und dem Kreuz Bad Oeynhausen nochmal 2 Kilometer Stau und zwischen Bad Alsen und Rehren auch 2 Kilometer. Da liegen nämlich Reifenteile auf der Fahrbahn. Deshalb auch dort Geduld gefragt. Ampelausfälle Potsdamer Straße, Ecke Oldentrupper Straße, Filsendorfer Straße, Ecke Limbrede am Obern Torwall, Ecke Notfortenstraße und Buschkampstraße, Ecke Windelsbleicher Straße. Da komme ich gar nicht drüber, weil da eine Nacktschnecke schuld ist. Die hat da Schaden angerichtet. Die Ampel soll auch erst morgen wieder repariert werden. Im Johannisthal und an der Sennerstraße wird weiter geblitzt.
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14: Das ist richtig.
13: Und Sascha Zverev. Der hat auch immer noch mächtig zu kämpfen bei den Terra Wortmann Open in Halle. Das scheint irgendwie auch auf den Tiebreak hinauszulaufen. Ne?
14: Es ist der Tag der Tiebreaks im Stadion. Ne? Da kriegen die Leute echt was zu sehen für ihr Geld heute. Schon das Spiel davor zwischen Ben Shelton und Taylor Fritz ist ja durch 3 Sätze alle in Tiebreak gegangen. Bislang also nur Tiebreaks in Halle am heutigen Tag im Viertelfinale.
13: Und das bei der Hitze.

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0: Die Backstreet Boys bei Radio Bielefeld 20 vor 5 durch am Freitag. Ja, Bielefeld schwitzt bei aktuell knapp 33 Grad hier in der Altstadt. Die Tipps sind klar bei dem Wetter, keine anstrengenden Arbeiten im Freien. Sport möglichst nur in den frühen Morgenstunden oder späten Abendstunden. Können wir uns dran halten? Die Tennis-Weltelite in Halle bei den Terra Wortmann Open nicht. Da hat Deutschlands Nummer 1 Sascha Zverev im Viertelfinale schwer zu kämpfen gegen Raphael Collignon aus Belgien. Erster Satz im Tiebreak an Zverev, der zweite jetzt auch wieder im Tiebreak, also alles sehr spannend. Die heimischen Tennisfans hoffen natürlich, dass Sascha ins Halbfinale einzieht und für euch gibt es jetzt nochmal ein Exemplar der Zverev-Biografie bei uns zu gewinnen, erschienen im Bielefelder Delius Klasing Verlag. Wer das Buch lesen möchte, der schickt mir einfach eine WhatsApp an Bielefeld 6x5. Das Los entscheidet dann.
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Radio Bielefeld. Blitzer und Verkehr. Bei uns in der Stadt gibt es weiter viele Ampelausfälle an der Buschkampstraße Ecke Windelsbleicher, Potsdamer Ecke Oldentrupper, Oberntorwall Ecke Notfortenstraße und Filsendorfer Straße Ecke Limbrede. Geblitzt wird im Johannistal und an der Sennerstraße. Kommt gut und sicher rein in euer Wochenende.

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1: Weiter mit Bettina Wittemeyer und Dirk Slüter in den Nachrichten.
2: Kommt gut in Richtung Wochenende.
1: Unsere Bielefelder Stadtwerke haben im vergangenen Jahr ein deutlich besseres Ergebnis erzielt als noch 2024, Dirk, mit einem Gewinn im mittleren zweistelligen Millionenbereich.
2: Ja, unterm Strich war es ein Gewinn von 34,4 Millionen Euro. Unter anderem wegen des starken Energiegeschäfts und eines Sondereffekts durch den Verkauf von Anteilen an den Stadtwerken Gütersloh, heißt es. Gleichzeitig investierte die Unternehmensgruppe der Stadtwerke mehr als 190 Millionen Euro in Netze, Infrastruktur und die Energie- und Wärmewende. Auch die Trinkwasserversorgung in Bielefeld ist nach Angaben der Stadtwerke trotz niedriger Grundwasserstände in diesem Sommer definitiv gesichert. Ein Schwerpunkt bleibt außerdem der weitere Ausbau der Fernwärme in Bielefeld. Israel und die libanesische Hisbollah-Miliz haben sich nach Angaben eines US-Regierungsvertreters auf eine neue Waffenruhe geeinigt. Diese soll bereits in Kraft getreten sein. Der Hisbollah nahestehenden Quellen bestätigten die Vereinbarung, Details nennen sie aber nicht. Eine offizielle Reaktion aus Israel gibt es noch nicht. Aus Washington berichtet Tina Eck.
3: Die Trump-Regierung macht Druck auf Israel, denn von Ruhe im Konflikt mit der Hisbollah-Miliz im Libanon hängt der ganze Iran-Deal ab. Weitere Verhandlungen mit dem Iran liegen so lange auf Eis. Teheran sitzt da eindeutig am längeren Hebel und droht mit erneuter Schließung der Straße von Hormuz, wenn die USA sich nicht an die Bedingungen des Rahmenabkommens halten. Und dazu gehört ein Ende der israelischen Angriffe im Libanon. Israel und Hisbollah werfen sich gegenseitig vor, die Waffenruhe zu brechen.
2: Die Zivilbevölkerung in Deutschland soll besser vor Bedrohungen von außen geschützt werden. Darauf haben sich die Innenminister von Bund und Ländern auf ihrer heutigen Konferenz in Hamburg geeinigt. Sie reagieren damit auf den Ukraine-Krieg und die damit verbundene Bedrohung durch Russland. Bis 2029 soll Deutschland jetzt krisenfester werden. Beim Gipfel der EU-Staats- und Regierungschefs standen heute die Beratungen zum Haushalt der Europäischen Union auf dem Programm. Da ging es um Billionensummen. Deutschland trägt dem mit Abstand größten Teil bei. Kein Wunder also, dass Kanzler Merz darauf besteht, den Umfang des Haushalts möglichst gering zu halten. Das hat er in seinem Abschlussstatement erneut bekräftigt. Auf dem Tisch liegt bislang ein Vorschlag von knapp 2 Billionen Euro für 7 Jahre. Deutschland und andere Nettozahler wollen dagegen sehr viel geringere Ausgaben. In einem britischen Zoo soll ein Mann einen 3-jährigen Jungen in ein Krokodilgehege geworfen haben. Der kleine Junge überlebte, wurde aber schwer verletzt. Polizeibeamte nahmen den 30-jährigen mutmaßlichen Täter wegen des Verdachts auf versuchten Mordes fest. Philipp Detlefs ist für uns in London. Philipp, wer macht sowas?
4: Ja, das ist die Frage, die niemand so recht beantworten kann. Auch nicht der 30-jährige Tatverdächtige selbst, denn der ist nach Angaben der Polizei nicht vernehmungsfähig. Man muss sich diese dramatische Situation im Zoo so vorstellen. Aus dem Nichts hat dieser Mann, der das Kind offenbar gar nicht kannte, es gegriffen und dann über das Geländer geworfen in das Krokodilgehege, wo es offenbar von den Tieren angegriffen wurde, bevor es gerettet werden konnte. Und alle, die das miterleben mussten vor Ort, die stehen jetzt natürlich unter Schock.
2: Unvorstellbar. Danke, Philipp Detlefs nach London. Bei den Terra Wortmann Open in Halle hat Alexander Zverev das Halbfinale erreicht. Er gewann in 2 Sätzen, 2-mal im Tiebreak gegen den belgischen Qualifikanten Raphael Collignon. Nächster Gegner für Zverev ist morgen Taylor Fritz, der sich ebenfalls in 3 Tiebreak-Sätzen gegen seinen amerikanischen Kontrahenten Shelton durchsetzen konnte. Jetzt spielt noch Daniel Altmaier auf dem Haller Center Court gegen Daniel Medvedev. Und zum Schluss noch eine Bitte der Polizei in Lippe, die um eure Hilfe ersucht, denn seit gestern Nachmittag wird eine 17-Jährige aus Bad Salzuflen vermisst. Die Jugendliche wurde zuletzt gegen 5:15 an der dortigen Schlossstraße gesehen. Sie ist etwa 1,71 Meter groß, schlank, hat braune Haare und trägt einen grauen Nike-Jogginganzug. Nach Angaben der Polizei kann eine Eigengefährdung wegen einer psychischen Ausnahmesituation bei ihr nicht ausgeschlossen werden. Deshalb bittet die Polizei die Bevölkerung um Hinweise. Ihr findet ein Foto der gesuchten 17-Jährigen auch gleich in unseren Nachrichten auf radiobielefeld.de.
1: Danke, Dirk. Damit zum Radio Bielefeld Wetter. Es ist immer noch sehr heiß und sonnig bei uns in der Stadt. Knapp 33 Grad in der Altstadt. In der Nacht liegen die Tiefstwerte dann bei bei 19 Grad. Es sollen Gewitter durchziehen, die auch uns treffen können. Morgen ähnlich. Da sollen die Gewitter aber ein bisschen früher unterwegs sein im Laufe des späten Nachmittags. Es wird noch mal genauso heiß. Sonntag 30 Grad, Sonne, Wolken und Regen dann wohl erst in der Nacht zu Montag. 5:05 ist es. Radio Bielefeld, Blitzer und Verkehr. Da gibt es weiter viele Ampelausfälle. Buschkampstraße, Ecke Windelsbleicher Straße, Potsdamer Straße, Kreuzung zur Oldentrupper, Oberntorwall, Kreuzung Notfortenstraße. Und die Stefanie hat sich gemeldet.
5: Und der nächste Ampelausfall. Detmolder Straße, Ecke Priesallee. Ey, da blinken die Ampeln so wunderschön gelb.
1: Ja, das sollen sie nicht. Danke, Stefanie, fürs Melden. Fahrt da besonders aufmerksam. Eine Blitzermaschine steht unterm Ostwestfalendamm im Johannisthal, fahrt Richtung Adenauerplatz und in Friedrichsdorf, Ortseingang an der Senner Straße.
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1: Mit Bettina Wittemeyer, ich grüße euch.
2: Und Dirk Slüter, schönen Nachmittag.
1: Und da lassen wir gleich unseren Redaktionshund Cooper wieder orakeln. Wer gewinnt, Deutschland oder die Elfenbeinküste morgen Abend? Ihr hört es bei uns.

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0: Clock, clock, out of the dark bei Radio Bielefeld. Viertel nach fünf an diesem hochsommerlichen Freitag. Nach dem 7:1 gegen Curaçao tritt die deutsche Fußballnationalmannschaft ja morgen zu ihrem zweiten Spiel an. Gegner ist dann die Elfenbeinküste. Kann ich so überhaupt nicht einschätzen. Deshalb lassen wir Redaktionshund Cooper wieder die Arbeit machen.
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3: 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Es ist Deutschland mit einem großen Haps. 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Also Deutschland frisst die Elfenbeinküste völlig auf. Stark, Cooper. Es wird ein klares 6-0, würde ich sagen.
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0: 9, vor 17:30 haben wir das Radio Bielefeld. Blitzer und Verkehr, die A2 Richtung Hannover zwischen Herford-Ost und dem Kreuzbad Oeynhausen an der Baustelle, immer noch 2 Kilometer Stau. Die meisten Ampeln bei uns in der Stadt gehen wieder. Buschkammstraße, Ecke Windelsbleicher nicht. Die wird erst morgen repariert. Im Johannistal und an der Sennerstraße wird weiter geblitzt.
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6: Hallo zusammen, Freitag, der schönste Feierabend der Woche ist da. 17:30 haben wir es, ihr hört Radio Bielefeld weiter mit Bettina Wittemeyer und Dirk Slüter.
7: Einen schönen Start ins Wochenende wünschen wir.
6: Und das war mal ein hartes Stück Arbeit heute für Alexander Zverev und ein heißes dazu, aber er hat es geschafft.
7: Ja, und damit trennen den French Open-Gewinner nur noch 2 Siege von seinem ersten Triumph, auch beim Rasenturnier in Halle. Im Viertelfinale der Terra Wortmann Open gewann Zverev 7:6 und 7:6 gegen den Belgier Collignon, trifft morgen im Halbfinale nun auf den US-Amerikaner Taylor Fritz. Aktuell hat auch Daniel Altmaier in seinem Match gegen den Russen Daniil Medvedev noch die Chance, die Runde der besten 4 zu erreichen. Die Stadtwerke Bielefeld haben im vergangenen Jahr ein deutlich besseres Ergebnis erzielt als 2024. Unterm Strich stand 2025 ein Gewinn von 34,4 Millionen Euro. Unter anderem wegen des starken Energiegeschäfts und eines Sondereffekts durch den Verkauf von Anteilen an den Gütersloher Stadtwerken. Gleichzeitig investierte die Unternehmensgruppe Stadtwerke mehr als 190 Millionen Euro in Netze, Infrastruktur und die Energie- und Wärmewende. Bauministerin Verena Huberts will die Baukosten in Deutschland spürbar senken und hat dazu heute einen Aktionsplan vorgelegt. Unter anderem sollen Genehmigungsprozesse beschleunigt werden. So soll der Bauantrag künftig komplett digital erfolgen. Papieranträge sollen nur noch in Härtefällen zulässig sein. Beim EU-Gipfel in Brüssel standen heute Finanzfragen im Mittelpunkt. Es ging um den nächsten Haushalt ab 2028. Aus Sicht von Bundeskanzler Merz ist der Finanzrahmen, den die EU-Kommission bislang vorschlägt, deutlich zu hoch. Merz betonte, die Zahlen müssten runter. Ein 19-jähriger Ladendieb hat vorgestern in Hepen versucht, gleich 13 Gläser löslichen Kaffee in einem Supermarkt zu klauen. Er hatte sie, Gesamtwert fast 150 Euro, schon in seine Tasche gesteckt, als er erwischt wurde. Jetzt gibt's ein Strafverfahren statt einer Riesenkanne Eiskaffee. Und noch kurz zur Fußball-WM. Da steht heute Abend um 21 Uhr die Partie zwischen Hauptgastgeber USA und Australien auf dem Programm. Um Mitternacht unserer Zeit spielt Schottland gegen Marokko, später in der Nacht Brasilien gegen Haiti und morgen früh um 5 dann die Türkei gegen Paraguay. Deutschland trifft morgen Abend um 22 Uhr im zweiten Gruppenspiel auf die Elfenbeinküste und könnte die nächste Runde da schon klar machen.
6: Wir hoffen das Beste und schauen aus Radio Bielefeld. Wetter 32 Grad hier am Süsterplatz bei Radio Bielefeld. Später am Abend sind Gewitter möglich. In der Nacht bleibt es tropisch mit Werten um 20 Grad. Morgen 32 Grad, Sonne, Wolken, nachmittags vielleicht ein Gewitter. Am Sonntag immer noch um die 30 Grad mit viel Sonne, da sollen wir auf jeden Fall auch von Gewittern verschont bleiben.
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6: Um 5:35 der Blick auf die Straßen. Radio Bielefeld, Blitzer und Verkehr. Wir fangen mal wieder an mit der A2 Richtung Hannover. Zwischen Herford Ost und dem Kreuzbad Önhausen Baustelle 2 Kilometer Stau. Und ab Veltheim nochmal 4 Kilometer. Bei uns in der Stadt ist noch ein Ampelausfall gemeldet. Buschkammstraße, Ecke Windelsbleicher Straße. Und die Blitzermaschinen kennt er auch inzwischen. Johannisthal Richtung Adenauerplatz und Sennerstraße in Friedrichsdorf.
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6: Mit Bettina Wittemeyer. Hallo zusammen.
7: Ich bin Dirk Slüter. Schönen Freitagnachmittag.
6: Und für uns geht es jetzt auch so langsam rein in den Feierabend.
7: Ich freue mich.
6: Ich mir auch.

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0: 20 vor 6 haben wir es am Freitag. Ihr hört Radio Bielefeld, eure Nummer 1. Und Atze Schröder, der ist nach dem 7:1 gegen Curaçao so richtig ins WM-Fieber gekommen, hat sich pünktlich vor dem zweiten Spiel erstmal noch ein Deutschland-Trikot besorgt.
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3: Ja, nee, ist klar.
4: So. Was ist denn jetzt eigentlich mit WM-Fieber? Geht die Temperatur hoch oder nicht? Ich gebe es ja zu, am Anfang war ich auch ein bisschen zurückhaltend. Aber nachdem wir unseren Angstgegner Curaçao 7:1 geschlagen haben, ist doch jetzt alles drin. Ich würde sogar sagen, das Finale ist jetzt Pflicht. Und da sagt man immer, es gibt keine Großen mehr im Weltfußball. Stimmt. Hier, Brasilien 1:1 gegen Marokko. Niederlande 2:2 gegen Japan. Spanien, halt dich fest, Spanien verliert 0:0 gegen die Kapverden. Das ist ja nicht mal ein richtiges Land, das ist eine Inselgruppe. Die können surfen und angeln, aber doch kein Fußball spielen. Ja, jetzt habe ich große Fresse, ja. Wir sprechen uns wieder, wenn wir gegen die Kapverden im Finale ins Elfmeterschießen müssen. Ja, ihr seht's doch selber. Alles kann, nix muss bei dieser WM. Und deshalb muss jetzt vor dem zweiten Gruppenspiel bei uns die Euphorie ausbrechen. Ab jetzt wird alles von der WM mitgenommen. Da wird halt auch nachts um 3 Mal geguckt. Auch in der Woche. Dann ist man halt mal morgens müde. Ja und? Wenn euer Chef euch wirklich braucht, dann hat er dafür Verständnis. Und wenn nicht, ja, dann braucht er euch auch nicht. So hätten wir das auch geklärt.
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Rein geht's ins Wochenende mit Radio Bielefeld, eurer Nummer 1. Schauen wir nochmal auf die Straßen. Der Ampelausfall weiterhin Buschkampstraße, Ecke Windels-Bleicher. Und im Johannisthal und an der Sennerstraße wird geblitzt. Ich bin Bettina Wittemeyer und jetzt raus. Schönes Wochenende und bis bald.

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1: Mit Ralf Bosse. Bei der Fußballweltmeisterschaft stehen heute vier weitere Gruppenspiele auf dem Programm. Im Mittelpunkt steht Gastgeber USA, der gegen Australien den zweiten Sieg im zweiten Spiel anpeilt. Außerdem trifft Schottland auf Marokko. Brasilien bekommt es mit WM Neuling Haiti zu tun und will seiner Favoritenrolle gerecht werden. Zum Abschluss der Nacht stehen sich noch die Türkei und Paraguay gegenüber. In mehreren Gruppen könnten damit bereits wichtige Vorentscheidungen fallen.
0: 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Es ist 18 Uhr. 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
2: Mit Sarah Heinz. Guten Abend. Die Straße von Hormus soll wieder für die Schifffahrt geöffnet werden. Darauf haben sich die USA und der Iran in ihrem Rahmenabkommen geeinigt. Wie schnell das jetzt alles geht, bleibt abzuwarten. Aber der Schiffsverkehr ist zumindest wieder angelaufen. Gestern wurden 25 Durchfahrten durch die Meerenge gezählt. Das ist der stärkste Anstieg seit 2 Monaten. Danny Hopper aus dem News-Team. Der Iran hat heute ja auch mitgeteilt, wie es künftig in der Straße von Hormus ablaufen könnte.
3: Genau, zuletzt war ja auch immer wieder über eine Maut spekuliert worden. Die nächsten 60 Tage soll hier erstmal nichts passieren, also keine Gebühren für Sicherheit, Umweltdienstleistungen und Versicherungen. Das hat der Iran auf X mitgeteilt. Dass der Begriff Versicherungen hier auftaucht, ist neu. Das deutet nochmal darauf hin, dass der Iran tatsächlich Gebühren einführen will. In den nächsten 60 Tagen wollen die USA und Teheran ja über Details des Abkommens verhandeln, unter anderem eben auch zur Straße von Hormuz. Und das könnte nochmal knifflig werden, denn der Iran fordert ja auch Entschädigungen für den Krieg und ein Ende der Sanktionen. Und da hieß es zuletzt aus Teheran, die Straße von Hormus sei der Weg, um Entschädigungen zu erhalten.
2: Ein weiteres Problem in der Straße von Hormus sind ja die Seeminen.
3: Ja, denn da weiß eigentlich keiner so genau, wie viele Minen in der Meerenge überhaupt verlegt wurden. Mitte Mai hatte der US-Sender CBS News von mindestens 10 Minen berichtet und sich auf US-Geheimdienstmitarbeiter berufen. Der britische Guardian hat jetzt dagegen Schifffahrtsexperten zitiert, die von mindestens 80 Minen ausgehen. Mehrere europäische Staaten, darunter Deutschland, wollen ja bei der Räumung helfen. Verteidigungsminister Pistorius hatte gestern schon gesagt, man sei bereit. 2 Schiffe der deutschen Marine sind auch schon auf dem Weg ins Rote Meer. Man wolle schnell handlungsfähig sein, wenn das gefordert werde, sagte Pistorius.
2: Danke, Danny. Noch mehr Meldungen sind das jetzt im Überblick. Nach dem EU-Gipfel in Brüssel hat sich Bundeskanzler Merz zum Thema Haushalt geäußert. Geeinigt werden konnte sich da nicht. Merz sagte, es bräuchte am 1. Juli einen akzeptablen Vorschlag. Der letzte sei aus deutscher Sicht unbezahlbar und unausgewogen gewesen. Gegen die CDU-Bauministerin Scharrenbach wurde heute im NRW-Landtag ein Untersuchungsausschuss eingeleitet. Es geht um Vorwürfe von Mobbing und Machtmissbrauch. Die SPD hatte den Ausschuss beantragt und dafür auch Stimmen aus anderen Fraktionen bekommen. Wenn man sich beim Online-Shoppen umentscheidet, geht es ab heute einfacher weiter. Verträge im Netz lassen sich jetzt durch einen Widerrufsbutton zurücknehmen. Die neue Regelung gilt für fast alle Online-Shops, Streaming-Dienste und Plattformen, bei denen es ein gesetzliches Widerrufsrecht gibt. In mehreren Regionen in NRW warnt der Deutsche Wetterdienst heute noch bis 19 Uhr vor extremer Hitze. Der sind vor allem auch obdachlose Menschen oft ausgesetzt. Der Sozialverband VDK fordert deswegen, sie besser zu schützen. Verbandspräsidentin Bentele hat dem RND gesagt, extreme Hitze könne genauso tödlich sein wie extreme Kälte. Wichtig seien deswegen sichere, gekühlte Unterkünfte und städtische Trinkbrunnen. Meteorologen rechnen damit, dass die Hitzewelle mindestens bis Ende nächster Woche anhält. Und das waren die Nachrichten mit Sarah Heinz.
4: Auch der Abend bleibt angenehm warm und dennoch kann sich in dieser schwülwarmen Luft später dann auch kräftige Gewitter bilden. Lokal dann auch mit Hagel, stürmischen Böen oder auch Starkregen. Die Nacht bleibt mild und auch morgen dreht der Sommer weiter auf. Temperaturen um die 30 Grad, also echtes Tropenfeeling. 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Ich habe keine Staus für euch, aber einen Ampelausfall, der bis morgen dauert. Achtung bitte, und zwar auf der Buschkampstraße, Ecke Windelsbleicher Straße. Und es wird geblitzt. Sie stehen Bielefeld-Johannisthal Richtung Adenauerplatz und Sennerstraße, Ortseingang Friedrichsdorf. 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
4: Es ist kurz nach sechs an diesem tropisch warmen Freitagabend. Wir zünden jetzt das Wochenende. Ich hoffe, ihr habt leckere Getränke am Start, vielleicht einen kleinen Ventilator. Ich habe die passende Musik dabei, es kann also nur gut werden. Ich bin Jule Hoppe und das hier ist Whitney Houston.

0: Hier ist die Spätschicht im Radio, Freitagabend, was für heiße Temperaturen, aber nicht nur da wird's hot, sondern auch bei der WM. Unsere deutsche Nationalelf muss morgen wieder spielen, es geht gegen die Elfenbeinküste. Und Spieler Jonathan Tah, ja, der hat ein ganz besonderes Gefühl zu diesem Land.
1: Ich fühle mich auch verbunden mit dem Land. Ich war im letzten Jahr auch dort, habe meine Oma da besucht und andere Familienmitglieder. Und deswegen, wird es besonders.
0: Ja, Jonathans Papa ist nämlich von der Elfenbeinküste. Dass das also besonders für ihn wird, das kann ich mir schon sehr gut vorstellen. Ich habe richtig Bock auf das Spiel. Kleiner Haken, Anpfiff ist erst 22 Uhr. Wenn ihr mich fragt, als Mama einer anderthalbjährigen Tochter bedeutet das nur eins. Und zwar vorschlafen.
2: Tschüss,

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1: Wir haben heute Bullshit-Bingo gespielt in der Sommeredition.
2: Welche typischen Sätze sagt man bei über 30 Grad? Ihr hattet viel Spaß und habt ganz viele auch witzige Vorschläge geschickt. Die hier hatten wir auf dem Zettel.
3: Endlich Sommer.
4: Mir läuft die Suppe.
5: Die Sonne knallt heute aber richtig.
6: Bei dem Wetter ab ins Freibad.
7: Lass uns auch mal den Grill anschmeißen.
8: Ich würde beim Bingo sagen, boah, ist das heiß.
9: Ein Satz, der auch niemals fehlen darf. Es ist so heiß, lass uns ein Eis essen gehen.
10: Oh, das ist ein Bingo.
2: Gefehlt haben noch, wo ist meine Sonnenbrille? Und ist das herrlich.
1: So sieht's aus. Genießt das Wetter, habt ein hottes Wochenende.
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1: Schönen guten Abend, ich bin Tim Donsbach, hatte heute Morgen die Radio Bielefeld Nachrichten und da sind wir trotz des Wetters draußen mal in eine Sauna gegangen. Es ging einmal mehr um die Sauna Hepen. Da gibt es ja in letzter Zeit immer große Diskussionen drum. Die Sauna soll schließen, sagen die Bielefelder Bäder, weil sie sich nicht wirtschaftlich rechnet. Jetzt geben die Bielefelder Bäder den Saunafreunden Hepen bis Mitte September Zeit, selber ein tragfähiges Konzept vorzulegen, wie die Sauna in Hepen weitergeführt werden kann. Klappt das nicht, dann wird die Sauna Anfang nächsten Jahres aus Kostengründen geschlossen. Das hat der Aufsichtsrat der Bielefelder Bäder in seiner Sitzung entschieden. Die Möglichkeit eines alternativen Konzeptes zeige, dass man offen für Lösungen sei, so der Aufsichtsrat.
2: Stichwort offen für Lösungen. In der Nachrichtenwelt war heute Mittag nicht viel los und so konnte ich die Zeit nutzen und euch einfach ein paar Hitzetipps in den News bis 13 Uhr geben. Tim Vorspiel hier, hi. Die gibt's jetzt nochmal in der Zusammenfassung. Nummer 1, die Kasematten unter der Sparrenburg. Da unten sind es das ganze Jahr über nur rund 10 Grad. Es ist fast schon so eine Art Kühlschrank im Vergleich. Führungen gibt es täglich um 12 Uhr und um 14.30 Uhr. Sonntags zusätzlich um 16 Uhr. Tickets gibt es auf der Seite der Stadt und ich habe gesehen, da sind auch noch welche frei fürs Wochenende. Wer lieber ins Wasser will, die Bielefelder Freibäder. Natürlich der Klassiker. Das Wiesenbad und die Freibäder in Gadderbaum, Dornberg, Schröttinghausen, Brackwede, Hillegossen und Senne sind da jetzt die perfekten Adressen zum Runterkühlen. Etwas ruhiger geht's auch an der offengelegten Luther. Da könnt ihr spazieren, euch ein Eist Latte holen oder ein Aperol und in der Ravensberger Straße die Beine schön ins Wasser baumeln lassen. Was es auch braucht jetzt in der Hitze ist Schatten. Und den gibt's viel im Tierpark Ollerdissen. Der kostet keinen Eintritt, liegt schön im Grün und ist bestimmt ein bisschen kühl. Und zu guter Letzt, auch der Obersee ist bei Hitze eine gute Idee. Nicht zum Baden, aber für Wasserblick und eine kleine Pause weg vom heißen Asphalt. Was auch immer ihr tut jetzt in der Hitze, genießt das Wochenende.
3: Vielleicht auch im Senner Waldbad, da startet heute ja das Open-Air-Wochenende. Picknick trifft Theater. Bis Sonntag gibt es dort 5 Theaterstücke für Kinder, Jugendliche und Erwachsene, unter anderem vom Landestheater in Detmold. Morgen und am Sonntag gibt's unter anderem Frederik, der kleine Prinz und den Klassiker der Gryffalo. Besucher können die Aufführungen dann ganz entspannt mit Picknickdecke auf der Wiese erleben. Ein sommerliches Nachrichtenthema am Nachmittag war das. Ich bin Dirk Schlüter. Schönes Wochenende.
4: Heute Abend können teils kräftige Gewitter durchziehen. Die gute Nachricht, morgen gibt es dann wieder direkt Hitze, viel Sonne, schwüle Luft und Temperaturen um die 30 Grad.
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4: Radio Bielefeld Blitzer und Verkehr. Ich habe keine Staus für euch, aber einen Ampelausfall, der bis morgen dauert. Achtung bitte, und zwar auf der Buschkampfstraße Ecke Windelsbleicher Straße. Und es wird geblitzt. Sie stehen Bielefeld-Johannistal Richtung Adenauer Platz und Senner Straße, Ortseingang Friedrichsdorf. 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
4: Es ist kurz nach 7:30. Jetzt die Lady, die ein Riesengeheimnis aus ihrer angeblichen Hochzeit am 3. Juli macht. Hier ist Taylor Swift. Ich bin Jule Hoppe. Hi.

0: Wow, an diesem tropisch heißen Freitagabend, hier ist die Spätschicht im Radio. Ja, und vielleicht hat der ein oder andere sich schon mal hinreißen lassen, irgendwie was ganz Komisches zu bestellen, wie einfach mal ein Pool oder ja, den Super-Duper-Grill, den man dann doch nicht wollte. Ja, und das mit diesen ganzen Abbestellen ist ja auch nicht immer so einfach gewesen. Aber ab heute gibt es ja nun endlich diesen Widerrufsbutton. Also egal, ob ihr Online-Shopping macht, Streaming-Dienste bucht oder andere digitale Angebote. Widerrufen soll künftig genauso einfach sein wie abschließen. Ach, herrlich. Ey, dann kann ich auch die Dinge, die ich dann so nachts im Halbschlaf bestelle oder abschließe, jetzt wenigstens leichter loswerden.
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1: Mit Sarah Heinz. Guten Abend. Im Anschluss an den EU-Gipfel in Brüssel hat sich Bundeskanzler Merz am späten Nachmittag vor die Presse gestellt. Beim zentralen Thema EU-Haushalt ab 2028 konnte keine Einigung gefunden werden. Die bisherigen Vorschläge seien aus deutscher Sicht unbezahlbar gewesen, sagte er. Er erwartet von der irischen Ratspräsidentschaft am 1. Juli bald dann einen akzeptablen Vorschlag. Auch über die Lage im Ukraine-Krieg haben sich die Staats- und Regierungschefs der EU beraten. Da war Kanzler Merz wichtig zu betonen, dass sich im Vorfeld wirklich um diplomatische Rahmenbedingungen bemüht wurde.
2: Wir haben wichtige Fortschritte gemacht. Keir Starmer, Emmanuel Macron und ich haben mit Volodymyr Zelensky ja schon in London Eckpunkte für mögliche Friedensgespräche formuliert. Die Botschaft an Russland ist klar. Es ist jetzt an der Zeit, in ernsthafte Verhandlungen einzutreten. Es liegt nur noch an Moskau.
1: Merz sagt, er würde nach dem EU-Gipfel mit einem guten Gefühl nach Hause fahren. Die internationale Zusammenarbeit würde nach seinem Gefühl gut funktionieren. Und das sei die Voraussetzung, um einen Beitrag zu leisten zum Frieden auf der Welt. Mehr Meldungen hört ihr jetzt in der Zusammenfassung. Der Iran hat auf X mitgeteilt, dass die nächsten 60 Tage in der Straße von Hormus erstmal nichts passieren soll. Es sollen keine Gebühren für Sicherheit, Umweltdienstleistungen und Versicherungen erhoben werden. So lange ist der Zeitraum, in dem das Land mit den USA über die Details des Abkommens verhandeln will. Bei den Kommunen in NRW sieht es finanziell offenbar so schlecht aus wie nie zuvor. Das Defizit liegt bei über 11 Milliarden Euro. Das sind 4 Milliarden mehr als im vergangenen Jahr und ein absoluter Höchststand. Nach dem kommunalen Finanzreport der Bertelsmann Stiftung hat NRW im Ländervergleich die höchste Pro-Kopf-Verschuldung in ganz Deutschland. Ab morgen brauchen Pendler zwischen NRW und Rheinland-Pfalz wieder mehr Geduld. Bis zum 10. Juli sind an der Bahnstrecke zwischen Köln und Mainz Bauarbeiten geplant. Bis dahin entfallen zeitweise verschiedene Halte, zum Beispiel die Hauptbahnhöfe in Köln und Bonn. Bei der Fußball-Weltmeisterschaft stehen heute Abend die USA im Fokus. Die Gastgeber treffen auf Australien. Mit einem Sieg könnten die Amerikaner den nächsten Schritt Richtung K.O.-Runde gehen. Das gilt aber auch für den Gegner. Mehr dazu von Ralf Bosse aus dem WM-Studio.
3: Die USA gehen mit viel Selbstvertrauen in das zweite Gruppenspiel dieser WM. Nach dem deutlichen 4:1 Auftaktsieg gegen Paraguay wollen die US-Amerikaner gegen Australien nachlegen und sich früh in der Tabelle absetzen. Besonders die Offensive mit dem schnellen Umschaltspiel hat zuletzt überzeugt. Australien kommt hingegen mit einem 2:0-Erfolg gegen die Türkei ins Spiel und hat gezeigt, dass das Team defensiv sehr kompakt steht und konsequent auf Konter setzt. Die USA treffen also auf einen Gegner, der wenig Räume anbietet und körperlich stark dagegen hält. Entscheidend wird sein, ob die Gastgeber Geduld behalten und die Lücken im australischen Abwehrblock finden. Das Lumen Field in Seattle dürfte mit rund 69.000 Zuschauern ausverkauft sein.
1: Danke, Ralf, für die Infos. Anschluss ist heute Abend um 9. Und das waren die Nachrichten mit Sarah Heinz.
4: Auch der Abend bleibt angenehm warm und dennoch kann sich in dieser schwülwarmen Luft später dann auch kräftige Gewitter bilden. Lokal dann auch mit Hagel, stürmischen Böen oder auch Starkregen. Die Nacht bleibt mild und auch morgen dreht der Sommer weiter auf. Temperaturen um die 30 Grad, also echtes Tropenfeeling.
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4: 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Ich habe keine Staus für euch, aber geblitzt wird und zwar in Bielefeld-Johannisthal in Richtung Adenauerplatz und in Bielefeld-Sennerstraße am Ortseingang von Friedrichsdorf. Außerdem gibt es noch einen Ampelausfall. Das Ganze dauert bis morgen und zwar Buschkampfstraße, Ecke Windelsbleicher Straße. 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
4: Es ist kurz nach 7. Jule Hoppe mit euch an diesem Freitagabend. Hey, gleich gibt's Eminem, Lose Yourself. Nach, wow, das klingt so krass, nach Sommer. Hier sind Safri Duo und Two Colors mit Cynical. 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
1: Schönen guten Abend, ich bin Tim Donsbach, hatte heute Morgen die Radio Bielefeld Nachrichten und da sind wir trotz des Wetters draußen mal in eine Sauna gegangen. Es ging einmal mehr um die Sauna Hepen. Da gibt es ja in letzter Zeit immer große Diskussionen drum. Die Sauna soll schließen, sagen die Bielefelder Bäder, weil sie sich nicht wirtschaftlich rechnet. Jetzt geben die Bielefelder Bäder den Saunafreunden Hepen bis Mitte September Zeit, selber ein tragfähiges Konzept vorzulegen, wie die Sauna in Hepen weitergeführt werden kann. Klappt das nicht, dann wird die Sauna Anfang nächsten Jahres aus Kostengründen geschlossen. Das hat der Aufsichtsrat der Bielefelder Bäder in seiner Sitzung entschieden. Die Möglichkeit eines alternativen Konzeptes zeige, dass man offen für Lösungen sei, so der Aufsichtsrat.
2: Stichwort offen für Lösungen. In der Nachrichtenwelt war heute Mittag nicht viel los und so konnte ich die Zeit nutzen und euch einfach ein paar Hitzetipps in den News bis 13 Uhr geben. Tim Vorspiel hier, hi. Die gibt's jetzt nochmal in der Zusammenfassung. Nummer 1, die Kasematten unter der Sparrenburg. Da unten sind es das ganze Jahr über nur rund 10 Grad. Es ist fast schon so eine Art Kühlschrank im Vergleich. Führungen gibt es täglich um 12 Uhr und um 14.30 Uhr. Sonntags zusätzlich um 16 Uhr. Tickets gibt es auf der Seite der Stadt und ich habe gesehen, da sind auch noch welche frei fürs Wochenende. Wer lieber ins Wasser will, die Bielefelder Freibäder. Natürlich der Klassiker. Das Wiesenbad und die Freibäder in Gadderbaum, Dornberg, Schröttinghausen, Brackwede, Hillegossen und Senne sind da jetzt die perfekten Adressen zum Runterkühlen. Etwas ruhiger geht's auch an der offengelegten Lutter. Da könnt ihr spazieren, euch ein Eis Latte holen oder ein Aperol und in der Ravensberger Straße die Beine schön ins Wasser baumeln lassen. Was es auch braucht jetzt in der Hitze ist Schatten. Und den gibt's viel im Tierpark Ollerdissen. Der kostet keinen Eintritt, liegt schön im Grün und ist bestimmt ein bisschen kühl. Und zu guter Letzt, auch der Obersee ist bei Hitze eine gute Idee. Nicht zum Baden, aber für Wasserblick und eine kleine Pause weg vom heißen Asphalt. Was auch immer ihr tut jetzt in der Hitze, genießt das Wochenende.
3: Vielleicht auch im Senner Waldbad, da startet heute ja das Open-Air-Wochenende. Picknick trifft Theater. Bis Sonntag gibt es dort 5 Theaterstücke für Kinder, Jugendliche und Erwachsene. Unter anderem vom Landestheater in Detmold. Morgen und am Sonntag gibt's unter anderem Frederik, der kleine Prinz und den Klassiker der Gryffalo. Besucher können die Aufführungen dann ganz entspannt mit Picknickdecke auf der Wiese erleben. Ein sommerliches Nachrichtenthema am Nachmittag war das. Ich bin Dirk Slüter. Schönes Wochenende.
4: Heute Abend können teils kräftige Gewitter durchziehen. Die gute Nachricht, morgen gibt es dann wieder direkt Hitze, viel Sonne, schwüle Luft und Temperaturen um die 30 Grad. 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Ich habe keine Staus für euch, aber geblitzt wird und zwar in Bielefeld-Johannisthal in Richtung Adenauerplatz und in Bielefeld-Sennerstraße am Ortseingang von Friedrichsdorf. Außerdem gibt es noch einen Ampelausfall, das Ganze dauert bis morgen und zwar Buschkampfstraße Ecke Windelsbleicher Straße. 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
4: Es ist kurz nach 7:30, Freitagabend gleich so richtig hotter Sound von Jennifer Lopez und David Guetta nach Elton John und Candle in the Wind. Ich bin Jule Hoppe, hi. Goodbye.

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Hi zu euch an diesem tropischen, warmen Freitagabend. Ihr hört die Spätschicht im Radio. Ey, und heute ist nicht irgendein Freitag. Heute ist übrigens Weltbummeltag. Kein Witz, der wurde erfunden, um ein Zeichen gegen den ständigen Stress zu setzen. Also falls ihr heute gefühlt nichts geschafft habt wegen der Hitze, ja, dann wart ihr sehr vorbildlich unterwegs. Ich bin Jule Hoppe, hi.

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1: Ich bin Bobbit Büchner. Die Sparpläne der Bundesregierung treffen die Empfänger von Wohngeld besonders hart. Viele müssen mit Einbußen rechnen, einige könnten sogar leer ausgehen. Betreffen werden die Kürzungen alle bisherigen Empfänger, sagte Bauministerin Verena Huppertz der Rheinischen Post.
2: In bestehende Bescheide soll nicht eingegriffen werden, aber Wohngeld wird in der Regel für 12 Monate bewilligt. Danach muss es neu beantragt werden. Ein Drittel der Empfänger werde dann nach den Worten von Huppertz sogar komplett rausfallen. Bund und Länder müssten beim Wohngeld jeweils 1 Milliarde Euro einsparen. Die meisten Wohngeldbezieher sind Rentner und Familien. Anfang 2023 war mit dem Wohngeld-Plus-Gesetz der Kreis der Berechtigten noch deutlich ausgeweitet worden. Aus Berlin, Uli Reitinger.
1: Auch beim EU-Gipfel in Brüssel ging es um Geld. Der nächste Haushalt der Europäischen Union stand heute im Mittelpunkt der Beratungen. Ein neuer Vorschlag sieht nur kleine Kürzungen vor. Das reicht Deutschland bei weitem nicht, sagte Bundeskanzler Friedrich Merz in seinem Abschlussstatement.
3: Dieser Vorschlag, den wir jetzt von der Kommission und vom Rat haben, ist ein Vorschlag, der bei uns mindestens 15, eher 20 Milliarden Euro höhere Beiträge pro Jahr auslösen würde an den europäischen Haushalt. Und dass das angesichts unserer Haushaltslage im Augenblick nicht darstellbar ist, und zwar auf lange Zeit nicht darstellbar ist. Ich glaube, das wird jedem klar, wenn er einfach nur mal die Zahlen hört.
1: Deutschland steuert den mit Abstand größten Teil zum EU-Haushalt bei. Zigaretten sollen nach Plänen des Finanzministeriums schrittweise deutlich teurer werden. So könnte der Durchschnittspreis für eine 20er-Packung von rund 8,80 Euro im Jahr 2027 auf rund 11,40 Euro im Jahr 2030 steigen. Das geht aus einem Entwurf für die Erhöhung der Tabaksteuer hervor. Auch andere Tabakprodukte sollen teurer werden. Das soll Haushaltslöcher stopfen und die Gesundheit schützen, heißt es. Kaum unterzeichnet, schon auf die Probe gestellt. Neue Kämpfe zwischen der israelischen Armee und der libanesischen Hisbollah-Miliz gefährden das Rahmenabkommen zwischen den USA und dem Iran. Laut einem US-Regierungsvertreter wurde zwar ab heute Mittag eine neue Waffenruhe vereinbart, allerdings gab es libanesischen Sicherheitskreisen zufolge in den ersten 45 Minuten bereits 12 israelische Angriffe. Und das waren die Nachrichten mit Babette Büchner.
4: Auch der Abend bleibt angenehm warm und dennoch kann sich in dieser schwülwarmen Luft später dann auch kräftige Gewitter bilden. Lokal dann auch mit Hagel, stürmischen Böen oder auch Starkregen. Die Nacht bleibt mild und auch morgen dreht der Sommer weiter auf. Temperaturen um die 30 Grad, also echtes Tropenfeeling.
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4: 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Ich habe keine Staus für euch, aber geblitzt wird. Und zwar in Bielefeld-Johannisthal in Richtung Adenauerplatz und in Bielefeld-Sennerstraße am Ortseingang von Friedrichsdorf. Außerdem gibt es noch einen Ampelausfall. Das Ganze dauert bis morgen. Und zwar Buschkampfstraße, Ecke Windelsbleicher Straße. 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
4: Es ist kurz nach 8, Freitagabend. Gleich noch Olivia Dean nach Kaito und Turn the Lights Off. Ich bin Jule Hoppe. Hi!

0: Hier ist die Spätschicht im Radio, Freitagabend, was für heiße Temperaturen. Aber nicht nur da wird's hot, sondern auch bei der WM. Unsere deutsche Nationalelf muss morgen wieder spielen. Es geht gegen die Elfenbeinküste. Und Spieler Jonathan Tah, ja, der hat ein ganz besonderes Gefühl zu diesem Land.
1: Ich fühle mich auch verbunden mit dem Land. Ich war im letzten Jahr auch dort, habe meine Oma da besucht und andere Familienmitglieder. Und deswegen, wird es besonders.
0: Ja, Jonathans Papa ist nämlich von der Elfenbeinküste. Dass das also besonders für ihn wird, das kann ich mir schon sehr gut vorstellen. Ich habe richtig Bock auf das Spiel. Kleiner Haken, Anpfiff ist erst 22 Uhr. Wenn ihr mich fragt, als Mama einer anderthalbjährigen Tochter bedeutet das nur eins, und zwar vorschlafen.

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1: So sieht's aus. 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

0: Madonna und Sabrina Carpenter. Bring Your Love.
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2: Schönen guten Abend, ich bin Tim Donsbach, hatte heute Morgen die Radio Bielefeld Nachrichten und da sind wir trotz des Wetters draußen mal in eine Sauna gegangen. Es ging einmal mehr um die Sauna Hepen. Da gibt es ja in letzter Zeit immer große Diskussionen drum. Die Sauna soll schließen, sagen die Bielefelder Bäder, weil sie sich nicht wirtschaftlich rechnet. Jetzt geben die Bielefelder Bäder den Saunafreunden Hepen bis Mitte September Zeit, selber ein tragfähiges Konzept vorzulegen, wie die Sauna in Hepen weitergeführt werden kann. Klappt das nicht, dann wird die Sauna Anfang nächsten Jahres aus Kostengründen geschlossen. Das hat der Aufsichtsrat der Bielefelder Bäder in seiner Sitzung entschieden. Die Möglichkeit eines alternativen Konzeptes zeige, dass man offen für Lösungen sei, so der Aufsichtsrat.
3: Stichwort offen für Lösungen. In der Nachrichtenwelt war heute Mittag nicht viel los und so konnte ich die Zeit nutzen und euch einfach ein paar Hitzetipps in den News bis 13 Uhr geben. Tim Forspel hier, hi. Die gibt's jetzt nochmal in der Zusammenfassung. Nummer 1, die Kasematten unter der Sparrenburg. Da unten sind es das ganze Jahr über nur rund 10 Grad. Es ist fast schon so eine Art Kühlschrank im Vergleich. Führungen gibt es täglich um 12 Uhr und um 14.30 Uhr. Sonntags zusätzlich um 16 Uhr. Tickets gibt es auf der Seite der Stadt und ich habe gesehen, da sind auch noch welche frei fürs Wochenende. Wer lieber ins Wasser will, die Bielefelder Freibäder. Natürlich der Klassiker. Das Wiesenbad und die Freibäder in Gadderbaum, Dornberg, Schröttinghausen, Brackwede, Hillegossen und Senne sind da jetzt die perfekten Adressen zum Runterkühlen. Etwas ruhiger geht's auch an der offengelegten Luther. Da könnt ihr spazieren, euch ein Eist Latte holen oder ein Aperol und in der Ravensberger Straße die Beine schön ins Wasser baumeln lassen. Was es auch braucht jetzt in der Hitze ist Schatten. Und den gibt's viel im Tierpark Ollerdissen. Der kostet keinen Eintritt, liegt schön im Grün und ist bestimmt ein bisschen kühl. Und zu guter Letzt, auch der Obersee ist bei Hitze eine gute Idee. Nicht zum Baden, aber für Wasserblick und eine kleine Pause weg vom heißen Asphalt. Was auch immer ihr tut jetzt in der Hitze, genießt das Wochenende.
4: Vielleicht auch im Senner Waldbad, da startet heute ja das Open-Air-Wochenende. Picknick trifft Theater. Bis Sonntag gibt es dort 5 Theaterstücke für Kinder, Jugendliche und Erwachsene, unter anderem vom Landestheater in Detmold. Morgen und am Sonntag gibt's unter anderem Frederik, der kleine Prinz und den Klassiker der Gryffalo. Besucher können die Aufführungen dann ganz entspannt mit Picknickdecke auf der Wiese erleben. Ein sommerliches Nachrichtenthema am Nachmittag war das. Ich bin Dirk Slüter. Schönes Wochenende.
5: Heute Abend können teils kräftige Gewitter durchziehen. Die gute Nachricht, morgen gibt es dann wieder direkt Hitze, viel Sonne, schwüle Luft und Temperaturen um die 30 Grad. 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Ich habe keine Staus für euch, aber geblitzt wird und zwar in Bielefeld-Johannisthal in Richtung Adenauerplatz und in Bielefeld-Sennerstraße am Ortseingang von Friedrichsdorf. Außerdem gibt es noch einen Ampelausfall. Das Ganze dauert bis morgen und zwar Buschkampfstraße, Ecke Windelsbleicher Straße. 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
5: Kurz nach 7:30 und da gibt es jetzt für euch den musikalischen Cocktail und der kann natürlich nur von Enrique Iglesias kommen. Ich bin Jule Hoppe, hi!

Wow, an diesem tropisch heißen Freitagabend, hier ist die Spätschicht im Radio. Ja, und vielleicht hat der ein oder andere sich schon mal hinreißen lassen, irgendwie was ganz Komisches zu bestellen, wie einfach mal ein Pool oder ja, den Super-Duper-Grill, den man dann doch nicht wollte. Ja, und das mit diesen ganzen Abbestellen ist ja auch nicht immer so einfach gewesen. Aber ab heute gibt es ja nun endlich diesen Widerrufsbutton. Also egal, ob ihr Online-Shopping macht, Streaming-Dienste bucht oder andere digitale Angebote. Widerrufen soll künftig genauso einfach sein wie abschließen. Ach, herrlich. Ey, dann kann ich auch die Dinge, die ich dann so nachts im Halbschlaf bestelle oder abschließe, jetzt wenigstens leichter loswerden.

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1: Ich bin Babette Büchner. Wer Wohngeld bezieht, muss wegen der Sparpläne der Bundesregierung mit Kürzungen rechnen. Das kündigte Bundesbauministerin Verena Huppertz in der Rheinischen Post an. Demnach wird ein Drittel der bisherigen Wohngeldhaushalte sogar ganz rausfallen. Bund und Länder müssten beim Wohngeld jeweils 1 Milliarde Euro einsparen, so Huppertz. In bestehende Bescheide soll dabei nicht eingegriffen werden. Wenig Einigkeit gab es heute beim EU-Gipfel in Brüssel. Nicht nur bei den Beratungen zum Haushalt der Europäischen Union gab es bei den Staats- und Regierungschefs Differenzen.
2: Bei diesem EU-Gipfel wurde sehr viel Uneinigkeit deutlich. In der Frage, ob die EU Fühler nach Moskau ausstrecken soll oder darf beispielsweise. Hier gab es einen klaren Streit zwischen Deutschland und Frankreich einerseits und einigen anderen EU-Staaten andererseits. Und natürlich auch beim EU-Budget für die Jahre 2028 bis 2035. Auf dem Tisch liegt ein Vorschlag von knapp 2 Billionen Euro für 7 Jahre. Deutschland und andere Nettozahler wollen sehr viel geringere Ausgaben. Aus Brüssel, Dieter Ebeling.
1: Zigaretten sollen schrittweise deutlich teurer werden. Das Finanzministerium plant, dass der Preis für eine 20er-Packung auf 11,40 Euro im Jahr 2030 steigen soll. Das geht aus einem Entwurf für die Erhöhung der Tabaksteuer hervor.
3: Für die Regierung lohnt sich der Plan doppelt. Zum einen will sie so die Raucherquote von Jugendlichen und Erwachsenen senken. Außerdem steigen die Steuereinnahmen. Von den 11,40 Euro, die 2030 für eine 20er-Schachtel fällig werden, macht der Steueranteil ziemlich genau die Hälfte aus. Durch die schrittweise Anhebung der Tabaksteuer rechnet das Finanzministerium schon im kommenden Jahr mit Mehreinnahmen in Höhe von 756 Millionen Euro. 2030 sollen es satte 3,6 Milliarden Euro sein. Aus Berlin, Uli Rattinger.
1: Zehntausende Musikfans, Hitze und dann dunkle Wolken am Himmel. Wegen eines Unwetters ist das Southside Festival in Baden-Württemberg am Abend vorübergehend unterbrochen worden. Die Veranstalter riefen dazu auf, Schutz in den eigenen Fahrzeugen zu suchen. Das Southside und das gleichzeitig stattfindende Hurricane in Niedersachsen gehören zu den größten Rockfestivals in Deutschland. Und das waren die Nachrichten mit Babette Büchner.
4: Das Wetter.
5: Und da sind örtlich noch Gewitter oder starke Schauer mit dabei zur Stunde. Die lassen in der Nacht dann auch nur kurz nach. Also zum Tagesstart setzen dann hier und da schon wieder neue Gewitter ein. In der Nacht noch 22 bis 17 Grad, dazu wechselnd bewölkt. Und da, wo es trocken bleibt, da gibt die Sonne dann am Samstag wieder alles. Wird am Samstag nochmal heiß und das mit Werten über 35 Grad.
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5: Nochmal mit dem Hinweis, fahrt vorsichtig. Derzeit gefährden Unwetter den Verkehr hier bei uns in NRW. Da liegen immer wieder Gegenstände auf irgendwelchen Fahrbahnen, also teilweise abgeknickte Äste oder halt auch ganze Bäume. Dann haben wir noch Staus, hier dauert es mindestens 10 Minuten länger auf der A1 Osnabrück-Münster zwischen Ladbergen und Greven, 3 Kilometer Stau, 20 Minuten plus. Dann die 1 Münster nach Dortmund zwischen Kamener Kreuz und Unna, 1 Kilometer Stau und plus 13 Minuten. Die A2 Dortmund-Hannover zwischen Dortmund-Nordost und Lünen-Süd, 1 Kilometer Stau plus 13 Minuten. A2 Hannover-Dortmund zwischen Kamenberg-Kam und Lünen-Süd, 2 Kilometer Stau plus 13. A560 St. Augustin-Hennef zwischen Niederpleis und Hennef-West, 2 Kilometer Stau und plus eine Viertelstunde. Und die 560, die Gegenrichtung Hennef nach St. Augustin zwischen Hennef-West und Kreuzborn-Siegburg, da im Moment 1 Kilometer Stau und 10 Minuten plus.
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Einen schönen guten Abend. Freitagabend, kurz nach 21 Uhr, hier für euch auf den Wellen von Radio Bielefeld und parallel Radio Gütersloh gibt es wieder heute Abend für euch eine Ausgabe der heutigen Club Business Radio Show. Für euch der erste Track heute Abend für euch. Die Kenner von euch werden es erkennen. D-Tron Paradise Vocal Remix von dem Track Falling. Damit möchte ich euch heute Abend begrüßen. Damit eröffne ich die Club Business Radio Show Stunden hier. Und heute Abend gibt es schönen, feinen Tech House für euch. Bleibt dabei, leistet mir Gesellschaft bis 22 Uhr hier auf diesen Wellen für ganz OWL und weit über die Grenzen davon hinaus. Ich bin für euch Mike Palzmeier. 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

Verehrte Hausfreunde in ganz OWL, das war es heute Abend mit meiner Ausgabe für euch, der Club Business Radio Show am heutigen Freitagabend hier von 9 bis 10. Heute Abend schön groovigen Tech House für euch zum Start in ein perfektes Wochenende. Ich möchte euch ganz kurz noch ein Event ans Herz legen. 12.07. Kiesgrube Neuss Sven Veit. Also wenn ihr auf ein bisschen härtere elektronische Musik steht, ist es ein Muss für euch, dort vorbeizugehen oder dort zu feiern. 12.07. Kiesgrube Neuss. So, das war's wie gesagt von mir für den heutigen Freitagabend. Wenn ihr irgendwelche Fragen habt, Wünsche habt, Kritik loswerden wollt oder sonst irgendwas, oder aber wenn ihr selber mal hier in den heiligen Hallen der Club Business Radio Show spielen wollt und ganz OWL und die ganze Welt von euren DJ-Künsten verzücken wollt, dann schreibt uns einfach eine E-Mail an die Adresse email@clubbusinessradioshow.de. Das ist euer Draht direkt zu uns hier ins Studio. Bitte geht nicht den Weg über die Radiostation, über Radio Bielefeld oder Radio Gütersloh, weil es ist mal mit sehr viel Arbeit verbunden. Wir arbeiten ja quasi unabhängig von denen, in Anführungsstrichen. Also euer direkter Draht hier zu mir, zu uns. Club Business Radio Show. Ganz einfach email@clubbusinessradioshow.de. Merkt euch das. Und im Social Media sind wir auch. Facebook, Instagram. Und ganz wichtig für euch, Soundcloud. Soundcloud.com/clubbusiness. Dort sind alle Sendungen von uns für euch nochmal digital zum Nachhören hinterlegt. Sowohl meine ganzen Sendungen, als auch viele, viele Sendungen der ganzen Gäste und Gast-DJs, die wir hatten in den letzten Jahren und Jahrzehnten. Weil mittlerweile machen wir seit 22 Jahren hier für euch. Wie gesagt, soundcloud.com/clubbusiness. Und das Allerwichtigste an diesem Freitagabend. Merkt euch schon mal nächste Woche Freitag vor. Gleiche Stelle, gleiche Welle. Radio Gütersloh, Radio Bielefeld, Club Business Radio Show. Um kurz nach 9. Und was immer ihr macht bis dahin, macht es auf jeden Fall richtig. Ich bin Mike Palzmeier. Danke fürs Zuhören. Ich bin raus für diese Woche. Bis denne, Antenne.

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1: Ich bin Ursula Winkler. Die Sparpläne der Bundesregierung treffen die Empfänger von Wohngeld besonders hart. Viele müssen mit Einbußen rechnen, einige könnten sogar leer ausgehen. Die Kürzungen beim Wohngeld würden leider alle bisherigen Empfänger betreffen, so Bauministerin Huberts in der Rheinischen Post.
2: In bestehende Bescheide soll nicht eingegriffen werden, aber Wohngeld wird in der Regel für 12 Monate bewilligt. Danach muss es neu beantragt werden. Ein Drittel der Empfänger werde dann nach den Worten von Huberts sogar komplett rausfallen. Bund und Länder müssten beim Wohngeld jeweils 1 Milliarde Euro einsparen. Die meisten Wohngeldbezieher sind Rentner und Familien. Anfang 2023 war mit dem Wohngeld-Plus-Gesetz der Kreis der Berechtigten noch deutlich ausgeweitet worden. Babit Büchner, Berlin.
1: Kaum unterzeichnet, schon auf die Probe gestellt. Neue Kämpfe zwischen der israelischen Armee und der libanesischen Hisbollah-Miliz gefährden das Rahmenabkommen zwischen den USA und dem Iran. Laut einem US-Regierungsvertreter wurde zwar am Nachmittag eine neue Waffenruhe vereinbart, allerdings gab es libanesischen Sicherheitskreisen zufolge in den ersten 45 Minuten bereits 12 israelische Angriffe. Auf der Suche nach einem vermissten Säugling in Renningen bei Stuttgart haben die Ermittler die Leiche eines Babys gefunden. Die Maßnahmen zur Identifizierung dauern aber noch an.
3: Es ist einer dieser Fälle, der mehr Fragen aufwirft als Antworten gibt. Klar ist nur, das Baby lag um kurz vor Mitternacht in seinem Kinderwagen und kurz später stellten die Eltern die Vermisstenanzeige. Der Rest sind Fragen. Stand der Kinderwagen draußen und wurde das Baby dort allein gelassen? Kam dann jemand und entführte den 3 Monate alten Säugling? Polizei und Staatsanwaltschaft halten sich sehr zurück und lassen die Fragen für uns alle erstmal unbeantwortet im Raum stehen. Mit 50 Beamten, 40 Suchhunden, Drohnen mit Wärmebildkamera und mit Hubschraubern suchte die Polizei nach dem Baby mit tragischem Ausgang. Uli Reitinger, Nachrichtenredaktion.
1: US-Präsident Trump hat in einem Interview behauptet, Italiens Ministerpräsidentin Meloni habe ihn beim G7-Gipfel um ein Foto angebettelt. Die Regierungschefin reagierte prompt und bezeichnete das in einem Instagram-Video als erfunden. Sie und Italien würden niemals flehen, so Meloni. Italiens Außenminister Tajani sagte wegen Trumps Aussagen einen für kommende Woche geplanten Besuch in den USA ab. Und das waren die Nachrichten mit Ursula Winkler.
4: Das Wetter.
5: Jetzt in der Nacht noch wechselnd bewölkt, örtlich lassen Gewitter langsam nach. Da können aber von Westen auch zum Tagesstart dann schnell neue Gewitter aufziehen. Morgen dann am Samstag ja wieder überall sehr sonnig und heiß mit 30 bis 35 Grad. Örtlich können aber auch mal Schauer oder Gewitter mit dabei sein.
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5: Und eben noch der Blick auf die Autobahn. Mindestens 10 Minuten plus auf diesen Strecken hier. A1 Osnabrück-Münster zwischen Lattbergen und Greven 2 Kilometer Stau. Da plus 12 Minuten. Dann die 1 Münster nach Dortmund zwischen Kamen-Zentrum und Kreuz Dortmund-Unna 1 Kilometer Stau, hier plus 10 Minuten. Die 2 Dortmund-Hannover zwischen Dortmund-Nordost und Lühn-Süd 1 Kilometer Stau, immer noch plus 12. Und die A3 Köln-Oberhausen zwischen Solingen und Kreuzhilden 2 Kilometer Stau, da plus 19 Minuten.
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5: Und gleich hier bei uns die neue WM-Hymne von Shakira. Vorher starten wir mit ein bisschen was Ruhigem von Seal. Hier ist er mit Kiss from a Rose. Ich bin Andreas Grunwald. Schönen Freitagabend. Ja.

0: Ja, musikalisch flott unterwegs mit Bebe Rexha und New Religion. Und es ist irgendwie wie immer. Also es heißt, erst wenn unsere Mannschaft erstmal gewonnen hat mit 7:1, ne, dann startet hier der Run auf die Trikots. Atze hat sich auch eins besorgt, also pünktlich vom zweiten Spiel.
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3: Ja, nee, ist klar. So, was ist denn jetzt eigentlich mit WM-Fieber? Geht die Temperatur hoch oder nicht? Ich gebe es ja zu, am Anfang war ich auch ein bisschen zurückhaltend. Aber nachdem wir unseren Angstgegner Curaçao 7:1 geschlagen haben, ist doch jetzt alles drin. Ich würde sogar sagen, das Finale ist jetzt Pflicht. Und da sagt man immer, es gibt keine Großen mehr im Weltfußball. Stimmt. Hier, Brasilien 1:1 gegen Marokko. Niederlande 2:2 gegen Japan. Spanien, halt dich fest, Spanien verliert 0:0 gegen die Kapverden. Das ist ja nicht mal ein richtiges Land, das ist eine Inselgruppe. Die können surfen und angeln, aber doch kein Fußball spielen. Ja, jetzt habe ich große Fresse, ja. Die können surfen und angeln, aber doch kein Fußball

Und gleich hier bei uns am Freitagabend Musik von den Ärzten. Jetzt starten wir erstmal mit neuer Musik und die kommt von Holly Humberstone und To Love Somebody. Ich bin Andreas Grunwald. Schönen Freitagabend.

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0: das hier Billie Eilish und Birds of a Feather. Und mit einem überzeugenden 7:1 gegen den WM-Exoten Curaçao ist das deutsche Team in die WM gestartet. Jetzt am Wochenende steht der erste Härtetest an. Morgen um 22 Uhr, da geht's gegen die Elfenbeinküste. Und Kollege Sascha Fassbender, der nimmt den Gegner jetzt mal für uns ganz genau unter die Lupe.
1: Das wird nicht so einfach. Die Nationalmannschaft trägt den Spitznamen Die Elefanten. Und mit ordentlich Wucht und Selbstvertrauen spielt das Team auch. Fußballhistorisch hat die Elfenbeinküste auch große Namen hervorgebracht. Didier Drogba ist bis heute eine absolute Ikone. Die Fußballsprache des Landes ist eindeutig, laut, leidenschaftlich und orange. Und abseits des Platzes, da können wir sagen, der Name Elfenbeinküste stammt noch aus der Kolonialzeit. Häufig wird deswegen der französische Staatsname Côte d'Ivoire genutzt. Das Land liegt in Westafrika, hat rund 32 Millionen Einwohner und ist etwas kleiner als Deutschland. Und noch ein kleiner Funfact für euch. Côte d'Ivoire ist der weltweit größte Produzent von Kakao. Also Deutschland muss aufpassen, das wird kein Zuckerschlecken.

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2: Ich bin Ursula Winkler. Die Zivilbevölkerung soll besser vor Bedrohungen von außen geschützt werden. Darauf haben sich die Innenminister von Bund und Ländern auf ihrer Konferenz in Hamburg geeinigt. Bis 2029 soll Deutschland krisenfester werden.
3: Bei früheren Innenministertreffen stand die Migration ganz oben auf der Tagesordnung. Nun haben hybride Angriffe und unsichere Weltlage den Fokus verschoben. Es geht um zivile Verteidigungsfähigkeit. Und das erklärt auch den Gastauftritt von Verteidigungsminister Pistorius bei den Innenministern. Denn laut Bundesinnenminister Dobrindt sind Bevölkerungsschutz und Bundeswehr zwei Seiten einer Medaille. Von Dobrindt erwarten die Ressortchefs der Länder, dass er bald ein Schutzraumkonzept vorlegt. Dirk Zeitler, Berlin.
2: Bisherige Empfänger von Wohngeld müssen wegen der Sparpläne der Bundesregierung künftig mit Einbußen rechnen. Die Kürzungen würden leider alle bisherigen Empfänger betreffen, kündigte Bundesbauministerin Huberts in der Rheinischen Post an. Huberts zufolge wird ein Drittel der bisherigen Wohngeldhaushalte sogar rausfallen. In bestehende Bescheide werde aber nicht eingegriffen. Zigaretten sollen schrittweise deutlich teurer werden. Das Finanzministerium plant, dass der Preis für eine 20er-Packung von 8,50 Euro im kommenden Jahr auf 11,40 Euro im Jahr 2030 steigen soll. Das geht aus dem Entwurf für die Erhöhung der Tabaksteuer hervor.
4: Für die Regierung lohnt sich der Plan doppelt. Zum einen will sie so die Raucherquote von Jugendlichen und Erwachsenen senken. Außerdem steigen die Steuereinnahmen. Von den 11,40 Euro, die 2030 für eine 20er-Schachtel fällig werden, macht der Steueranteil ziemlich genau die Hälfte aus. Zusätzliches Geld, das in die Konsolidierung des Haushalts fließen kann, und das ist wirklich nicht wenig. Durch die schrittweise Anhebung der Tabaksteuer rechnet das Finanzministerium schon im kommenden Jahr mit Mehreinnahmen in Höhe von 756 Millionen Euro. 2030 sollen es satte 3,6 Milliarden Euro sein. Uli Reitinger, Berlin.
2: Viele Menschen sparen aktuell bei eher unnötigen Ausgaben. Das zeigt eine Umfrage für das Preisvergleichsportal Idealo. Am häufigsten wird bei Bekleidung und Accessoires, Hobby- und Freizeitbedarf, Elektronik sowie Wohn- und Haushaltsartikeln gespart. Im Freizeitbereich trifft es besonders die Gastronomie, Kinos, Konzerte und das Nachtleben. Und das waren die Nachrichten mit Ursula Winkler.
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5: Ja, und in dieser letzten Stunde des Tages nochmal neue Musik dabei von den Stones. Spielen wir gleich, müsst euch noch ein bisschen gedulden. Starten jetzt erstmal mit Leonie und Don't Worry. Ich bin Andreas Grunwald, schönen Freitagabend.

0: Auch schon ein Klassiker, ne? Von Cher. Strong Enough. 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
0: 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Und Musik zum Einstimmen haben wir jetzt auch für euch. Und zwar, ja, von Kamrat.
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und gleich hier bei uns Natasha Bedingfield und Unwritten. Und vorher gehen wir schon mal ein bisschen ruhiger an, jetzt mit James Arthur und Impossible. Ich bin Andreas Grunwald, euch eine angenehme Nacht zusammen.

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0: Ja, ich nehme an, die habt ihr erkannt. Die Backstreet Boys und Everybody. Gleich bei uns, Alex Warren.
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2: Wie, die Tage werden jetzt wieder kürzer? Nee, bin ich noch gar nicht bereit zu. Ich habe doch eben erst die Weihnachtsdeko abgenommen. Und in ein paar Wochen gibt's schon wieder neue zu kaufen. Naja, wenigstens fällt der längste Tag des Jahres mal auf ein Wochenende. Gefühlt ist der bei mir sonst immer nur montags. In Schweden wird das ja richtig gefeiert. Midsommar, ganz alte Tradition. Da lassen sie die Natur, Licht und auch die Fruchtbarkeit hochleben. Man stellt eine Stange auf und tanzt drumherum. Haha, die Schweden wissen, wie man Party macht. In England wird das auch gefeiert, bei Stonehenge. Das sind so riesige Steine, die vor 4.500 Jahren dahingestellt wurden, als hätte eine Riesenfamilie mit Bauklötzen gespielt. Ist recht spirituell angehaucht, auch wer da so hingeht. Optisch bist du da irgendwo zwischen Mittelaltermarkt und Herr der Ringe-Cosplay. Vielleicht ist es aber auch nur kalt und deswegen gehen sie alle in ihren alten Decken dahin. Trotzdem, der Sommer fängt doch jetzt erst an, also gönnt euch eine extra Portion Freibad-Pommes. Das sind frittierte Sonnenstrahlen.
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1: Ich bin Ursula Winkler. Die Innenminister von Bund und Ländern wollen konsequenter gegen bandenmäßigen Sozialmissbrauch vorgehen. Zur Bekämpfung organisierter Täterstrukturen sei es von zentraler Bedeutung, effektive Maßnahmen zur Prävention, Aufdeckung und Strafverfolgung zu ergreifen, heißt es in einem Beschluss der Innenministerkonferenz.
2: Hintergrund sind vor allem Fälle, in denen Banden EU-Bürger aus Südosteuropa nach Deutschland geholt und in Scheinarbeitsverhältnisse gebracht hatten, damit sie als Aufstocker Anspruch auf Sozialleistungen erlangen. Zum Teil wurden diese Menschen in sogenannten Schrottimmobilien untergebracht. Polizei, Familienkassen, Jobcenter und Ausländerbehörden sollen enger zusammenarbeiten, um das zu verhindern. Die Innenminister wollen sich außerdem auf EU-Ebene dafür einsetzen, den Zugang von EU-Ausländern zu Sozialleistungen in Deutschland künftig an eine umfassende Beschäftigung zu knüpfen. Tine Klimach, Nachrichtenredaktion.
1: Die Verbraucherschutzminister der Länder dringen beim Bund auf einen nationalen Aktionsplan zur leichteren Abschaltung von Fake-Shops. Gefälschte Online-Shops müssten schneller vom Netz genommen werden. Dafür brauche es effektivere Verfahren als bisher, hieß es.
3: Sie sehen aus wie echte Online-Shops, sind aber Fallen. Denn sie verkaufen Online-Waren, die sie nie verschicken, ob Handys, Sneaker oder Fahrräder. Angesichts der Fußball-WM warnen Verbraucherschützer auch vor betrügerischen Angeboten von Fanartikeln und Tickets. Mit Fake-Shops im Internet nehmen Betrüger mitunter Millionen ein. Doch wie kann man sich vor dem Betrug schützen? Verbraucherzentralen raten dazu, über einen Fake-Shop-Finder vor einer Bestellung zu prüfen, ob ein Anbieter seriös ist. Dr. Zeitler, Berlin.
1: Jetzt ist der Verdacht bittere Gewissheit. Das tot aufgefundene Kleinkind nahe Stuttgart ist wegen eines Hitzeschlags im Auto gestorben. Das habe die Obduktion ergeben. Gegen die Mutter wird wegen des Verdachts der fahrlässigen Tötung ermittelt. Sie war laut Polizei fest davon überzeugt, ihre Tochter im Kindergarten abgegeben zu haben. Als sie das Mädchen am Nachmittag abholen wollte und das Kind nicht dort gewesen sei, habe sie es im Auto entdeckt. Zum Fußball. Die USA ziehen nach Mexiko als zweiter Gastgeber vorzeitig in die K.O.-Runde der WM ein. Die Amerikaner besiegten Australien mit 2:0 und hatten damit einen traumhaften WM-Start mit 2 Siegen in 2 Spielen. Für Australien ist das Weiterkommen nach dem Auftaktsieg gegen die Türkei weiterhin möglich.
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4: Hallo zusammen, wir genießen gerade die vergleichsweise kühle Luft im Vergleich zu tagsüber zumindest. Wir begleiten euch durch die Nacht gleich mit dem großartigen Paul McCartney und Hope of Deliverance und vorher noch The Weeknd mit Dancing vor allen Dingen.

0: Was soll ich sagen? Das war ein knappes 7:1. Gegen den WM-Exoten Curaçao ist das deutsche Team hervorragend in die WM gestartet. Jetzt am Wochenende, nämlich morgen, steht der erste Härtetest an. Morgen Abend um 22 Uhr geht es nämlich gegen die Elfenbeinküste. Und der Kollege Sascha Fassbender nimmt unseren Gegner für uns mal unter die Lupe.
1: Das wird nicht so einfach. Die Nationalmannschaft trägt den Spitznamen Die Elefanten. Und mit ordentlich Wucht und Selbstvertrauen spielt das Team auch. Fußballhistorisch hat die Elfenbeinküste auch große Namen hervorgebracht. Didier Drogba ist bis heute eine absolute Ikone. Die Fußballsprache des Landes ist eindeutig, laut, leidenschaftlich und orange. Und abseits des Platzes, da können wir sagen, der Name Elfenbeinküste stammt noch aus der Kolonialzeit. Häufig wird deswegen der französische Staatsname Côte d'Ivoire genutzt. Das Land liegt in Westafrika, hat rund 32 Millionen Einwohner und ist etwas kleiner als Deutschland. Und noch ein kleiner Fun-Fact für euch: Côte d'Ivoire ist der weltweit größte Produzent von Kakao. Also Deutschland muss aufpassen, das wird kein Zuckerschlecken.

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Wo zur Hölle ist mein Ehemann? Fragt Ray in ihrem Song Where is my Husband? Bei dieser Hitzewelle gerade würde ich tippen, er ist entweder im Pool, falls vorhanden, oder im Keller. Oder mit dem Kopf im Kühlschrank. Oder er reibt sich gerade mit Eis ein. Kommt gut durch die Hitze dieser Tage. Hier ist Ray. Where is my husband?

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1: Ich bin Ursula Winkler. Die Innenminister von Bund und Ländern wollen bis spätestens 2029 Maßnahmen umsetzen, um den Schutz der Zivilbevölkerung zu verbessern. Darauf haben sie sich bei ihrer Konferenz in Hamburg geeinigt. Unter anderem sollen demnach eine widerstandsfähige IT-Architektur und bessere Möglichkeiten für eine abgesicherte Kommunikation geschaffen werden. Die Selbstschutzkompetenz der Bevölkerung soll durch Zivilschutzkurse und die Vermittlung notwendiger Kenntnisse an Schulen verbessert werden. Das Abkommen zwischen den USA und dem Iran sieht vor, dass die Straße von Hormuz geöffnet wird. Soll die deutsche Marine dabei helfen, dass das dauerhaft so bleibt? Im ZDF-Politbarometer sind 57% der Befragten dafür.
2: Das Ergebnis ist schon ein bisschen überraschend, denn wir reden hier im schlimmsten Fall über eine handfeste militärische Konfrontation mit dem Iran, der die Kontrolle über die Meerenge hat. 38% wollen dieses Risiko nicht eingehen und finden, Deutschland soll sich da raushalten. Aktuell sind allerdings schon zwei Schiffe der deutschen Marine auf dem Weg in die Region. An Bord sind 140 Soldaten. Die könnten helfen, die Meerenge von Minen zu befreien. Ob die deutschen Kräfte wirklich zum Einsatz kommen, ist noch völlig offen. Wir sind jedenfalls ready, sagt Verteidigungsminister Pistorius. Uli Reitinger, Berlin.
1: Beim EU-Gipfel ist es um die Beratungen zum Haushalt der Europäischen Union gegangen. Es geht um Billionensummen. Deutschland trägt dem mit Abstand größten Teil bei. Kein Wunder, dass Kanzler Merz darauf besteht, den Umfang des Haushalts möglichst gering zu halten.
3: Bei diesem EU-Gipfel wurde sehr viel Uneinigkeit deutlich. In der Frage, ob die EU Fühler nach Moskau ausstrecken soll oder darf beispielsweise. Hier gab es einen klaren Streit zwischen Deutschland und Frankreich einerseits und einigen anderen EU-Staaten andererseits. Und natürlich auch beim EU-Budget für die Jahre 2028 bis 2035. Auf dem Tisch liegt ein Vorschlag von knapp 2 Billionen Euro für 7 Jahre. Deutschland und andere Nettozahler wollen sehr viel geringere Ausgaben. Dieter Ebeling, Brüssel.
1: Zum Fußball. Die USA ziehen nach Mexiko als zweiter Gastgeber vorzeitig in die K.O.-Runde der WM ein. Die Amerikaner besiegten Australien mit 2:0. Für Australien ist das Weiterkommen nach dem Sieg gegen die Türkei noch möglich.
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4: Eine schöne Nacht mit uns. Hallo zusammen. Und wir starten mit großartiger Mucke von Phil Collins. Das ist You Can't Hurry Love.

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3: Klar, wenn man jeden Abend Tagesschau guckt, was ich gerne mache, dann bist du auch ein bisschen deprimiert gerade. Ich sage, wir brauchen Optimisten, keine Pessimisten, Freunde. Aber es ist schwer. Ja. Es gibt mittlerweile Optimisten, die sagen, in einem Jahr werden wir in Deutschland alle betteln gehen. Und die Pessimisten sagen, ja, aber bei wem? Ich weiß es nicht. Ich bin immer positiv, weißt du? Man muss doch gut drauf sein. Ich sage mal, ärgere dich nicht, wenn dir eine Taube auf den Kopf scheißt. Freu dich, dass Hunde nicht fliegen können. So was.
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War das gestern heiß oder Wahnsinn, wie ich einfach im Auto nach Hause saß und meine Klimaanlage im Auto hat einfach gesagt, nee, kann nicht mehr. Ich schaff das nicht mehr. Ich bin einfach aufgegeben. Und dann sitzt du so auf diesem kochend heißen Sitz, das Auto 2000 Grad warm, weil es die ganze Zeit in der Sonne stand.

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0: Also Leute, ganz ehrlich, was diese WM angeht, ne, das ist auch, also was die Preise angeht, das ist doch einfach alles völlig aus dem Ruder gelaufen, oder? Ich sag's euch, irgendwann wird die FIFA vermelden, dass Fans fürs Atmen im Stadion jetzt auch noch blechen müssen. Einmal atmen, 20 Mark. Aber ich habe Asthma. Dann 50 Mark.
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0: Ja, völlig überteuerte Stadiontickets, überteuerte Stadionparkplätze, Trinkpausen für Werbung und. Fußball war ja eigentlich mal der Sport des kleinen Mannes, ne? Und der Kollege Sascha Fassbender sagt, das ist er auch immer noch. Zumindest manchmal.
2: Ja, in diesem Fall ist Fußball der Sport eines kleinen, besonderen Mannes. Auf Social Media geht ein Video viral. Du siehst da Kinder, die mexikanische Trikots tragen, alles so in grün. Bis auf ein Kind. Der kleine Santiago trägt da einen grünen Weihnachtspulli.
3: Ja, ist denn heute schon Weihnachten?
2: Nee, er und seine Familie können sich ein Trikot bei diesen Preisen einfach nicht leisten. Seine Geschichte berührt Mexiko so sehr, Fans sammeln Geld und davon gibt's dann ein originales Trikot plus Grußbotschaft eines mexikanischen Nationalspielers.
4: ¿Qué onda, Santi? Tocayo, ¿cómo estás?
5: Hey, hier ist Santiago Jiménez. Ich wollte dir eine dicke Umarmung schicken und hoffe, dir gefällt dein Geschenk. Pass auf dich auf.
4: Abrazo grande. Cuídate.
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0: als der Staat.
1: Ich bin Ursula Winkler. Die Innenminister von Bund und Ländern wollen bis spätestens 2029 Maßnahmen umsetzen, um den Schutz der Zivilbevölkerung zu verbessern. Darauf haben sie sich bei ihrer Konferenz in Hamburg geeinigt. Unter anderem sollen demnach eine widerstandsfähige IT-Architektur und bessere Möglichkeiten für eine abgesicherte Kommunikation geschaffen werden. Die Selbstschutzkompetenz der Bevölkerung soll durch Zivilschutzkurse und die Vermittlung notwendiger Kenntnisse an Schulen verbessert werden. Die Sparpläne der Bundesregierung treffen die Empfänger von Wohngeld besonders hart. Viele müssen mit Einbußen rechnen, einige könnten sogar leer ausgehen. Die Kürzungen beim Wohngeld würden leider alle bisherigen Empfänger betreffen, so Bauministerin Huberts in der Rheinischen Post.
2: In bestehende Bescheide soll nicht eingegriffen werden, aber Wohngeld wird in der Regel für 12 Monate bewilligt. Danach muss es neu beantragt werden. Ein Drittel der Empfänger werde dann nach den Worten von Hubert sogar komplett rausfallen. Bund und Länder müssten beim Wohngeld jeweils 1 Milliarde Euro einsparen. Die meisten Wohngeldbezieher sind Rentner und Familien. Anfang 2023 war mit dem Wohngeld-Plus-Gesetz der Kreis der Berechtigten noch deutlich ausgeweitet worden. Babette Büchner, Berlin.
1: Auf der Suche nach einem vermissten Säugling in Renningen bei Stuttgart haben die Ermittler die Leiche eines Babys gefunden. Die Maßnahmen zur Identifizierung dauern aber noch an.
3: Es ist einer dieser Fälle, der mehr Fragen aufwirft als Antworten gibt. Klar ist nur, das Baby lag um kurz vor Mitternacht in seinem Kinderwagen und kurz später stellten die Eltern die Vermisstenanzeige. Der Rest sind Fragen. Stand der Kinderwagen draußen und wurde das Baby dort allein gelassen? Kam dann jemand und entführte den 3 Monate alten Säugling? Polizei und Staatsanwaltschaft halten sich sehr zurück und lassen die Fragen für uns alle erstmal unbeantwortet im Raum stehen. Mit 50 Beamten, 40 Suchhunden, Drohnen mit Wärmebildkameras und mit Hubschraubern suchte die Polizei nach dem Baby mit tragischem Ausgang. Uli Reitinger, Nachrichtenredaktion.
1: Zum Fußball. Die USA ziehen nach Mexiko als zweiter Gastgeber vorzeitig in die K.O.-Runde der WM ein. Die Amerikaner besiegten Australien mit 2:0. Für Australien ist das Weiterkommen nach dem Sieg gegen die Türkei noch möglich.
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4: Leute, das ist einfach mit Abstand die krasseste und wichtigste Meldung der ganzen Woche. Jim Carrey kommt eventuell als Grinch zurück.
5: Was willst du hier?
6: Ich möchte Sie bitten, unser Feiertagsfestmeister zu sein. Werden Sie kommen?
5: Nein, ja, nein, ja. Nein, ja.
6: Wirklich?
5: Nein.
4: Es soll eine Fortsetzung geben mit dem pelzigen grünen Grießkram, der Weihnachten verabscheut. Ein Drehbuch soll es auch schon geben. Ich liebe alles daran.
5: Ich hasse dich. Hush, hush, hush, hush, hush, hush. Doppelhush. You love me.